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1: Ich bin Thomas Brockt. Bundeskanzler Merz hat zu mehr Optimismus und Zuversicht aufgerufen. Nach der Kabinettsklausur in Brandenburg habe die Regierung ein Zukunftsbild für Deutschland entworfen. Merz forderte, den weit verbreiteten Missmut abzuschütteln, der das Land seit langem lähme.
2: Wir sind und bleiben das Land der Macher und Erfinder, sagt Merz. Und auch mit der Wirtschaft werde es bis Jahresende wieder bergauf gehen, versprach er. Nach dem brütenden Sommer betonte er, er habe auch das Thema Hitzeschutz auf dem Schirm. Mehr Geld dafür will er aber nicht locker machen. Vor einem schwierigen Herbst mit Reformen und Landtagswahlen ging es bei der Klausur vor allem aber auch um eines: gut zu performen, Geschlossenheit zu demonstrieren. Claudia Wächter, Nachrichtenredaktion.
1: Eine heftige Sturzflut in der Grenzregion zwischen Nepal und China hat zahlreiche Menschen getötet und verheerende Schäden angerichtet. Die Zahl der Todesopfer in der Gebirgsregion in Nepal ist auf mindestens 157 gestiegen. China meldete für sich eine Zahl von mindestens 3 Toten. Hunderte Menschen werden noch vermisst, darunter auch Touristen aus Deutschland. Die genaue Ursache für die Sturzflut ist noch unklar. Die geplante Zuckersteuer soll nicht auf zuckerfreie Light- und Zero-Getränke ausgeweitet werden. Das hat Finanzminister Klingbeil klargestellt. Er reagierte damit auf ein bekannt gewordenes Papier aus seinem Ministerium.
3: Die Steuer auf gezuckerte Getränke soll im nächsten Jahr kommen. In Großbritannien gibt es sie bereits. Damit sollen vor allem Kinder vor Produkten geschützt werden, die der Gesundheit schaden. Wie genau die Steuer umgesetzt wird, beraten gerade die Ministerien. Hier soll es auch keine Denkverbote geben, sagt Finanzminister Klingbeil. Doch die Idee, auch Zero-Getränke oder Hafermilch zu besteuern, werde er nicht umsetzen. Die Union ist generell skeptisch, wird die Zuckersteuer aber wohl mittragen. Thomas Bremser, Redaktion.
1: Der frühere Tatortkommissar Andreas Hoppe ist im Alter von 66 Jahren gestorben. Nach Angaben seiner Agentur starb der Schauspieler bereits am 17. August unerwartet. Hoppe spielte von 1996 bis 2018 den Kommissar Mario Kopper im Ludwigshafener Tatort und war in 57 Folgen an der Seite von Ulrike Volkerts zu sehen. Volkerts zeigte sich tief erschüttert und erinnerte an ihre jahrzehntelange Zusammenarbeit und Freundschaft.
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1: Ich bin Thomas Brockt. Die Zahl der Todesopfer nach der heftigen Sturzflut in einer Gebirgsregion von Nepal ist auf mindestens 157 gestiegen. Das teilte die Polizei des Landes mit. Hunderte Menschen werden noch vermisst, darunter auch Touristen aus Deutschland.
2: Bilder des nepalesischen Fernsehens und Videos in den sozialen Medien zeigten, wie zahlreiche Häuser und Wasserkraftanlagen zerstört, Brücken weggespült und Dörfer und Straßen überflutet wurden. Auch China meldete Tote und Vermisste im Südwesten Tibets. China entsandte demnach zahlreiche Rettungskräfte mit schwerem Gerät in das Gebiet und rief eine erhöhte Katastrophenwarnstufe aus. Unklar war zunächst, was die Sturzflut ausgelöst hat. Nicht ausgeschlossen wurde, dass ein sogenannter Gletscherseeausbruch dazu geführt haben könnte. Dick oder Deli.
1: Bundeskanzler Merz will die geplante Rentenreform trotz Widerstands aus der eigenen Partei ohne größere Änderungen durchsetzen. Nach der Kabinettsklausur in Neu-Hardenberg wies er die Forderungen dreier ostdeutscher CDU-Ministerpräsidenten zurück, die abschlagsfreie Frührente nach 45 Beitragsjahren beizubehalten. Ausnahmen stellte er nur für Härtefälle in Aussicht. Mecklenburg-Vorpommerns Ministerpräsidentin Schwesig widersprach und betonte, der Kanzler entscheide über die Reform nicht allein. Angesichts des Spardrucks bei Volkswagen soll es auch im Management spürbare Einschnitte geben. Man schaue dort genau hin und baue ein Viertel der Stellen ab. Das sagte Konzernchef Blume bei einer Betriebsversammlung in Emden.
3: In Emden begründete Blume den Sparkurs vor allem mit dem hohen finanziellen Aufwand. Die Arbeitskosten seien mehr als doppelt so hoch wie an vergleichbaren europäischen Standorten. Auch die Fabrikkosten lägen deutlich höher. Werksschließungen wolle man zwar vermeiden, entschieden sei aber noch nichts. In Zwickau demonstrierten unterdessen Beschäftigte von VW und Zulieferern für die Zukunft des Werks. Der Betriebsrat wirft Blume vor, die Belegschaften über seine Pläne nicht ausreichend zu informieren. Thomas Bleski, Nachrichtenredaktion.
1: Der britische Schauspieler Tim Curry ist im Alter von 80 Jahren gestorben. Das berichten mehrere Medien unter Berufung auf seine Managerin. Weltweit bekannt wurde Curry als Frankenfurter in der Rocky Horror Picture Show. Daneben spielte er in mehr als 30 Filmen, häufig Bösewichte, und feierte auch am Broadway Erfolge. Nach einem Schlaganfall 2012 war Curry teilweise gelähmt, arbeitete aber weiter als Sprecher.
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1: Ich bin Thomas Brockt. Die Zahl der Todesopfer nach der heftigen Sturzflut in einer Gebirgsregion von Nepal ist auf mindestens 157 gestiegen. Hunderte Menschen werden noch vermisst, darunter auch viele Touristen. Die Wasser- und Schlammmassen richteten große Zerstörungen in Orten entlang eines Flusses an, der im Hochland von Tibet entspringt und die nepalesische Provinz Bagmati durchfließt. Auch in China kamen Menschen ums Leben. Die genaue Ursache für die Sturzflut ist noch unklar. Bundeskanzler Merz will die Rentenreform wie geplant umsetzen, trotz heftiger Kritik einiger CDU-Regierungschefs im Osten. Nach der Kabinettsklausur in Neu-Hardenberg hat Merz gleichzeitig alle zu mehr Zuversicht und Optimismus aufgerufen.
2: Positive Signale sieht Merz bereits. Die Wirtschaft wachse nämlich wieder. Auf jeden Fall will die Regierung ihr Reformpaket durchziehen. Ein Machtwort gab es nicht nur im Rentenstreit. Auch eine Zuckersteuer auf Zero-Getränke soll es nicht geben. Aber auch nicht mehr Geld für Hitzeschutz. Tatkraft, Geschlossenheit und gute Laune demonstriert die Koalition. Denn deren Umfragewerte sind weiter im Keller. Claudia Wächter, Nachrichtenredaktion.
1: Der aus der Rocky Horror Picture Show bekannte britische Schauspieler Tim Curry ist tot. Er starb im Alter von 80 Jahren. Das berichten mehrere Medien unter Berufung auf seine Managerin.
3: Ein außerirdischer Wissenschaftler in Frauenkleidern. Mit der Rolle des Dr. Frankenfurter machte sich Tim Curry unsterblich. Das Musical Rocky Horror Show sorgte Anfang der 70er im konservativen Großbritannien für mächtig Wirbel. Der Film dazu ist Kult. Auch in den 90ern sorgte Curry für eine Filmfigur, die keiner vergisst. Den bösen Clown Pennywise in der Stephen King-Verfilmung S. 2012 erlitt der Brite einen Schlaganfall und saß danach im Rollstuhl. Im vergangenen Jahr veröffentlichte er seine Autobiografie. Thomas Bremser, Redaktion.
1: In der französischen Stadt Caen ist ein Fahrer mit seinem Auto Medienberichten zufolge nach einem Streit in eine Menschenmenge gerast. Der Vorfall ereignete sich am späten Abend an einer Bushaltestelle in der Nähe des Bahnhofs. Mindestens ein Mensch soll zu Tode gekommen sein. Es gab 10 Verletzte. Die Polizei habe einen Verdächtigen festgenommen, hieß es. Die Stadt Caen liegt in der Normandie nahe der Atlantikküste.
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0: Schönen guten Morgen. Hier ist Radio Hannover, gleich an bis 5:30.
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0: Das wird nochmal richtig warm heute. 30 werden wir nicht.
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1: Bitte Vorsicht auf der A2 Hannover in Richtung Dortmund zwischen Wunsdorf-Kohlenfeld und Bad Nenndorf. Gefahr durch ein defektes Fahrzeug auf dem rechten Fahrstreifen. Auch der Standstreifen ist blockiert. Hier sind derzeit also nur 2 von 3 Fahrstreifen frei. Und Behinderungen noch durch eine Nachtbaustelle auf der A7 Kassel Richtung Hannover am Dreieck Hannover Süd. Die Überleitung zur A37 in Richtung Messe. Hier ist der rechte Fahrstreifen gesperrt, voraussichtlich noch bis um 6. Gute und sichere Fahrt. Guten Morgen am Donnerstag mit Radio Hannover. Ich bin Dörte Hansen. Hi.

0: Morgens schon an abends denken, damit man sich auf was Nettes freuen kann. Das ist doch eine ganz gute Devise, oder? Die wichtigen und richtigen Tipps für eure Freizeitgestaltung nach der Arbeit gibt's wie jeden Morgen hier bei uns bei Radio Hannover. Schönen guten Morgen.
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0: Mitsingformate sind ja schwer angesagt aktuell und so eins gibt's heute Abend quasi in der Hannover-Edition. Musste singen ist das Motto am Abend auf dem Opernplatz, gestaltet auf der Bühne von einem Ensemble junger Musikerinnen und Musiker aus unserer UNESCO City of Music. Mit dabei ist zum Beispiel Emily Sandin und die Idee ist dann eben, dass nicht nur auf der Bühne gesungen wird, sondern auch im Publikum, bis aus vielen Stimmen auf dem Opernplatz ein gemeinsamer Sound entsteht. Musste singen live ab 19 Uhr auf dem Opernplatz. Das ist dann gleichzeitig auch der Auftakt für den Sommer im Kulturdreieck, der im Anschluss offiziell eröffnet wird. Bei Henry läuft's nicht gerade gut. Seine Ehe ist Geschichte, die Affäre aber auch. Sein Bart hat neuerdings ein Loch und dann spricht sein Arzt auch noch über die Wechseljahre. Aber Henry will noch lange nicht aufs Abstellgleis und wieder raus aus der Krise. Darum geht's im Roman Wir Freitagsmänner, aus dem Autor Hans-Gerd Räth heute liest bei Leuenhagen und Paris ab 19.30 Uhr für 14 Euro. Und Open-Air-Kino heute im Stadtpark. Das Cinema del Sol zeigt dort heute den Jacques Tati-Klassiker Mein Onkel aus den 50ern. Um 20.30 Uhr bei freiem Eintritt.
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0: Guten Morgen mit Radio Hannover am Donnerstag, an dem das ganze Ausmaß dieser schrecklichen Katastrophe im Himalaya langsam deutlicher wird. Die Zahl der Opfer nach der schlimmen Sturzflut in Nepal und China, die steigt weiter an. Es ist inzwischen die Rede von 160 Menschen etwa. Etliche werden aber auch noch vermisst. Ein Update zu der aktuellen Lage gibt's gleich hier bei Radio Hannover in 5 Minuten in den Nachrichten um 6.
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0: Schönen guten Morgen. Ihr hört Radio Hannover am Donnerstag. Um die Aufarbeitung des Falls Hülya İri geht es heute nochmal in der Ratsversammlung in Hannover. Der ehemaligen SPD-Ratsfrau wird ja vorgeworfen, Fördergelder, die für ihren Integrationsverein bestimmt waren, veruntreut zu haben. Mehr Infos zu dem, was da heute los ist, bei uns in den nächsten Hannover News um 6:30. Jetzt ist es 6 Uhr.
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2: Ich bin Babette Büchner. Das Ausmaß der Katastrophe nach der heftigen Sturzflut in der Grenzregion zwischen Nepal und Tibet wird nun langsam klarer. Chinesische Behörden sprechen inzwischen von mehr als 550 Vermissten. Auch in Nepal werden hunderte Menschen vermisst, auch deutsche Touristen. Bislang ist von mehr als 160 Toten die Rede.
3: Die Bilder der Flutkatastrophe sind dramatisch. Braune Sturzbäche aus Geröll reißen ganze Brücken weg und lassen Ortschaften im Schlamm versinken. Die Helfer kommen in dem entlegenen Gebiet deshalb nur schwer voran. Chinas Staatsfernsehen berichtete von einer 1,5 Meter dicken Schlammwand, die den Helfern den Weg zu einem überspülten Grenzposten in Tibet erschwert. Wie es zu der Katastrophe kam, ist noch unklar. Vermutet wird bislang ein Gletschersturz als Auslöser. Aus Peking, Johannes Neudecker.
2: Rente, Steuern, Krankschreibungen. In den kommenden Wochen haben die Bundestagsfraktionen von Union und SPD große Reformvorhaben auf dem Tisch. In Münster wollen sich die Fraktionsspitzen in den nächsten Tagen bei einer Klausur auf diese Arbeit einschwören. Das Ziel, eine gemeinsame Linie finden, die zuletzt teilweise verloren ging. Es wird gerade viel über Verbote für Jugendliche in den sozialen Medien diskutiert. Eine Umfrage der Technikerkrankenkasse unter 12- bis 17-Jährigen zeigt nun, die Hälfte der Jugendlichen selbst ist für Altersgrenzen bei Social Media.
4: Die Hälfte der Jugendlichen, die für eine Altersgrenze sind, plädiert im Schnitt für ein Verbot unter 14. In der Umfrage sagen auch 4 von 5 Jugendlichen, Social Media täte ihnen gut, 15% finden aber, die Nutzung tue ihnen nicht gut. Die meisten, über 70%, wollen mit Social Media einfach Spaß haben zum Zeitvertreib. Gut 60% nutzen es, um Kontakt mit Freunden zu halten. Gut 40% holen sich Inspiration für Sport, Reisen oder Essen. Knapp 40% folgen dabei Influencern. Ronny Tochau, Nachrichtenredaktion.
2: Wärmepumpe statt Ölheizung, Elektroauto statt Verbrenner. In Deutschland wollen wieder mehr Menschen privat in den Klimaschutz investieren. Das zeigt das jährliche Energiewendebarometer der Förderbank KfW. 2/3 der Haushalte sind demnach bereit zu handeln. Der mehrjährige Abwärtstrend ist damit gestoppt.
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0: Das wird gleich ein richtig schöner Sonnenaufgang. So gegen 20 nach 6 geht die Sonne auf. Der Himmel sieht ziemlich klar aus hier in der City und heute im Laufe des Tages gibt es auch sehr, sehr viel strahlenden Sonnenschein. Außerdem wird es echt warm nochmal. 29 Grad, der Höchstwert am Nachmittag. Aktuell sind es 14 bei euch in Lemmier, genauso wie in Finnhorst und Mittelfeld. In der nächsten Nacht soll es dann regnen, eventuell auch gewittern, aber die kommenden Tage bleiben relativ warm im mittleren 20er Bereich.
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0: Bitte fahrt vorsichtig auf der A2 Hannover in Richtung Dortmund zwischen Wunstorf-Kohlenfeld und Bad Nenndorf. Ein defektes Fahrzeug blockiert hier den Standstreifen und den rechten Fahrstreifen. Deswegen sind aktuell hier nur 2 Fahrstreifen frei. Gute und sichere Fahrt.
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0: Kommt gut mit uns in den Donnerstag. Der Abend, der war für mich zumindest gestern sportlich, denn wir hatten eine kleine Proberunde geplant, Kollegin Marisa Puerti und ich, mit unseren Teammitgliedern für unser nächstes Lauf-Battle beim Nachtlauf, beim Sportcheck-Run im September. Da wollen wir ja nochmal um die Wette rennen. Und wie dieser kleine Test gestern für uns gelaufen ist, das hört ihr gleich hier bei mir. Ich bin Dörte Hansen. Hi.

0: Wir waren bei weitem nicht das einzige größere Grüppchen, das da am Abend laufend am Maschsee unterwegs war. Ist und bleibt halt eine der Top-Jogging-Locations bei uns in der Stadt. Schönen guten Morgen mit Radio Hannover. Und auch wir haben uns den See also ausgesucht für eine kleine Testrunde mit unseren Teams fürs Radio Hannover Nachtlauf-Battle. Nach der Marathonstaffel im Frühjahr treten Kollegin Marisa Puotti und ich als nächstes beim Sportcheck-Run wieder mit Hörerteams gegeneinander an und gucken dann am Ende, welches Team den schnelleren Schnitt hatte. Und naja, der Abend gestern. Der hat gezeigt, Marisa und ich, wir sind da beide sehr auf unsere Mitläuferinnen und Mitläufer angewiesen. So Marisa, wir sind eine Runde um den Maschsee gelaufen mit unseren Teams. Ich sag mal so, am Anfang sind wir vorweggelaufen, am Ende sind wir hinterhergelaufen.
1: Wenn ich überlege, dass das jetzt nur 6 Kilometer Probe waren und es am Ende 10 werden, war nicht so gut drauf. Aber das wird.
0: Wir halten fest, wir sind mal wieder die schwächsten Glieder unserer Teams.
1: Ja, aber das wundert mich ehrlich gesagt auch nicht, weil unsere Teammember einfach so gut drauf sind.
0: Jetzt wollen wir aber nochmal nachfragen, denn wir hatten ja heute Profi-Unterstützung, man kann es nicht anders sagen, vom Laufteam Niedersachsen, die beide beim Nachtlauf schon mal gewonnen haben, über 5 und 10 Kilometer. Was habt ihr denn für einen Eindruck, wie haben wir uns geschlagen, also so insgesamt?
2: Also ich bin positiv überrascht gewesen. Also wir haben die 6 komplett durchgehalten. Von daher 4 fehlen noch. Also lief alles sehr gut.
0: Okay. Irgendwelche besonderen Tipps, die ihr uns vielleicht noch mit auf den Weg geben könnt für die Strecke, für den Nachtlauf aus eurer Erfahrung heraus?
3: Also auf jeden Fall gilt ja immer ganz, ganz viel Spaß haben, weil mit Spaß läuft es sich am allerbesten. Und dann nicht zu schnell loslaufen, lieber ein bisschen bremsen, damit man hinten raus nochmal Vollgas geben kann und die letzten Meter nochmal so richtig schön bis ins Ziel rennen kann und sich jubeln und feiern lassen kann.
1: Ja, letztes Mal bin ich auch zu schnell losgelaufen.
0: Mhm. Und heute?
1: Heute bin ich auch zu schnell losgelaufen. Nein, heute ging's, aber man muss schon auf sich aufpassen. Okay. Das nehme ich mit.
0: Was nimmst du jetzt in dein Training mit für die nächsten letzten Wochen bis zum Nachtlauf?
1: Viel, viel früher essen, bevor ich laufe. Mir ist heute das Couscous-Fass hochgekommen.
0: Ja, also Abendbrot dann am 18.09. lieber erst nach dem Ziel für Marisa. Ein Learning von gestern auf jeden Fall. 3 bis 4 Stunden vor dem Lauf sollte man am besten das letzte Mal was essen. Tja, und ansonsten nehmen wir mit, wir haben beide definitiv Top-Teams am Start.
1: Team Marisa!
0: Und Team Dörte sind bereit.
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Ist ja nicht so ganz klar, wie oft, wie viele Tage es noch gibt, an denen ihr eure schicksten, leichtesten Sommerklamotten tragen könnt. Heute ist nochmal so ein Tag. Das ist der wärmste Tag in dieser Woche heute. Der Donnerstag bringt nachher Temperaturen bis zu 29 Grad, dazu sehr, sehr viel Sonne. Kommt gut rein in den Donnerstag mit Radio Hannover, 6:16 Uhr. Schönen guten Morgen.

Noch bis vor ein paar Monaten haben ihre Werke tausende Menschen auch ins Sprengel-Museum gezogen, hier bei uns in Hannover. Niki Kusama Murakami war ja eine der erfolgreichsten Sprengel-Ausstellungen in den vergangenen Jahrzehnten. Jetzt ist Yayoi Kusama verstorben im Alter von 97 Jahren in Tokio. Als eine der wichtigsten und auch erfolgreichsten zeitgenössischen Künstlerinnen. Bekannt war sie ja vor allem durch ihre farbenfrohen Installationen, Polka Dots, eines ihrer Markenzeichen. Außerdem hat sie ja anscheinend unendliche Räume geschaffen. Einer dieser Infinity Rooms, der war ja auch hier bei uns in Hannover im Sprengel Museum zu sehen. Mehr Nachrichten aus Hannover gibt's gleich hier auf der 100,0 um halb.

0: gleich vor halb bei Radio Hannover noch ein Song, der in den 80ern vor allem auch mit dem dazugehörigen Musikvideo für Aufsehen gesorgt hat und gleichzeitig Maßstäbe gesetzt hat. Denn dieses Musikvideo, das wurde ohne einen einzigen Schnitt, also mit nur einem einzigen Dreh damals produziert, was für die Zeit schon außergewöhnlich war. Shack Attack mit Down on the Street gleich vor halb.
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0: es zu Empfehlungsschreiben für den Verein gekommen ist und ob dabei Einfluss genommen wurde. Anna Weiland berichtet.
1: Die Stadt hat insgesamt 2 Empfehlungsschreiben für den Verein Integrationsarbeit Kronsberg ausgestellt. Ein drittes wurde 2025 abgelehnt, wegen zu vieler Anfragen und weil hier keine fachliche Befürwortung als Fördervoraussetzung vorlag. Iri hatte sich besonders dafür eingesetzt, unter Berufung auf ihre Parteiposition in der SPD. Die Compliance-Stelle nennt es problematisch, wenn Mandatsträger Empfehlungen für Fördermittel nutzen, die ihrem Verein zugutekommen könnten. Die Regeln für solche Schreiben sollen künftig strenger werden. Empfehlungsschreiben sollen nur noch selten und nach genauer Prüfung ausgestellt werden. Bei möglichen Interessenkonflikten soll eine unabhängige Stelle mitprüfen.
0: In Springe ist die Entscheidung über einen Olivia-Jones-Platz vertagt worden. Der Ortsrat strich den Punkt von der Tagesordnung. Hintergrund war unter anderem Unmut über ein vorausgegangenes Treffen mit Olivia Jones und ihrem Management. Einige Ortsratsmitglieder waren dazu nicht eingeladen worden. Bürgermeister Christian Springfeld zeigte sich nach der Entscheidung verärgert. In einer persönlichen Stellungnahme bezeichnete er die Vertagung als möglich, aber sinnlos. Er habe die Entscheidung zu respektieren, finde sie aber nicht gut. In seinem Herzen heiße der Platz bereits Olivia Jones Platz der Vielfalt. Springfeld sagte außerdem, am Tag der Nominierungen des Films Olivia für den Deutschen Fernsehpreis hätte der Ortsrat ein überregionales Zeichen für Vielfalt und Toleranz setzen können. Diese Chance sei vertan worden.
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0: Schon wieder ist an der Platnerstraße in Hannover ein zu hohes Fahrzeug gegen die Höhenbegrenzung vor der Eisenbahnbrücke gefahren. Zuvor waren dort bereits ein Lastwagen und ein Bus hängen geblieben. Es ist schon der 3. Unfall innerhalb einer Woche. Die DB Infrago will nun eine neue Höhenbegrenzung anbringen. Dafür bleibt die Straße für einige Tage gesperrt. In Hannover wird die Wunsdorfer Straße künftig zwischen Limmerstraße und Kanalbrücke durchgehend auf Tempo 30 begrenzt. Damit setzt die Stadt auch eine Forderung aus einer Bürgerpetition um. Grund sind unter anderem viele Stellen zum Überqueren der Straße sowie Schulen, Kitas und Spielplätze in der Nähe. Die neuen Tempo 30-Schilder sollen in den kommenden Wochen aufgestellt werden. Heute startet in Hannover der Sommer im Kulturdreieck. 7 Tage lang gibt es rund um Opern, Schauspiel und Künstlerhaus kostenlos Kunst und Kultur. Auf dem Programm stehen unter anderem Open-Air-Kino, Konzerte, Tanz- und Mitmachangebote. Das Festival startet heute Abend um 19 Uhr auf dem Opernplatz.
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3: In der kommenden Nacht erleben wir eine Mondfinsternis. Der Himmel über Hannover, der könnte zu der Zeit allerdings ziemlich bedeckt sein, denn in der nächsten Nacht kann es gewittern. Vorher wird es heute aber nochmal richtig sonnig und ziemlich warm. Bis zu 29 Grad sind drin heute Nachmittag. 14 Grad aktuell gemessen bei euch in Großgoltern, genauso wie in Kirchrode und Davenstedt. Der Regen und die möglichen Gewitter aus der Nacht, die werden allerdings auch gar nicht so eine große Abkühlung mit sich bringen. 23 bis 25 Grad auch ab morgen und Richtung Wochenende.
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3: Fahrt bitte vorsichtig auf der A2 Hannover in Richtung Dortmund zwischen Wunstorf-Kohlenfeld und Bad Nenndorf. Hier steht ein defektes Fahrzeug, das blockiert den Standstreifen und den rechten Fahrstreifen. Deswegen hier momentan nur 2 statt 3 Fahrstreifen frei. Gute und sichere Fahrt mit Radio Hannover und schönen guten Morgen.

0: dieser Mann will für eine Premiere sorgen. Peter Karst will der erste CDU-Oberbürgermeister in Hannover werden. Ja, das gab's noch nie. Schönen guten Morgen mit Radio Hannover. Gestern am Morgen war Peter Karst ab 8 Uhr eine ganze Stunde lang zu Gast hier bei mir in Guten Morgen Hannover. Ich habe mit ihm gesprochen, unter anderem darüber, was mutmaßlich sein größter Nachteil sein könnte aktuell im Wahlkampf. Ihn kennen einfach noch nicht so viele Menschen, vor allem im Vergleich zu seinen Hauptkonkurrenten Onay und von der Uhr, die ja schon seit Jahren in der Stadtpolitik aktiv sind.
1: Ja, das Thema Bekanntheit ist natürlich ein Thema, weil Menschen wählen natürlich am allerliebsten Leute, die sie glauben zu kennen. Und man kennt beide Gesichter, man kennt die Namen, aber man kennt natürlich auch die Politik, die gemacht wurde. Und ich glaube, man muss als Wähler beides zusammenbringen. Also nicht nur den Bekanntheitsgrad von Personen messen, sondern auch die Frage stellen, was ist eigentlich die Vision, die diese Person auf die Zukunft hat. Und ich glaube, das kann man bei Axel von der Uhr und Belit Onay, kann man, glaube ich, eher bewerten, was sie für die Stadt in den letzten Jahren getan und nicht getan haben. Und bei mir kann man eben schauen, was meine Erfolge aus den letzten Jahren waren. Und das übertrage ich dann in die Verwaltung der Landeshauptstadt.
0: Peter Karst hat viele Jahre Verbände und Organisationen geführt. Heute steht er an der Spitze der Handwerkskammer Hannover. Jetzt will er Oberbürgermeister werden und sich dann vor allem um die Sachen kümmern, die den Menschen wichtig sind, sagt er. Und nach den Ergebnissen einer eigenen Befragung gehört da ein Thema im Moment unbedingt dazu.
1: Eines der Themenfelder, was wir identifiziert haben, das ist Sauberkeit, Ordnung und Sicherheit. Mhm. Und dann würde ich gerne anpacken mit einem 100-Tage-SOS-Sofortprogramm.
0: Okay, bedeutet?
1: Ja, dass wir uns einfach um die Themen kümmern, die die Menschen stören in dieser Stadt. Und wir haben zum Beispiel jetzt eine App, die heute online gehen wird, die SOS Hannover App, wo Menschen melden können, was sie stört, damit wir identifizieren können, wo Schwerpunkte sind, in die man mit Ordnungsdienst und gemeinsam mit Polizei oder auch gemeinsam mit Sozialdiensten aufsuchende Beratung leisten muss oder wo man Reinigungsintervalle erhöhen muss, Mülleimer vergrößern, zusätzliche Mülleimer aufstellen. All diese Dinge, die sich anfühlen, anhören wie Kleinigkeiten, die am Ende des Tages aber dafür sorgen, dass die Situation besser wird.
0: Sagt Peter Karst, CDU-Kandidat für die Oberbürgermeisterwahl am 13.09. Er war zu Gast bei mir in der Sendung gestern. Und morgen machen wir dann weiter. Dann kommt der amtierende OB Belit Onay, der für die Grünen ja ein weiteres Mal antritt. Und eure Fragen an Belit Onay, die könnt ihr mir für morgen gerne ab sofort schon wieder schicken, per Mail, über Social Media oder per WhatsApp. Da könnt ihr für Kontaktmöglichkeiten gerne mal auf radiohannover.de vorbeischauen.
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0: Ich glaube, bei mir ist der Nachmittag jetzt schon verplant, wenn ich meine Tochter von der Kita abgeholt habe. Eisdiele und dann Spielplatz. Das Wetter heute, das lädt auf jeden Fall wieder dazu ein, Zeit draußen zu verbringen. Auch Freibad oder Badesee ist heute nochmal drin. Ist ja nicht so ganz sicher, wie viele von solchen warmen Sommertagen wir überhaupt noch bekommen. Schönen guten Morgen mit Radio Hannover. Heute bis zu 29 Grad am Nachmittag. 12:07.
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0: Das sind wirklich heftige Bilder, die uns da erreichen. Ganze Dörfer wurden ja quasi ausradiert durch diese heftige Flutwelle im Himalaya. In Nepal geht nach der Sturzflut die Suche nach Vermissten auch heute weiter. Hunderte Menschen gelten derzeit noch als vermisst. Die Zahl der Todesopfer, die liegt inzwischen bei über 160 und natürlich läuft die Suche nach der Ursache weiter. Aktuell sieht es so aus, als könnte ein Gletscherabbruch diese Flutwelle ausgelöst haben. Ein Update zur Lage in Nepal gibt es auch hier bei Radio Hannover gleich in den Nachrichten um 7.
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0: Bisschen Salsa als Frühsport, warum denn nicht? Die Gibson Brothers, schöner Sommerhit, toller Klassiker. Kuba, hier bei Radio Hannover. Um die Aufarbeitung des Falls Hülya Iri geht es heute nochmal in der Ratsversammlung. Der ehemaligen SPD-Ratsfrau wird ja vorgeworfen, Fördergelder, die für ihren Integrationsverein bestimmt waren, veruntreut zu haben. Die Verwaltung hat nun geprüft, wie es zu Empfehlungsschreiben für den Verein kam und ob dabei Einfluss genommen wurde. Mehr Infos in unseren Hannover News um 7:30. Jetzt ist es gleich 7 Uhr.
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2: Ich bin Babit Büchner. Nach der gewaltigen Sturzflut im Himalaya-Gebiet ist die Zahl der Vermissten allein in Nepal auf über 800 gestiegen. Damit steigt die Zahl der Vermissten in Nepal und China auf mehr als 1300. Die Behörden dort können auch 350 Touristen nicht erreichen. Nach Angaben von Trekkingagenturen befinden sich darunter 8 deutsche Staatsangehörige. Was die Flutwelle ausgelöst hat, wird noch untersucht. Rente, Steuern, Gesundheit und Pflege. In den kommenden Wochen haben die Bundestagsfraktionen von Union und SPD große Reformvorhaben auf dem Tisch. In Münster wollen sich die Fraktionsspitzen in den nächsten Tagen auf die genaue Ausgestaltung des bereits beschlossenen Reformpakets vorbereiten.
3: Es geht darum, eine gemeinsame Linie zu finden. Dennoch wird gestritten, zum Beispiel über die Steuerreform. Und dann ist da auch noch die geplante Abschaffung der Rente mit 63. Der Kanzler hat zwar nun ein Machtwort gesprochen, Tenor, wir ziehen das durch, wie angedacht. Doch es gibt weiterhin Widerstand gegen die Pläne, vor allem im Osten. Da stehen auch Landtagswahlen an und es wird sich wohl erst danach zeigen, ob die Regierung auf Kurs bleibt. Claudia Wächter, Nachrichtenredaktion.
2: In der französischen Stadt Caen ist ein Fahrer mit seinem Auto Medienberichten zufolge nach einem Streit in eine Menschenmenge gerast. Mindestens ein Mensch soll bei dem Angriff gestern Abend getötet worden sein. Es gab 10 Verletzte. Die Polizei habe einen Verdächtigen festgenommen, hieß es. Und zum Sport. In Monaco wird heute die Ligaphase der Fußball Champions League ausgelost. Aus Deutschland sind Bayern München, Borussia Dortmund, RB Leipzig und der VfB Stuttgart dabei.
4: Die Bayern sind in Top 1, Dortmund in Top 2, Leipzig und Stuttgart in der Nummer 3 und 4. Jede Mannschaft bekommt 2 Gegner pro Topf zugelost, 4 Heim- und 4 Auswärtsspiele. Das bedeutet, auch die Bayern im ersten Topf treffen in der Ligaphase auf 2 Schwergewichte, wie zum Beispiel Titelverteidiger Paris, Real Madrid, Manchester City oder Barcelona. Die besten 8 Teams der Gruppenphase stehen direkt im Achtelfinale. Die Plätze 9 bis 24 müssen in die Playoffs. Thomas Thonfeld, Nachrichtenredaktion.
2: Der erste Spieltag der Ligaphase beginnt dann am 8. September.
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0: Einige sehnen ja schon so ein bisschen den Herbst herbei. Ich kann das ein bisschen verstehen, aber der Sommer ist noch nicht fertig mit uns. Das zeigt er uns heute. Bis zu 29 Grad sind möglich. 15 aktuell in Fuhrberg, 14 in Stöcken und in der Südstadt. Es ist schon schön sonnig und es bleibt heute überwiegend auch so im Laufe des Tages. Die Nacht allerdings, die kann dann Regen oder auch Gewitter bringen. Die nächsten Tage bleiben aber relativ mild, so im mittleren 20er Bereich.
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0: Bitte Vorsicht auf der A2 Hannover Richtung Dortmund zwischen Wunsdorf, Kohlenfeld und Bad Nenndorf. Gefahr durch ein defektes Fahrzeug auf dem rechten Fahrstreifen. Auch der Standstreifen ist blockiert. Insgesamt hier dann nur 2 Fahrstreifen derzeit frei. Ansonsten sind die Straßen aber frei. Ich wünsche euch eine gute und sichere Fahrt.
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0: Also die gute Nachricht erstmal, anders als bei der Sonnenfinsternis vor kurzem, braucht ihr hierfür zumindest keine Schutzbrille. Die waren ja sehr schwer zu bekommen, zumindest spontan. In der kommenden Nacht erleben wir eine Mondfinsternis. Die schlechtere Nachricht allerdings, es könnte schon gut sein, dass uns Wolken da die Sicht so ein bisschen vermasseln. Die Infos aber zu dieser bevorstehenden Mondfinsternis, die gibt's gleich hier bei mir. Ich bin Dörte Hansen.

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1: Guten Morgen um gleich 10 nach 7. Hier ist Radio Hannover. Und morgen früh lohnt sich für Nachteulen, für Frühaufsteher und insgesamt für Astrofans ein Blick hoch in den Himmel. Kurz nach der Sonnenfinsternis vor kurzem steht jetzt eine partielle Mondfinsternis an. Maike Meitsch aus unserem Radio Hannover Team, erklär doch bitte noch mal kurz, was passiert da bei diesem Schauspiel?
2: Also bei einer Mondfinsternis steht die Erde zwischen Sonne und Mond. Dadurch fällt der Schatten der Erde auf den Mond und verdunkelt ihn. Diesmal werden etwa 93% des Mondes vom Erdschatten bedeckt. Für den berühmten roten Blutmond reicht es aber nicht. Der bleibt diesmal aus.
1: Mhm. Wann haben wir die besten Chancen, was von der Mondfinsternis zu sehen? Also ich könnte mir vorstellen, zu unserer Frühschicht-Aufstehzeit passt das ganz gut, oder?
2: Ja, genau. Ja, langsam los geht es mit der Mondfinsternis gegen 3.20 Uhr. Richtig interessant wird es aber erst gegen 4:30 Uhr, wenn der Mond in den Kernschatten der Erde tritt. Die Finsternis können wir dann knapp eine halbe Stunde genießen. Danach wird es nämlich schon zu hell. Mhm. Und beim eigentlichen Höhepunkt um 5:50 Uhr steht der Mond dann auch schon zu tief. Ja, und für eine gute Sicht spielt natürlich auch das Wetter eine große Rolle. Ja. Wenn viele Wolken vor dem Mond sind, sieht man natürlich leider nichts.
1: Ja, wer also einen Blick riskieren will, der muss definitiv früh aufstehen für die anstehende Mondfinsternis. In Hannover allerdings werden in der kommenden Nacht ausgerechnet Regen und auch mögliche Gewitter erwartet. Damit werden auch Wolken am Himmel sein. Dann hoffen wir einfach für eine gute Sicht auf zumindest eine kleine Wolkenlücke. Die nächste totale Mondfinsternis über Hannover, die gibt es übrigens erst in 2 Jahren, dann am 31. Dezember 2028.

0: Inzwischen ist Katy Perry ja wieder glücklich vergeben. Ist ja mit dem ehemaligen kanadischen Premierminister Justin Trudeau zusammen. In ihrer neuen Single aber verarbeitet sie die Trennung von Schauspieler Orlando Bloom. Schönen guten Morgen, 7:15 gleich.
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0: Ich finde ja immer, wenn man nur noch den Freitag vor sich hat, als dann letzten Arbeitstag der Woche, dann kann man Donnerstag abends noch mal was Schönes machen. Dann ist es nicht ganz so schlimm, wenn man Freitag ein bisschen müde ist. Was ihr unternehmen könnt heute, das hört ihr jetzt von Radio Hannover Kollegin Marisa Puati.
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2: Urlaub vom Hirn kann ich auch mal ganz gut gebrauchen und gibt's heute Abend auf der Tamtam Kleinkunstbühne am Mühlenberg. Die A Cappella-Gruppe Lalilu präsentiert die Absurditäten des Alltags mit ihrem Mix aus A Cappella, Ausflüge in die instrumentale Welt und gnadenlosem Humor zerlegen sie alles, was einem den Kopf zerbricht. Los geht's um 20 Uhr. So, für Franz Eberhofer geht es auf bis jetzt noch unberührtes Terrain, als der örtliche Steckerlfischkönig mausetot auf dem Golfplatz gefunden wird. Klar, dass sich der Franz da nicht länger mit Nichtigkeiten wie dem Umzug in den Neubau oder dem Wahlkampf von der Susi zur Bürgermeisterin aufhalten kann.
3: So zerrst du nicht mit Nein.
4: Du hast deinen eigenen Neubau.
5: Frühstück. Da genießen wir die Ruhe. Sag mal, spinnst du? Die Küche ist nagelnagelneu und wird jetzt bitteschön nicht eingesaut.
6: Schau, Susi. So eine Küche ist ein Gebrauchsgegenstand. Wie eine Unterhosen. Irgendwann kriegt man es halt nicht mehr richtig sauber.
7: Fisch Paulus hat's erwischt.
8: Wo ist die Leiche?
7: Odi, du stinkst wie ein Iltis.
8: Ich mache einen Selbstversuch.
6: Wie lange es dauert, bis die Vögel wegen deiner Aura vom Himmel fallen?
2: Die neue bayerische Eberhofer-Krimikomödie Steckerlfisch-Fiasko läuft in der neuen Schauburg in Burgdorf heute um 20 Uhr. Und wir haben ja ganz gutes Open-Air-Wetter, deswegen könntet ihr auch zum offenen Krökeln beim Platzprojekt in der Fessestraße ab 20 Uhr.
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0: 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Entscheidung vertagt, warum immer noch nicht klar ist, ob es in Springe bald einen Olivia Jones Platz geben wird und warum den Bürgermeister das ganz schön ärgert, das hört ihr hier bei Radio Hannover gleich um 7:30 in den Hannover News. Jetzt ist es 7.23 Uhr. Guten Morgen.
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0: Guten Morgen mit Radio Hannover um 7:30.
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2: Mit Maike Meitsch. Guten Morgen. Um die Aufarbeitung des Falls Hülya İri geht es heute in der Ratsversammlung in Hannover. Der ehemaligen SPD-Ratsfrau wird vorgeworfen, Fördergelder, die für ihren Integrationsverein bestimmt waren, veruntreut zu haben. Die Stadtverwaltung hat unter anderem geprüft, wie es zu Empfehlungsschreiben für den Verein gekommen ist und ob dabei Einfluss genommen wurde. Anna Weiland berichtet.
3: Die Stadt hat insgesamt 2 Empfehlungsschreiben für den Verein Integrationsarbeit Kronsberg ausgestellt. Ein drittes wurde 2025 abgelehnt, wegen zu vieler Anfragen und weil hier keine fachliche Befürwortung als Fördervoraussetzung vorlag. İri hatte sich besonders dafür eingesetzt, unter Berufung auf ihre Parteiposition in der SPD. Die Compliance-Stelle nennt es problematisch, wenn Mandatsträger Empfehlungen für Fördermittel nutzen, die ihrem Verein zugutekommen könnten. Die Regeln für solche Schreiben sollen künftig strenger werden. Empfehlungsschreiben sollen nur noch selten und nach genauer Prüfung ausgestellt werden. Bei möglichen Interessenkonflikten soll eine unabhängige Stelle mitprüfen.
2: In Springe ist die Entscheidung über einen Olivia-Jones-Platz vertagt worden. Der Ortsrat strich den Punkt von der Tagesordnung. Hintergrund war unter anderem Unmut über ein vorausgegangenes vertagt worden. Der Ortsrat strich den Punkt

0: Diese Chance sei vertan worden.
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0: Schon wieder ist an der Platnerstraße in Hannover ein zu hohes Fahrzeug gegen die Höhenbegrenzung vor der Eisenbahnbrücke gefahren. Zuvor waren dort bereits ein Lastwagen und ein Bus hängen geblieben. Es ist schon der dritte Unfall innerhalb einer Woche. Die DB Infrago will nun eine neue Höhenbegrenzung anbringen. Dafür bleibt die Straße für einige Tage gesperrt. In Hannover wird die Wunsdorfer Straße künftig zwischen Limmerstraße und Kanalbrücke durchgehend auf Tempo 30 begrenzt. Damit setzt die Stadt auch eine Forderung aus einer Bürgerpetition um. Grund sind unter anderem viele Stellen zum Überqueren der Straße sowie Schulen, Kitas und Spielplätze in der Nähe. Die neuen Tempo 30-Schilder sollen in den kommenden Wochen aufgestellt werden. Heute startet in Hannover der Sommer im Kulturdreieck. 7 Tage lang gibt es rund um Opern, Schauspiel und Künstlerhaus kostenlos Kunst und Kultur. Auf dem Programm stehen unter anderem Open-Air-Kino, Konzerte, Tanz- und Mitmachangebote. Das Festival startet heute Abend um 19 Uhr auf dem Opernplatz.
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2: Dieser Donnerstag heute, das ist der wärmste Tag in dieser Woche. Wir erwarten am Nachmittag bis zu 29 Grad in der Region. Dazu sehr, sehr viel Sonnenschein. Aktuell die Temperaturen aber noch deutlich frischer mit 15 Grad in Höfer, genauso wie in Limmer und Fahrenwald. In der kommenden Nacht kann es dann regnen oder gewittern. Bisschen Abkühlung bringt das dann, aber auch die nächsten Tage noch recht mild. Temperaturen dann im mittleren 20er-Bereich.
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2: Bitte Vorsicht auf der A2 Hannover Richtung Dortmund zwischen Wunsdorf-Kohlenfeld und Bad Nenndorf. Hier steht ein defektes Fahrzeug auf dem rechten Fahrstreifen. Auch der Standstreifen ist blockiert. Auf der Autobahn momentan also nur 2 Fahrstreifen frei. Und Vorsicht auf der B6, eine ungesicherte Unfallstelle Nienburg Richtung Hannover zwischen Neustadt-Bordenau und Frielingen. Es sind sogar gleich 2 Unfälle, die da passiert sind auf dem rechten Fahrstreifen. Hier ist deswegen momentan nur eine Spur frei.
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2: Der erste Blitzer des Morgens inzwischen auch gemeldet. Hamdi und Stefan haben Bescheid gegeben. Sie haben beide denselben Blitzer gesehen. Auf dem Bremer Damm in der 60er-Zone. Stadtauswärts, Hannover fährt fair. Das ist unser Motto. Gute und sichere Fahrt. Und wenn ihr noch mehr Blitzer seht, könnt ihr auch gerne Bescheid sagen. Über Facebook unsere Seite Blitzer Hannover oder per WhatsApp 0151 23 13 19 13.

Vibes aus den späten 90ern bei Radio Hannover. Q Connection war das mit Java. All the ladies come around. Und hier ist Radio Hannover. Schönen guten Morgen um 7 nach halb 8.

0: Also wir waren bei weitem nicht das einzige größere Grüppchen, das da am Abend laufend am Maschsee unterwegs war. Ist und bleibt halt eine der Top-Jogging-Locations bei uns in Hannover. Schönen guten Morgen mit Radio Hannover. Und auch wir haben uns also den See ausgesucht für eine kleine Testrunde mit unseren Teams fürs Radio Hannover Nachtlauf-Battle. Nach der Marathon-Staffel im Frühjahr treten Kollegin Marisa Porti und ich ja als nächstes beim Sportcheck-Run mit Hörerteams gegeneinander an. Ich habe noch eine Rechnung offen. Am Ende gucken wir dann diesmal, welches Team den schnelleren Schnitt hatte. Und naja, der Abend gestern, der hat schon mal gezeigt, Marisa und ich, wir sind da beide auf jeden Fall sehr auf unsere Mitläuferinnen und Mitläufer angewiesen. Das ist definitiv klar. Na? So, Marisa, wir sind eine Runde um den Maschsee gelaufen mit unseren Teams. Ich sag mal so, am Anfang sind wir vorweggelaufen, am Ende sind wir hinterhergelaufen.
1: Wenn ich überlege, dass das jetzt nur 6 Kilometer Probe waren und es am Ende 10 werden, war nicht so gut drauf. Aber das wird.
0: Wir halten fest, wir sind mal wieder die schwächsten Glieder unserer Teams.
1: Ja, aber das wundert mich ehrlich gesagt auch nicht, weil unsere Teammember einfach so gut drauf sind.
0: Jetzt wollen wir aber nochmal nachfragen, denn wir hatten ja heute Profi-Unterstützung, man kann es nicht anders sagen, vom Laufteam Niedersachsen, die beide beim Nachtlauf schon mal gewonnen haben, über 5 und 10 Kilometer. Was habt ihr denn für einen Eindruck, wie haben wir uns geschlagen, also so insgesamt?
2: Also ich bin positiv überrascht gewesen. Also wir haben die 6 komplett durchgehalten. Von daher 4 fehlen noch. Also lief alles sehr gut.
0: Okay. Irgendwelche besonderen Tipps, die ihr uns vielleicht noch mit auf den Weg geben könnt für die Strecke, für den Nachtlauf aus eurer Erfahrung heraus?
3: Also auf jeden Fall gilt ja immer ganz, ganz viel Spaß haben, weil mit Spaß läuft es sich am allerbesten. Und dann nicht zu schnell loslaufen, lieber ein bisschen bremsen, damit man hinten raus nochmal Vollgas geben kann und die letzten Meter nochmal so richtig schön bis ins Ziel rennen kann und sich jubeln und feiern lassen kann.
1: Ja, letztes Mal bin ich auch zu schnell losgelaufen.
0: Mhm. Und heute?
1: Heute bin ich auch zu schnell losgelaufen. Nein, heute ging's, aber man muss schon auf sich aufpassen. Okay. Das nehme ich mit.
0: Was nimmst du jetzt in dein Training mit für die nächsten letzten Wochen bis zum Nachtlauf?
1: Viel, viel früher essen, bevor ich laufe. Mir ist heute das Couscous-Fass hochgekommen.
0: Ja, also Abendbrot für Marisa dann bitte am 18.09. erst nach dem Zieleinlauf. Ein Learning von gestern. 3 bis 4 Stunden vorm Lauf sollte man so das letzte Mal essen. Das sollte dann passen. Ja, und ansonsten nehmen wir natürlich mit, wir haben beide definitiv Top-Teams am Start.
1: Team Marisa!
0: Und Team Dörte sind bereit.
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Es war wohl ein Gletscherabbruch, der im Himalaya eine tödliche Sturzflut ausgelöst hat. Guten Morgen mit Radio Hannover. Ja, das sind wirklich ganz schreckliche Bilder aus Nepal und aus Tibet. Ganze Dörfer wurden dort von dieser riesigen Flutwelle weggespült. Über 160 Todesopfer sind aktuell bestätigt. Die Zahl wird aber wohl leider noch deutlich ansteigen, denn über 1000 Menschen gelten im Moment noch als vermisst. Ein Update zur Lage im Himalaya gibt's bei Radio Hannover gleich in den Nachrichten um 8 in 9 Minuten.

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0: Guten Morgen mit Radio Hannover. Um die Aufarbeitung des Falls Hülya İri geht es heute nochmal in der Ratsversammlung in Hannover. Der ehemaligen SPD-Ratsfrau wird vorgeworfen, Fördergelder, die für ihren Integrationsverein bestimmt waren, veruntreut zu haben. Die Verwaltung hat nun geprüft, wie es zu Empfehlungsschreiben für den Verein kam und ob dabei Einfluss genommen wurde. Mehr Infos bei uns in den nächsten Hannover News um 8:30. Jetzt ist es 8 Uhr.
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2: Ich bin Babette Büchner. Nach der Sturzflut im Himalaya steigt die Zahl der Vermissten immer weiter. Nach offiziellen Angaben werden in Nepal und China nun mehr als 1.300 Menschen gesucht. Auch viele Touristen sind nicht erreichbar, auch aus Deutschland.
3: Laut nepalesischen Angaben sollen 8 Deutsche unter den Vermissten sein. Wie es ihnen geht und wo sie sich befinden, ist völlig unklar. Laut den Behörden in Nepal sind eine ganze Reihe von Nationalitäten unter den Vermissten. Viele Menschen kommen aus Indien, es werden aber auch US-Amerikaner, Briten und Australier vermisst. Das Gebiet ist ja sehr beliebt bei Wanderern, aber auch bei Pilgern, die zu einem heiligen Berg nach Tibet wollen. Aus Peking, Johannes Neudecker.
2: Bundeskanzler Friedrich Merz hat heute zu einem kleinen EU-Gipfel zur Haushaltsplanung eingeladen. Im Kanzleramt treffen sich Staats- und Regierungschefs der Länder, die wie Deutschland den von der EU-Kommission vorgeschlagenen Finanzrahmen für 2028 bis 2034 deutlich verkleinern wollen. Dazu gehören die Niederlande, Dänemark, Österreich, Finnland, Belgien und Schweden. Es wird gerade viel über Social-Media-Verbote für Jugendliche diskutiert. Eine Umfrage der Technikerkrankenkasse unter 12- bis 17-Jährigen zeigt nun, 47% der Jugendlichen selbst ist für eine Altersgrenze.
4: Die Hälfte der Jugendlichen, die für eine Altersgrenze sind, plädiert im Schnitt für ein Verbot unter 14. In der Umfrage sagen auch 4 von 5 Jugendlichen, Social Media täte ihnen gut, 15% finden aber, die Nutzung tue ihnen nicht gut. Die meisten, über 70%, wollen mit Social Media einfach Spaß haben zum Zeitvertreib. Gut 60% nutzen es, um Kontakt mit Freunden zu halten, gut 40% holen sich Inspiration für Sport, Reisen oder Essen. Knapp 40% folgen dabei Influencern. Ronny Tochau, Nachrichtenredakteur.
2: Bis Sonntag wird es laut und bunt in den Kölner Messehallen. Ab heute dürfen hunderttausende Gaming-Fans kommen. Es ist der erste Publikumstag auf der Gamescom. Das Leitthema der weltgrößten Computerspiel- und Videospielmesse lautet in diesem Jahr: Games machen Lust auf Zukunft. Auch Bundespräsident Frank-Walter Steinmeier wird heute erwartet.
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0: In der kommenden Nacht erleben wir eine Mondfinsternis. Der Himmel über Hannover allerdings, der könnte ausgerechnet zu der Zeit dann doch ziemlich bedeckt sein. Denn in der kommenden Nacht kann es regnen oder auch gewittern. Davor aber wird es sehr, sehr warm heute. Der wärmste Tag der Woche ist dieser Donnerstag mit Werten bis zu 29 Grad nachher. Die nächsten Tage bleiben aber auch insgesamt warm, 23 bis 25 Grad. Dann gibt es aber mehr Wolken, vereinzelt kann es regnen.
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0: Vorsicht bitte auf der A2, Hannover Richtung Dortmund, zwischen Wunstorf-Kohlenfeld und Bad Nenndorf. Hier steht ein defektes Fahrzeug auf dem rechten Fahrstreifen. Auch der Standstreifen ist blockiert, also nur 2 Fahrstreifen frei. Vorsicht auch auf der B6 Nienburg Richtung Hannover, zwischen Neustadt-Bordenau und Frielingen. Hier hat es 2 Unfälle gegeben. Das Ganze ist noch nicht abgesichert, hier auf dem rechten Fahrstreifen, deswegen dort nur eine Spur frei. Das führt zu Stau in Richtung Hannover zwischen Neustadt-Empede und Neustadt am Rübenberge. Zwischen Neustadt-Empede und Frielingen, so ist es richtig. Hier sind es aktuell 5 Kilometer stockender Verkehr und es gibt den Hinweis, wenn ihr euch auskennt, solltet ihr das Gebiet bitte weiträumig umfahren. Der Südschnellweg noch in Hannover zwischen Landwehrkreisel und Kreuz Seelhorst. Im Baustellenbereich stockt der Verkehr aktuell.
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0: Auf dem Bremer Damm ein Blitzer, statt auswärts 60 km/h erlaubt. Hannover fährt fair. Gute Fahrt.
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0: Das ist ja echt erfreulich, finde ich, für eine Branche, die ganz schön gebeutelt war, vor allem durch die Corona-Krise. Die Kinos, denen geht es inzwischen wieder besser. Da gab es diese Woche eine Statistik, dass das erste Halbjahr für die Kinos wirklich sehr, sehr gut gelaufen ist. Und was ihr neu im Kino jetzt sehen könnt, das hört ihr gleich, denn heute ist ja Kinodonnerstag. Ich bin Dörte Hansen. Kommt gut in den Morgen.

0: heute nochmal ein richtig sommerlicher und warmer Tag bei uns in der Region. Aber mit dem Herbst startet ja bald dann auch wieder die Zeit für mehr Kinobesuche, mehr Fernsehabende zu Hause auf dem Sofa. Und was ihr euch da so Neues angucken könnt, das hört ihr jede Woche hier bei uns bei Radio Hannover. So auch heute von Julia Vernies.
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2: Ein Virus hat die Menschheit fast vollständig ausgelöscht. Nur noch wenige Überlebende streifen durch die postapokalyptische Welt.
3: Die Welt von damals existiert nicht mehr. Hier gibt's nur uns. Wir halten uns an dem fest, was mal war. Da draußen zählt nur eins, töten oder getötet werden.
2: Der Pilot Hick hat die Katastrophe zwar als einer der wenigen überstanden, aber dabei seine Frau verloren. Nun lebt er mit seinem Hund und seinem waffenliebenden Nachbarn auf einem Flugplatz. Und so gehen die Tage ins Land. Bis zu jenem Tag, der ihm neue Hoffnung gibt.
4: Ich habe eine Stimme über Funk gehört. Mein Name ist Hick.
5: Ich bin Sima.
6: Er ist ein Fremder. Wir haben hier überlebt, weil wir Regeln haben, wie man mit Fremden umgeht.
5: Er hat aber echt einen Kaffee. Mir fehlt Musik. Einkaufen, fahren und laut singen.
4: Mir fehlt was einkaufen zu können.
2: Das Ende der Sterne ist eine Verfilmung des Bestsellers Das Ende der Sterne, wie Big Hick sie kannte, vom Autor Peter Heller aus dem Jahr 2012. Und ist ab sofort im Kino zu sehen. Sie war gerade einmal 19 Jahre alt, als Morgan zusammen mit ihrem Ehemann Chris ihre Tochter Clara bekam. Heute ist Clara 16 Jahre alt und hat derzeit keinen sonderlich guten Draht zu ihrer Mutter. Und dann passiert auch noch ein tragischer Unfall, der das Leben von Morgan und ihrer Tochter über den Haufen wirft.
7: Es tut mir so leid. Ihr Ehemann und ihre Schwester hatten einen Autounfall. Wir haben alles getan, was wir konnten.
8: Willst du nicht wissen, warum sie zusammen waren? Hatten sie eine...
9: Nein, sag das nicht.
8: Was soll's denn sonst?
9: Nein.
2: Zurück bleibt eine Menge unbeantworteter Fragen. Wie sollen Mutter und Tochter diesen Moment bewältigen, wo sie doch gerade selbst kaum miteinander klarkommen?
10: Meine Mutter tut so, als hätte mein Vater nie existiert.
8: Sag ihr die Wahrheit.
9: Das würde sie absolut zerstören.
10: Lächeln fühlt sich falsch an, als wäre es zu früh, wieder glücklich zu sein.
2: All das Ungesagte zwischen uns, Regretting You, basiert auf dem gleichnamigen Roman von Colleen Hoover und ist ab sofort auf Netflix zu sehen.
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19 Minuten nach 8, ihr hört Radio Hannover. Fans und Stars auf der ganzen Welt trauern noch immer um Dolly Parton. Auch viele Musikerkolleginnen und Kollegen würdigen die Country-Legende, die ja diese Woche im Alter von 80 Jahren verstorben ist. Auch Harry Styles hat Dolly Parton bei seinem Auftaktkonzert gestern in New York geehrt und ihren Song I Will Always Love You eingespielt. Das war, glaube ich, ein richtig schöner Moment. Hab gerade so ein paar Videos gesehen, die auf Social Media kursieren. Das war dann so ein richtiges Smartphone-Lichtermeer. Alle haben mitgesungen. Ganz, ganz schöner Moment. Hier ist Harry Styles jetzt bei Radio Hannover mit seiner eigenen Musik. Das ist American Girls. Schönen guten Morgen.

0: Entscheidung vertagt. Warum immer noch nicht klar ist, ob es in Springe bald einen Olivia-Jones-Platz geben wird und warum den Bürgermeister das ganz schön ärgert, das hört ihr hier bei Radio Hannover gleich um halb in unseren Hannover News. Jetzt ist es 8.23 Uhr. Guten Morgen.
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0: Guten Morgen mit Radio Hannover um 8:30.
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2: Mit Maike Meitsch. Guten Morgen. Um die Aufarbeitung des Falls Hülya İri geht es heute in der Ratsversammlung in Hannover. Der ehemaligen SPD-Ratsfrau wird vorgeworfen, Fördergelder, die für ihren Integrationsverein bestimmt waren, veruntreut zu haben. Die Stadtverwaltung hat unter anderem geprüft, wie es zu Empfehlungsschreiben für den Verein gekommen ist und ob dabei Einfluss genommen wurde. Anna Weiland berichtet.
3: Die Stadt hat insgesamt 2 Empfehlungsschreiben für den Verein Integrationsarbeit Kronsberg ausgestellt. Ein drittes wurde 2025 abgelehnt, wegen zu vieler Anfragen und weil hier keine fachliche Befürwortung als Fördervoraussetzung vorlag. İri hatte sich besonders dafür eingesetzt, unter Berufung auf ihre Parteiposition in der SPD. Die Compliance-Stelle nennt es problematisch, wenn Mandatsträger Empfehlungen für Fördermittel nutzen, die ihrem Verein zugutekommen könnten. Die Regeln für solche Schreiben sollen künftig strenger werden. Empfehlungsschreiben sollen nur noch selten und nach genauer Prüfung ausgestellt werden. Bei möglichen Interessenkonflikten soll eine unabhängige Stelle mit Prüfschreiben sollen nur noch selten und nach

0: Vielfalt. Springfeld sagte außerdem, am Tag der Nominierungen des Films Olivia für den Deutschen Fernsehpreis hätte der Ortsrat ein überregionales Zeichen für Vielfalt und Toleranz setzen können. Diese Chance sei vertan worden.
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0: Schon wieder ist an der Platnerstraße in Hannover ein zu hohes Fahrzeug gegen die Höhenbegrenzung vor der Eisenbahnbrücke gefahren. Zuvor waren dort bereits ein Lastwagen und ein Bus hängen geblieben. Es ist schon der dritte Unfall innerhalb einer Woche. Die DB Infrago will nun eine neue Höhenbegrenzung anbringen. Dafür bleibt die Straße für einige Tage gesperrt. In Hannover wird die Wunsdorfer Straße künftig zwischen Limmerstraße und Kanalbrücke durchgehend auf Tempo 30 begrenzt. Damit setzt die Stadt auch eine Forderung aus einer Bürgerpetition um. Grund sind unter anderem viele Stellen zum Überqueren der Straße sowie Schulen, Kitas und Spielplätze in der Nähe. Die neuen Tempo 30-Schilder sollen in den kommenden Wochen aufgestellt werden. Heute startet in Hannover der Sommer im Kulturdreieck. 7 Tage lang gibt es rund um Opern, Schauspiel und Künstlerhaus kostenlos Kunst und Kultur. Auf dem Programm stehen unter anderem Open-Air-Kino, Konzerte, Tanz- und Mitmachangebote. Das Festival startet heute Abend um 19 Uhr auf dem Opernplatz.
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2: Eisdiele, Freibad, Badesee. Den Nachmittag, den könnt ihr heute noch mal richtig vollpacken mit Sommersachen. Man weiß ja nicht so genau, wie viele so warme Tage es wirklich noch gibt dieses Jahr. Heute auf jeden Fall noch mal richtig warm mit bis zu 29 Grad und viel Sonne. Aktuell 16 Grad in Gehrden, 17 sind es an der Lutherkirche in der Nordstadt und in Seelhorst.
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2: Aufpassen bitte auf der A2 Hannover Richtung Dortmund zwischen Wunsdorf-Kohlenfeld und Bad Nenndorf. Hier steht ein defektes Fahrzeug, das blockiert den Standstreifen und den rechten Fahrstreifen. Außerdem dauert es länger auf dem Südschnellweg zwischen Landwehr-Kreisel und Kreuz-Seelhorst im Baustellenbereich aktuell stockender Verkehr.
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2: Ein Blitzer steht heute in Hannover auf dem Bremer Damm, stadtauswärts in der 60er-Zone. Und ein weiterer, gerade gemeldet von Ferhat, vielen Dank dafür, hat uns eine Nachricht geschickt über unsere Facebook-Seite Blitzer Hannover. Und ein Blitzer gespottet auf der Farnwalder Straße, Höhe Werder Straße. 50 km/h sind hier erlaubt. Hannover fährt fair, gute und sichere Fahrt und guten Morgen.

0: Dieser Song hier, der hatte schon Kultstatus, bevor er überhaupt veröffentlicht wurde. Ist schon über 10 Jahre alt, diese Zusammenarbeit von Martin Garrix und Ed Sheeran. Konnte aber nicht veröffentlicht werden, wegen Label- und Vertragsproblemen. Jetzt sind die aus dem Weg geräumt und es gibt den Song Repeat It, Martin Garrix und Ed Sheeran, gleich.
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0: Morgen früh lohnt sich für Nachteulen, für Frühaufsteher und für alle Astro-Fans ein Blick hoch zum Himmel. Guten Morgen mit Radio Hannover. Kurz nach der Sonnenfinsternis zuletzt steht jetzt eine partielle Mondfinsternis an. Maike Meitsch, erklär doch bitte noch mal ganz kurz, was passiert bei diesem Schauspiel?
1: Also bei einer Mondfinsternis steht die Erde zwischen Sonne und Mond. Dadurch fällt der Schatten der Erde auf den Mond und verdunkelt ihn. Diesmal werden etwa 93% des Mondes vom Erdschatten bedeckt. Für den berühmten roten Blutmond reicht es aber nicht. Der bleibt diesmal aus.
0: Okay, wann haben wir denn die besten Chancen, was von der Mondfinsternis zu sehen? Ich könnte mir vorstellen, zu unseren Frühschichtzeiten passt das ganz gut, ne?
1: Ja, das passt ganz gut. Langsam los geht es nämlich mit der Mondfinsternis gegen 3.20 Uhr. Mhm. Richtig interessant wird es aber erst gegen 4:30, wenn der Mond in den Kernschatten der Erde eintritt. Die Finsternis können wir dann knapp eine halbe Stunde genießen. Danach wird es nämlich schon zu hell und beim eigentlichen Höhepunkt um 5:50 steht der Mond dann auch schon zu tief. Ja, und für eine gute Sicht spielt natürlich auch das Wetter eine große Rolle. Wenn viele Wolken vor dem Mond sind, sieht man natürlich leider nichts.
0: Ja, und ausgerechnet für die nächste Nacht sind Regen und Gewitter angesagt für uns hier in der Region. Vielleicht gibt es ja aber doch noch eine Wolkenlücke. Schauen wir mal. Ansonsten warten wir auf die nächste totale Mondfinsternis. Die gibt es dann in Hannover in 2 Jahren. Am 31. Dezember 2028, also an Silvester. Dann wiederum ist die Luft wahrscheinlich neblig. Wegen der ganzen Raketen. Naja, irgendwas ist ja immer.

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0: nach so vielen Jahren immer noch ein richtig guter Song. Santana mit Smooth hier bei Radio Hannover. Guten Morgen. Die Alice-Salomon-Schule in Hannover hat einen dritten Standort. Die Außenstelle im Stadtteil Bult bietet auf 4.300 Quadratmetern jetzt Platz für bis zu 500 Schülerinnen und Schülern. Nach 14 Monaten Renovierung ist der neue Standort nun heute offiziell eröffnet worden. Das ist auch ein Thema in unseren Hannover News um 9:30. Jetzt ist es 9 Uhr.
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2: Ich bin Babette Büchner. Die Sturzflut im Grenzgebiet zwischen Nepal und China hat eine Spur der Zerstörung hinterlassen. Mehr als 1.300 Menschen werden inzwischen vermisst. Nach bisherigen Erkenntnissen besteht auch zu 8 deutschen Touristen kein Kontakt mehr. Was die Flutwelle ausgelöst hat, wird noch untersucht. Es gibt Vermutungen, eine Gletscherlawine könnte zunächst einen Fluss blockiert haben. Dadurch habe sich ein See gebildet, der dann über die Ufer getreten sei. Die Bundesregierung bereitet eine Steuer auf stark gezuckerte Getränke vor. Eine Umfrage für die deutsche Presseagentur zeigt nun, die Deutschen sind bei dem Thema gespalten. 43% sind dafür, 44% dagegen.
3: Eine Zuckersteuer kommt aber nicht auf Cola Zero und Co. Ein internes Papier aus Klingbeils Finanzministerium hatte für ordentlich Wirbel gesorgt. Darin wurde vorgeschlagen, neben Colas und Limonaden unter anderem auch auf Zero- und Light-Getränke, Biermischgetränke und Haferdrinks eine Steuer zu erheben. Was aber kommen soll, ist im nächsten Jahr die Steuer auf gezuckerte Getränke. Die Einnahmen sollen in die Krankenkassen fließen, damit die Beiträge stabil bleiben. Aus Berlin, Tine Klimach.
2: Wärmepumpe oder E-Auto? Immer mehr Menschen in Deutschland wollen privat in den Klimaschutz investieren. Laut einer aktuellen Erhebung der Förderbank KfW sind etwa 2/3 der Haushalte dazu bereit.
4: Mehr Wind- und Sonnenenergie, weg von Kohle, Öl und Gas. Für die allermeisten ist das wichtig oder sogar extrem wichtig. Und viele Millionen Haushalte in Deutschland haben auch schon ein E-Auto oder eine Solaranlage auf dem Dach. Das Problem, viele würden gern, können sich aber klimafreundliche Technologie nicht leisten. Das Fazit der Experten, Leute mit geringem Einkommen werden bei der Energiewende abgehängt. Claudia Wächter, Nachrichtenredaktion.
2: Die japanische Künstlerin Yayoi Kusama ist im Alter von 97 Jahren gestorben. Sie sei schon vor 2 Wochen in einem Krankenhaus in Tokio gestorben, teilte das Yayoi Kusama Museum mit. International bekannt wurde Kusama mit ihren Polkadots genannten bunten Punkten, mit denen sie Objekte oder Alltagsgegenstände oder ganze Räume gestaltete. Eine Ausstellung zum Werk der Künstlerin in Köln hatten sich bis Anfang des Monats mehr als 450.000 Menschen angesehen.
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0: Einige sehnen ja schon regelrecht den Herbst herbei. Ich kann das auch ein bisschen verstehen. Aber der Sommer ist noch nicht ganz fertig mit uns. Das zeigt er uns heute. Es wird noch mal richtig warm. 29 Grad später der Höchstwert. Dazu insgesamt auch sehr sonnig. Aktuell noch ein bisschen frischer mit 17 Grad in Arnum, 18 aktuell in Herrenhausen und Ricklingen.
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0: Da gucken wir auch nach Herrenhausen, denn da gab es einen Unfall zwischen der Auffahrt Herrenhausen und der A2-Ausfahrt Nordhafen. Hier eine ungesicherte Unfallstelle in der Ausfahrt. Die linke Parallelfahrbahn ist hier derzeit blockiert. Noch eine Unfallstelle auf der A2, auch noch nicht abgesichert. Dortmund Richtung Hannover zwischen Bad Nenndorf und Wunsdorf-Kohlenfeld. Das Ganze hier auf dem linken Fahrstreifen. Auch dort bitte vorsichtig sein. Dann braucht ihr noch ein bisschen Geduld auf dem Südschnellweg, Frankfurter Allee bis Südschnellweg zwischen Landwehrkreisel und Seelhorster Kreuz. Im Baustellenbereich aktuell stockender Verkehr.
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0: Auf der Farnwalder Straße statt auswärts ein Blitzer auf Höhe Werderstraße. 50 km/h sind erlaubt. Und ein weiterer Blitzer steht heute auf dem Bremer Damm statt auswärts. Hier sind 60 erlaubt. Hannover fährt fair. Gute Fahrt.
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0: Na, und vielleicht könnt ihr ja für die Frühstückspause auch noch mal ein Minütchen rausgehen mit einem Kaffee in der Hand. bisschen die Sonne und die angenehmen Temperaturen genießen. Die sind ja noch angenehm, nachher wird es ja richtig warm. Also kommt gut durch diesen sommerlichen Donnerstag, sehr, sehr gerne weiterhin mit uns hier auf der 100,0. Einfach gute Musik gibt's jetzt von Dario G. Ich bin Dörte Hansen.

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2: Mit Maike Meitsch, guten Tag. Ein 27-jähriger Autohändler aus der Wedemark ist wegen gewerbsmäßiger Erpressung verurteilt worden. Er soll Privatverkäufer beim Autokauf derart unter Druck gesetzt haben, dass diese schließlich Preisnachlässe von mehreren tausend Euro akzeptierten. Wie die HAZ berichtet, hatte in einem Fall zum Beispiel ein Mann nach einer Drohung des Angeklagten den Kaufpreis von rund 15.800 auf nur noch 8.000 gesenkt. Das Amtsgericht Burgwedel sah die Vorwürfe in 4 Fällen sowie 2 weiteren Versuchen als erwiesen an. Der Händler wurde zu 1 Jahr und 10 Monaten Haft auf Bewährung verurteilt. Den Vorwurf der Urkundenfälschung sah das Gericht dagegen nicht zweifelsfrei bewiesen. In Hannovers Ratsversammlung geht es heute erneut um das gescheiterte Zisternenprojekt in der Prinzenstraße. Bei den Bauarbeiten waren an mehreren Häusern erhebliche Schäden entstanden. Die SPD will von der Stadtverwaltung wissen, warum betroffenen Hauseigentümern bei der Schadensregulierung pauschal 1/3 ihrer berechtigten Forderungen gekürzt werden soll. Gleichzeitig fordern SPD, CDU und FDP in einem gemeinsamen Änderungsantrag, dass die Stadt nachgewiesene, nicht von Versicherungen gedeckte Schäden vollständig übernimmt und bei den Reparaturen in Vorleistung geht. Außerdem geht es um den Stand der externen Untersuchung zur Aufarbeitung des Projekts. Die Stadt hatte den Zisternenbau im vergangenen Jahr wegen der Risiken für die umliegenden Gebäude gestoppt.
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2: In Springe bleibt die Entscheidung über einen Olivia-Jones-Platz offen. Der Ortsrat hat die Abstimmung vertagt. Bürgermeister Christian Springfeld zeigte sich anschließend verärgert. Er sagte, der Ortsrat hätte am Tag der Nominierungen des Films Olivia für den Deutschen Fernsehpreis ein überregionales Zeichen für Vielfalt und Toleranz setzen können. Diese Chance sei vertan worden. In Hannover-Dürren ist ein 20-Jähriger nach einem versuchten Raub in Untersuchungshaft gekommen. Er soll in einer Bankfiliale einen 26-Jährigen mit einer Schreckschusspistole bedroht und Geld gefordert haben. Das Opfer konnte den Mann entwaffnen und flüchten. Anschließend soll der Tatverdächtige 2 weitere Männer mit einem Nothammer bedroht haben. Die Polizei nahm ihn wenig später fest.

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1: Das Wetter heute sehr sonnig, sommerlich, ziemlich warm auch. Bis zu 29 Grad sind möglich heute. Könnte sein, dass das dann im Laufe des Tages auch zunehmend so ein bisschen schwül und drückend wird. Im Laufe des späteren Abends und in der Nacht sind dann Schauer und oder Gewitter möglich. Die sorgen ein bisschen für Abkühlung, aber auch in den nächsten Tagen noch so Temperaturen im mittleren 20er-Bereich, 23 bis 25. Dann mehr Wolken auf jeden Fall unterwegs und vereinzelt kann es regnen.
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1: Hier blicken wir zunächst nach Herrenhausen zwischen der Auffahrt Herrenhausen und der A2-Ausfahrt Nordhafen. Eine ungesicherte Unfallstelle. Fahrt hier bitte entsprechend vorsichtig. Außerdem eine Unfallstelle auf der Frankfurter Allee in Höhe Landwehrkreisel. Das Ganze dort auf dem rechten Fahrstreifen. Passt auch da bitte auf. Dann die Staus A2 Dortmund Richtung Hannover zwischen Bad Nenndorf und Wunstorf-Kohlenfeld. Nach einem Unfall 3 Kilometer Stau hier. Fahrt bitte dort auch vorsichtig auf das Stauende zu. Und auch Frankfurter Allee bis Südschnellweg zwischen Landwehrkreisel und Kreuz Seelhorst. Da dauert es länger, der Verkehr stockt dort. 2 Blitzer sind gemeldet. Einer steht auf dem Bremer Damm stadtauswärts. 60 km/h sind erlaubt. Und der zweite auf der Farnwalder Straße, auch hier stadtauswärts in Höhe Werderstraße. Hier sind 50 erlaubt. Wenn ihr noch mehr seht, Blitzer oder Laserkontrollen, dann könnt ihr uns die jederzeit weitergeben, damit wir alle anderen informieren können. Ihr könnt uns gerne schreiben über unsere Facebook-Seite Blitzer Hannover oder ihr schickt uns eine WhatsApp ins Studio 0151 23 13 19 13.

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1: Mitsingformate sind ja schwer angesagt aktuell und so eins gibt's heute Abend quasi in der Hannover-Edition. Musste singen ist das Motto am Abend auf dem Opernplatz, gestaltet auf der Bühne von einem Ensemble junger Musikerinnen und Musiker aus unserer UNESCO City of Music. Mit dabei ist zum Beispiel Emily Sandin und die Idee ist dann eben, dass nicht nur auf der Bühne gesungen wird, sondern auch im Publikum, bis aus vielen Stimmen auf dem Opernplatz ein gemeinsamer Sound entsteht. Musste singen live ab 19 Uhr auf dem Opernplatz. Das ist dann gleichzeitig auch der Auftakt für den Sommer im Kulturdreieck, der im Anschluss offiziell eröffnet wird. Bei Henry läuft's nicht gerade gut. Seine Ehe ist Geschichte, die Affäre aber auch. Sein Bart hat neuerdings ein Loch und dann spricht sein Arzt auch noch über die Wechseljahre. Aber Henry will noch lange nicht aufs Abstellgleis und wieder raus aus der Krise. Darum geht's im Roman Wir Freitagsmänner, aus dem Autor Hans-Gerd Räth heute liest bei Leuenhagen und Paris ab 19.30 Uhr für 14 Euro. Und Open-Air-Kino heute im Stadtpark. Das Cinema del Sol zeigt dort heute den Jacques Tati-Klassiker Mein Onkel aus den 50ern. Um 20.30 Uhr bei freiem Eintritt.
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0: Ja, für die Queen of Pop darf man auch mal ein bisschen überziehen. Madonna hier bei Radio Hannover um kurz nach 10. Ein Autohändler aus der Wedemark ist wegen gewerbsmäßiger Erpressung verurteilt worden. Er soll Privatverkäufer beim Autokauf derart unter Druck gesetzt haben, dass diese schließlich Preisnachlässe von mehreren tausend Euro akzeptiert haben. Mehr Infos zu dem Fall bei uns in den nächsten Hannover News. Um 10:30.
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2: Ich bin Babit Büchner. Nach der Sturzflut im Grenzgebiet zwischen Nepal und China werden inzwischen mehr als 1300 Menschen vermisst, darunter viele Urlauber. Nach bisherigen Erkenntnissen besteht auch zu 8 deutschen Touristen kein Kontakt mehr.
3: Die Bilder der Flutkatastrophe sind dramatisch. Braune Sturzbäche aus Geröll reißen ganze Brücken weg und lassen Ortschaften im Schlamm versinken. Die Helfer kommen in dem entlegenen Gebiet deshalb nur schwer voran. Chinas Staatsfernsehen berichtete von einer 1,5 Meter dicken Schlammwand, die den Helfern den Weg zu einem überspülten Grenzposten in Tibet erschwert. Wie es zu der Katastrophe kam, ist noch unklar. Vermutet wird bislang ein Gletschersturz als Auslöser. Aus Peking, Johannes Neudecker.
2: Das Robert-Koch-Institut schätzt, dass in diesem Jahr bis Mitte August etwa 15.800 Menschen in Deutschland durch Hitze gestorben sind. Meist sei die Todesursache dabei eine Kombination aus Hitze und bereits bestehenden Vorerkrankungen gewesen.
4: Erschreckende Zahlen, die die Statistik hergibt. Die tatsächliche Zahl der Hitzetoten, die könnte noch viel höher liegen, sagen die Experten. Betroffen sind vor allem alte Menschen, also die über 85-Jährigen. Und das vor allem im Saarland und in Rheinland-Pfalz, gemessen an der Bevölkerung. Auch die Bundesregierung, die hat gestern die Folgen von Dürre und Extremtemperaturen beraten. Mehr Geld für den Hitzeschutz soll es aber nicht geben. Claudia Wächter, Nachrichtenredaktion.
2: Im zweiten Quartal hatten Arbeitnehmer wieder mehr Geld in der Tasche. Die Löhne in Deutschland sind weiter schneller gestiegen als die Verbraucherpreise. Das hat das Statistische Bundesamt errechnet. Im Vergleich zum Vorjahr hatten Arbeitnehmer demnach 1,5% mehr zur Verfügung. Ein besonders großes Plus gab es bei den Löhnen in der Landwirtschaft, Energieversorgung und in der Finanzbranche. Unterdurchschnittlich fiel die Lohnsteigerung dagegen unter anderem in den Bereichen Erziehung und bei Freiberuflern aus. Es war nur ein Test für die anstehende EM, aber hat den deutschen Volleyballern einen Weltrekord beschert. In einem Spiel gegen Italien hat die deutsche Nationalmannschaft den ersten Satz nach spektakulären 89 Minuten gewonnen. So lange hat noch kein Satz in einem offiziellen Volleyball-Länderspiel gedauert. Insgesamt werten beide Teams dabei 43 Setzbälle ab.
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0: Hannovers Eisdielen werden heute noch mal gut Umsatz machen, denke ich. Heute ist der wärmste Tag dieser Woche. 29 Grad sind später möglich. Aktuell 20 in Steinhude, genauso wie im Zooviertel und in Finnhorst. Dazu heute noch sehr freundlich. Im Laufe des späteren Abends und in der Nacht wird es dann zunehmend bedeckt. Dann ziehen Schauer und Gewitter über die Region und die bringen zumindest ein bisschen Abkühlung. Morgen um die 23 Grad.
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0: A2 Dortmund Richtung Hannover, zwischen Bad Nenndorf und Wunstorf-Kohlenfeld, 4 Kilometer stockender Verkehr aktuell für Lkw. Und der Hinweis, fahrt hier bitte unbedingt vorsichtig an das Stauende heran. Dann sind 2 Blitzer gemeldet, einer steht auf dem Bremer Damm stadtauswärts, 60 erlaubt, und der zweite auf der Farnwalder Straße, auch stadtauswärts, in Höhe Werder Straße, da sind 50 erlaubt. Gute Fahrt, Hannover fährt fair.
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0: Ja, könntet ihr vielleicht nachher mal in der Mittagspause reinhören, Kopfhörer ins Ohr, bisschen spazieren gehen durch die Sonne. Ja, und dann beim Zuhören überlegen, wem ihr denn eure Stimme geben wollt am 13. September. Da ist Kommunalwahl und wir wählen hier in Hannover ja unter anderem einen neuen Oberbürgermeister. Mit Axel von der Ohr und Peter Karst waren die SPD- und CDU-Kandidaten schon zu Gast hier bei mir diese Woche. Und die ausführlichen Interviews zum Nachhören, die findet ihr in unserer Audiothek auf radiohannover.de. Und Morgen kommt dann der Amtsinhaber, da kommt Belit Onay von den Grünen, der ja nochmal antritt. Und da könnt ihr mir sehr, sehr gerne wieder eure Fragen an ihn schicken. Die gebe ich dann morgen früh weiter. Schickt uns gerne eine Mail oder schreibt eine WhatsApp an die 0151 23 13 19 13. Ich bin Dörte Hansen, morgen ab 8 Uhr mit dem OB im Gespräch. Jetzt aber erstmal einen schönen Donnerstag weiterhin.

0: Es gab ja wirklich sehr, sehr viele Branchen, die leider sehr, sehr heftig zu leiden hatten unter der Corona-Pandemie und auch deren Folgen. Das Kino, das gehörte definitiv dazu, erholt sich jetzt aber anscheinend so langsam. Es gab diese Woche Zahlen zum ersten Kinohalbjahr 2026 und das sah wirklich gut aus. Wieder mehr Menschen gehen ins Kino und dieses Jahr könnte, wenn es so weiterläuft, dann das erfolgreichste Kinojahr in Deutschland seit Corona werden. So, und was ihr im Kino oder auch zu Hause aktuell neu sehen könnt, das hört ihr jetzt von Julia Verniest.
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2: Ein Virus hat die Menschheit fast vollständig ausgelöscht. Nur noch wenige Überlebende streifen durch die postapokalyptische Welt.
3: Die Welt von damals existiert nicht mehr. Hier gibt's nur uns. Wir halten uns an dem fest, was mal war. Da draußen zählt nur eins, töten oder getötet werden.
2: Der Pilot Hick hat die Katastrophe zwar als einer der wenigen überstanden, aber dabei seine Frau verloren. Nun lebt er mit seinem Hund und seinem waffenliebenden Nachbarn auf einem Flugplatz. Und so gehen die Tage ins Land. Bis zu jenem Tag, der ihm neue Hoffnung gibt.
4: Ich habe eine Stimme über Funk gehört. Mein Name ist Hick.
5: Ich bin Sima.
6: Er ist ein Fremder. Wir haben hier überlebt, weil wir Regeln haben, wie man mit Fremden umgeht.
5: Er hat aber echt einen Kaffee. Mir fehlt Musik. Einkaufen, fahren und laut singen.
4: Mir fehlt was einkaufen zu können.
2: Das Ende der Sterne ist eine Verfilmung des Bestsellers Das Ende der Sterne, wie Big Hick sie kannte, vom Autor Peter Heller aus dem Jahr 2012 und ist ab sofort im Kino zu sehen. Sie war gerade einmal 19 Jahre alt, als Morgan zusammen mit ihrem Ehemann Chris ihre Tochter Clara bekam. Heute ist Clara 16 Jahre alt und hat derzeit keinen sonderlich guten Draht zu ihrer Mutter. Und dann passiert auch noch ein tragischer Unfall, der das Leben von Morgan und ihrer Tochter über den Haufen wirft.
7: Es tut mir so leid, ihr Ehemann und ihre Schwester hatten einen Autounfall. Wir haben alles getan, was wir konnten.
8: Willst du nicht wissen, warum sie zusammen waren? Hatten sie eine...
9: Nein, sag das nicht.
8: Was soll's denn sonst?
9: Nein.
2: Zurück bleibt eine Menge unbeantworteter Fragen. Wie sollen Mutter und Tochter diesen Moment bewältigen, wo sie doch gerade selbst kaum miteinander klarkommen?
10: Meine Mutter tut so, als hätte mein Vater nie existiert.
8: Sag ihr die Wahrheit.
10: Das würde sie absolut zerstören. Lächeln fühlt sich falsch an, als wäre es zu früh, wieder glücklich zu sein.
2: All das Ungesagte zwischen uns, Regretting You, basiert auf dem gleichnamigen Roman von Colleen Hoover und ist ab sofort auf Netflix zu sehen.
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1: Kurz nach 11:30.
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3: Mit Maike Meitsch. Guten Tag. Ein 27-jähriger Autohändler aus der Wedemark ist wegen gewerbsmäßiger Erpressung verurteilt worden. Er soll Privatverkäufer beim Autokauf derart unter Druck gesetzt haben, dass diese schließlich Preisnachlässe von mehreren tausend Euro akzeptierten. Wie die HAZ berichtet, hatte in einem Fall zum Beispiel ein Mann nach einer Drohung des Angeklagten den Kaufpreis von rund 15.800 auf nur noch 8.000 gesenkt. Das Amtsgericht Burgwedel sah die Vorwürfe in 4 Fällen sowie 2 weiteren Versuchen als erwiesen an. Der Händler wurde zu 1 Jahr und 10 Monaten Haft auf Bewährung verurteilt. Den Vorwurf der Urkundenfälschung sah das Gericht dagegen nicht zweifelsfrei bewiesen. In Hannovers Ratsversammlung geht es heute erneut um das gescheiterte Zisternenprojekt in der Prinzenstraße. Bei den Bauarbeiten waren an mehreren Häusern erhebliche Schäden entstanden. Die SPD will von der Stadtverwaltung wissen, warum betroffenen Hauseigentümern bei der Schadensregulierung pauschal 1/3 ihrer berechtigten Forderungen gekürzt werden soll. Gleichzeitig fordern SPD, CDU und FDP in einem gemeinsamen Änderungsantrag, dass die Stadt nachgewiesene, nicht von Versicherungen gedeckte Schäden vollständig übernimmt und bei den Reparaturen in Vorleistung geht. Außerdem geht es um den Stand der externen Untersuchung zur Aufarbeitung des Projekts. Die Stadt hatte den Zisternenbau im vergangenen Jahr wegen der Risiken für die umliegenden Gestand der externen Untersuchung zur Aufarbeitung des Projekts. Die Stadt hatte den Zisternenbau im vergangenen Jahr wegen der Risiken für die umliegenden Gebäude gestoppt.
2: Und jetzt noch mehr Kurzmeldungen für die

0: Hannover-Dören ist ein 20-Jähriger nach einem versuchten Raub in Untersuchungshaft gekommen. Er soll in einer Bankfiliale einen 26-Jährigen mit einer Schreckschusspistole bedroht und Geld gefordert haben. Das Opfer konnte den Mann entwaffnen und flüchten. Anschließend soll der Tatverdächtige zwei weitere Männer mit einem Nothammer bedroht haben. Die Polizei nahm ihn wenig später fest. Die Alice-Salomon-Schule in Hannover hat einen dritten Standort. Die Außenstelle in der Freundallee im Stadtteil Bult bietet auf 4.300 Quadratmetern Platz für bis zu 500 Schülerinnen und Schüler. Nach 14 Monaten Renovierung ist der neue Standort heute offiziell eröffnet worden. Die berufsbildende Schule bildet vor allem in den Bereichen Pflege, Gesundheit und Sozialpädagogik aus.
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2: In der kommenden Nacht erleben wir ja eine Mondfinsternis. Der Himmel über Hannover aber, der könnte ausgerechnet zu dieser Zeit doch ziemlich bedeckt sein, denn die nächste Nacht, die bringt wohl Schauer und auch Gewitter zu uns in die Region. Vorher wird es auch noch mal richtig warm heute, bis zu 29 Grad sind möglich. 21 aktuell gemessen auf der Bult, in Ledeburg und in Stehlingen.
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2: Auf der A2 braucht ihr ein bisschen Geduld, wenn ihr im LKW sitzt. Dortmund Richtung Hannover zwischen Bad Nenndorf und Wunstorf-Kohlenfeld 4 Kilometer LKW-Stau. Fahrt hier bitte unbedingt vorsichtig an das Stauende heran. Dann sind heute zwei Blitzer gemeldet bisher. Der eine steht auf der Fahrenwalder Straße stadtauswärts in Höhe Werder Straße. 50 km/h erlaubt. Der zweite in Hannover auf dem Bremer Damm. Bekannte Stelle stadtauswärts. 60 km/h sind hier erlaubt. Hannover fährt fair. Ich wünsche eine gute und sichere Fahrt durch den Donnerstag.

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0: Ein Autohändler aus der Wedemark ist wegen gewerbsmäßiger Erpressung verurteilt worden. Er soll Privatverkäufer beim Autokauf derart unter Druck gesetzt haben, dass die schließlich Preisnachlässe von mehreren tausend Euro akzeptiert haben. Ein Thema in den Hannover News um halb. Jetzt ist es 11 Uhr.
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2: Ich bin Babit Büchner. Nach der heftigen Sturzflut in der Grenzregion zwischen Nepal und Tibet werden inzwischen mehr als 1300 Menschen vermisst. Darunter sind auch deutsche Urlauber.
3: Langsam wird das Ausmaß der Flutkatastrophe immer sichtbarer. Helfer ziehen von Schlamm überzogene Überlebende aus Häusern und dringen immer weiter in das Katastrophengebiet vor. Immer wieder werden weitere Leichen geborgen, die teils viele Kilometer weit davongespült wurden. Nepals Tourismusorganisation veröffentlichte mittlerweile eine Liste der vermissten Reisenden. Neben 8 Deutschen wird dort auch eine Person aus der Schweiz gelistet, sowie Dutzende US-Amerikaner, Ukrainer und Briten. Die meisten Vermissten kommen aus Indien. Aus Peking, Johannes Neudecker.
2: Die Schwarzgruppe, bekannt für Lidl und Kaufland, baut ein riesiges Rechenzentrum in Mecklenburg-Vorpommern. In der Nähe von Rostock will das Unternehmen mehr als 5,5 Milliarden Euro für den Bau investieren. Geplant sei der Aufbau eines Rechenzentrums mit einer Kapazität von 240 Megawatt bis 2033, teilte das Unternehmen mit. Ausschlaggebend für den Standort ist demnach die dort verfügbare Energie durch Windkraft. Die Löhne in Deutschland steigen weiterhin schneller als die Verbraucherpreise. 1,5% mehr als ein Jahr zuvor hatten Arbeitnehmer im zweiten Quartal zur Verfügung, hat das Statistische Bundesamt errechnet.
4: Benzin, Öl und Lebensmittel werden teurer, trotzdem haben die Menschen mit Arbeit im Schnitt mehr Geld in der Tasche. Das ist nicht nur für die Beschäftigten eine gute Nachricht, sondern auch für die Wirtschaft. Denn die Menschen können, wenn sie nicht sparen, mehr Geld ausgeben. Geringverdiener profitieren aktuell vom höheren Mindestlohn. Der liegt seit Jahresbeginn bei 13,90 Euro die Stunde. Dazu ist in mehreren Bereichen der Lohn überdurchschnittlich gestiegen, zum Beispiel in der Landwirtschaft, dem Energiesektor und der Finanzbranche. Thomas Bremser, Nachrichtenredaktion.
2: In diesem Jahr sind in Deutschland nach Schätzungen des Robert-Koch-Instituts bis Mitte August etwa 15.800 Menschen durch Hitze gestorben. Rund 9.600 Hitzetote habe es allein während der extremen Hitze Ende Juni gegeben, teilte das Institut in seinem aktuellen Wochenbericht mit. Laut RKI sterben die Betroffenen in den meisten Fällen an einer Kombination aus Hitze und bereits bestehenden Vorerkrankungen.
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0: Es wird heute richtig warm. 28 Grad sind vorausgesagt. Aktuell sind es 21 in Großbuchholz, in Linden, Süd und Wunsdorf. Es bleibt heute sonnig. In der Nacht kommt dann der Regen. Es kann Gewitter geben. Morgen wechselhaftes Wetter. Mal Sonne, mal Wolken und auch Regen bei 23 Grad.
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0: A2, Dortmund Richtung Hannover, zwischen Bad Nenndorf und Wunsdorf-Kohlenfeld, 4 Kilometer stockender Verkehr wird für Lkw. Ansonsten alles frei, gute Fahrt.
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1: Die Börsendaten vom Donnerstagvormittag, der DAX leicht im Plus bei rund 26.290 Punkten. Der Euro verliert leicht und fällt auf die Marke von einem US-Dollar 16,5. Der Goldpreis gibt auch nach, 1,5% geht es runter auf rund 4.590 US-Dollar für die Feinunze. Dafür steigt der Ölpreis um gut 1% auf knapp 81 US-Dollar und 90 Cent. In der Kursliste vorne Heidelberg Materials, die Deutsche Bank, MTU und am Ende VW, Siemens Energy und SAP.
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1: Mit Maike Meitsch. Guten Tag. Ein 27-jähriger Autohändler aus der Wedemark ist wegen gewerbsmäßiger Erpressung verurteilt worden. Er soll Privatverkäufer beim Autokauf derart unter Druck gesetzt haben, dass diese schließlich Preisnachlässe von mehreren tausend Euro akzeptierten. Wie die HAZ berichtet, hatte in einem Fall zum Beispiel ein Mann nach einer Drohung des Angeklagten den Kaufpreis von rund 15.800 auf nur noch 8.000 gesenkt. Das Amtsgericht Burgwedel sah die Vorwürfe in 4 Fällen sowie 2 weiteren Versuchen als erwiesen an. Der Händler wurde zu 1 Jahr und 10 Monaten Haft auf Bewährung verurteilt. Den Vorwurf der Urkundenfälschung sah das Gericht dagegen nicht zweifelsfrei bewiesen. In Hannovers Ratsversammlung geht es heute erneut um das gescheiterte Zisternenprojekt in der Prinzenstraße. Bei den Bauarbeiten waren an mehreren Häusern erhebliche Schäden entstanden. Die SPD will von der Stadtverwaltung wissen, warum betroffenen Hauseigentümern bei der Schadensregulierung pauschal 1/3 ihrer berechtigten Forderungen gekürzt werden soll. Gleichzeitig fordern SPD, CDU und FDP in einem gemeinsamen Änderungsantrag, dass die Stadt nachgewiesene, nicht von Versicherungen gedeckte Schäden vollständig übernimmt und bei den Reparaturen in Vorleistung geht. Außerdem geht es um den Stand der externen Untersuchung zur Aufarbeitung des Projekts. Die Stadt hatte den Zisternenbau im vergangenen Jahr wegen der Risiken für die umliegenden Gebäude gestoppt.
0: Und jetzt noch mehr Kurzmeldungen für die ganze Region Hannover.
1: In Springe bleibt die Entscheidung über einen Olivia-Jones-Platz offen. Der Ortsrat hat die Abstimmung vertagt. Bürgermeister Christian Springfeld zeigte sich anschließend verärgert. Er sagte, der Ortsrat hätte am Tag der Nominierungen des Films Olivia für den Deutschen Fernsehpreis ein überregionales Zeichen für Vielfalt und Toleranz setzen können. Diese Chance sei vertan worden. In Hannover-Dürren ist ein 20-Jähriger nach einem versuchten Raub in Untersuchungshaft gekommen. Er soll in einer Bankfiliale einen 26-Jährigen mit einer Schreckschusspistole bedroht und Geld gefordert haben. Das Opfer konnte den Mann entwaffnen und flüchten. Anschließend soll der Tatverdächtige 2 weitere Männer mit einem Nothammer bedroht haben. Die Polizei nahm ihn wenig später fest. Die Alice-Salomon-Schule in Hannover hat einen 3. Standort. Die Polizei nahm ihn wenig später fest.

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1: Der Donnerstag zeigt sich heute sehr sonnig und warm. 28 Grad sind vorausgesagt. Aktuell sind es 22 in Kirchrode, in Herrenhausen und Ronnenberg. In der Nacht kommt dann der Regen. Es kann Gewitter geben. Morgen wechselhaftes Wetter, mal Sonne, mal Wolken und auch Regen bei 23 Grad.
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1: A2 Dortmund Richtung Hannover zwischen Bad Nenndorf und Wunstorf-Kohlenfeld. 4 Kilometer stockender Verkehr für Lkw. Ansonsten aber keine Staus. Gute Fahrt.

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0: In Burgdorf haben falsche Polizisten zwei ältere Menschen um hohe Bargeldsummen gebracht. Die Täter behaupteten am Telefon, dass es in der Nachbarschaft Einbrüche gegeben habe. In einem Fall übergab eine Seniorin 50.000 Euro an die Betrüger. Ein Thema in den Hannover News um halb. Jetzt ist es 12 Uhr.
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2: Ich bin Babette Büchner. Das Ausmaß der Katastrophe nach der heftigen Sturzflut in der Grenzregion zwischen Nepal und Tibet wird nur langsam klarer. Mehr als 1.300 Menschen werden inzwischen vermisst, darunter viele Urlauber. Auch zu 8 deutschen Touristen besteht kein Kontakt mehr. Retter kämpfen gegen Schlamm und Geröll. 160 Todesfälle wurden bislang offiziell bestätigt. Die nepalesische Armee hat bereits hunderte Menschen aus dem betroffenen Gebiet ausgeflogen. Die Schwarzgruppe, bekannt für Lidl und Kaufland, baut ein riesiges Rechenzentrum in Mecklenburg-Vorpommern. In der Nähe von Rostock will das Unternehmen dafür mehr als 5,5 Milliarden Euro investieren.
3: Grüne Energie war ausschlaggebend für den Standort, besser gesagt die Windkraftanlagen in Mecklenburg-Vorpommern. Solche Mega-Rechenzentren verbrauchen nämlich Unmengen an Strom. Zum Start will das Unternehmen erst einmal eigene Daten verarbeiten. Geplant sind aber auch Cloud-Dienste und Cybersicherheit, um unabhängiger zu werden von großen Tech-Firmen aus den USA. Aufschwung Ost, also mit Windkraft, viele Leute sind da noch skeptisch. Claudia Wächter, Nachrichtenredaktion.
2: Die Löhne in Deutschland steigen weiterhin schneller als die Verbraucherpreise. 1,5% mehr als ein Jahr zuvor hatten Arbeitnehmer im zweiten Quartal zur Verfügung, hat das Statistische Bundesamt errechnet.
4: Benzin, Öl und Lebensmittel werden teurer. Trotzdem haben die Menschen mit Arbeit im Schnitt mehr Geld in der Tasche. Das ist nicht nur für die Beschäftigten eine gute Nachricht, sondern auch für die Wirtschaft. Denn die Menschen können, wenn sie nicht sparen, mehr Geld ausgeben. Geringverdiener profitieren aktuell vom höheren Mindestlohn. Der liegt seit Jahresbeginn bei 13,90 Euro die Stunde. Dazu ist in mehreren Bereichen der Lohn überdurchschnittlich gestiegen, zum Beispiel in der Landwirtschaft, dem Energiesektor und der Finanzbranche. Thomas Bremser, Nachrichtenredaktion.
2: In diesem Sommer hat es wieder viele Waldbrände gegeben. Natürliche Ursachen wie Blitzschläge gab es dabei in Deutschland, aber nur in 3% aller Fälle, teilte die Allianz Agrarversicherung mit. Soweit ermittelt werden kann, sei sehr häufig menschlicher Leichtsinn oder böser Wille die Ursache. Der Klimawandel zünde keine Wälder an, er lege das Brennmaterial bereit, heißt es vom größten deutschen Versicherer.
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0: Es ist heute sehr sonnig und warm. 28 Grad sind vorausgesagt. Aktuell sind es 23 in Kirchrode, in Herrenhausen und Ronnenberg. In der Nacht kommt dann der Regen. Es kann Gewitter geben. Morgen wechselhaftes Wetter, mal Sonne, mal Wolken und auch Regen bei 23 Grad.
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0: A2, Dortmund Richtung Hannover, zwischen Bad Nenndorf und Wunstorf-Kohlenfeld, 4 Kilometer stockender Verkehr für Lkw. Ansonsten aber keine Staus, gute Fahrt.
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5: In der kommenden Stunde geht es um den Da Vinci Operationsroboter im Diakovire-Henriettenstift. Ich spreche mit Dr. Heiko Aselmann, Chefarzt für Robotik in der Klinik für allgemeine Viszeralchirurgie. Er erklärt uns, wie der Roboter funktioniert und bei welchen Eingriffen er überhaupt eingesetzt werden kann. Zum Beispiel am Enddarm, an der Speiseröhre oder an der Bauchspeicheldrüse. Schon mal ein kleiner Teaser vorweg. Ich bin Antonia Eller. Bis gleich.

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1: Ich bin heute im Diakovere-Henrietten-Stift und spreche mit Dr. Heiko Aselmann, Chefarzt für Robotik in der Klinik für Allgemein- und Viszeralchirurgie. Ein neuer OP-Roboter, der sogenannte Da Vinci, erweitert hier jetzt zukünftig die Möglichkeit der minimalinvasiven Chirurgie. Aber was bedeutet das konkret für die Klinik, für die medizinische Versorgung in der Region Hannover und vor allem für die Patienten? Ich habe Dr. Heiko Aselmann im Henrietten-Stift getroffen.
2: Was bedeutet denn die Anschaffung dieses Operationssystems für Ihre Klinik? Warum hat man sich dafür entschieden?
3: In der Viszeralchirurgie findet gerade ein umgreifender Transformationsprozess statt, hin zu immer mehr minimalinvasiven Operationen und vor allem auch immer mehr robotischen Operationen. Die OP-Zahlen, die steigen seit ungefähr 2015 rapide an. Das hat angefangen in der Kolorektalchirurgie, aber wird auch zunehmend im Oberbauch angewandt und auch bei Speiseröhrenoperationen angewandt. Die Robotik ist ein Werkzeug, um minimalinvasive Operationen noch einfacher zu machen, einfacher für den Operateur. Und wenn Operationen einfacher durchzuführen sind, ist das für den Patienten ja auch gut. Wir können inzwischen ziemlich sicher sagen, dass die Robotik Vorteile gegenüber der konventionellen minimalinvasiven Chirurgie hat. Und das können wir auch durch medizinische Fachliteratur, durch gute Studien belegen.
2: Okay, was bedeutet denn die Anschaffung für die Region Hannover, also für die medizinische Versorgung in dieser Region?
3: Was die Viszeralchirurgie angeht, ist die Region Hannover eher unterversorgt. Hier ist sicherlich noch ein bisschen Luft nach oben und hier werden wir doch den Anteil an roboterassistierten Operationen in der Viszeralchirurgie noch mal deutlich erhöhen können.
2: Die Region, die Patienten werden hier sehr profitieren von ihrer Anschaffung. Bei welchen Erkrankungen oder Eingriffen werden Sie das denn zukünftig einsetzen?
3: Die Robotik hat große Vorteile bei schwierigen und komplexen Operationen. Einfach minimalinvasiv durchzuführende Operationen können auch weiterhin konventionell durchgeführt werden. Aber bei komplexen Operationen, bei schwierig zugänglichen Organsystemen wie den Enddarm zum Beispiel, der schwer zugänglich im kleinen Becken gelegen ist, bei der Speiseröhre zum Beispiel, aber auch bei empfindlichen Organsystemen wie der Bauchspeicheldrüse, wo wichtige Blutgefäße in der Nähe sind, da hat die Robotik große Vorteile.
1: Also vor allem bei komplexen Eingriffen kann die Robotik ihre Stärken ausspielen. Gleich sprechen wir weiter mit Dr. Heiko Aselmann über die ganz konkreten Vorteile während und nach der OP für den Patienten. Dranbleiben!
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1: Ich bin heute im Diakovere-Henriettenstift bei Dr. Heiko Aselmann, Chefarzt für Robotik in der Klinik für Allgemein- und Viszeralchirurgie. Gerade bei komplexen Eingriffen, etwa bei Operationen am Enddarm, an der Speiseröhre oder an der Bauchspeicheldrüse, kann die Robotik helfen, Operationen minimalinvasiv durchzuführen. Doch was haben die Patienten genau davon?
2: Gibt es denn Operationen, die dadurch überhaupt erst möglich werden, die vorher gar nicht möglich waren?
3: Ich würde das anders formulieren. Es gibt Operationen, die sich minimalinvasiv flächendeckend nicht durchgesetzt haben aufgrund des Schwierigkeitsgrades. Zum Beispiel die Enddarmoperation minimalinvasiv Anfang der 90er schon erstmalig laparoskopisch beschrieben, aber es hat lange gedauert, bis sich das wirklich flächendeckend durchgesetzt hat. Und Operationen am Kopf der Bauchspeicheldrüse ebenso. Das erste Mal minimalinvasiv 1994 beschrieben, aber auf gar keinen Fall in der Fläche angewendet worden. Und da kann die Robotik doch durchaus helfen, diese Patienten tatsächlich von den Vorteilen einer minimalinvasiven Operation profitieren zu lassen. Die Operationen am Kopf der Bauchspeicheldrüse zum Beispiel oder auch an der Speiseröhre nehmen einen rasanten Zuwachs, was die minimalinvasive Operation als Häufigkeit angeht, durch die Robotik. Also je mehr Robotik, desto mehr minimalinvasiv, auch an diesen schwierigen Organsystemen.
2: Sie haben jetzt gerade schon angesprochen, die Risiken können minimiert werden. Was sind denn die Vorteile für den Patienten? Von der Sicherheit bis zu den Heilungsverlauf, vielleicht können Sie die mal aufführen.
3: Der wichtigste Vorteil für die Patienten bei der minimalinvasiven Operationstechnik sind kleinere Schnitte. Wir brauchen keine großen, langen Schnitte mehr am Bauchraum oder bei der Speiseröhre auch am Brustkorb. Die Patienten haben hinterher viel weniger postoperative Schmerzen, kommen schneller wieder auf die Füße. Insgesamt ist die Operation viel weniger belastend durch die kleinen Schnitte. Das können wir an den Patienten sehen, das können wir auch messen an verschiedenen Stresshormonen, perioperativ. Sowas wird viel weniger ausgeschüttet und den Patienten geht es insgesamt deutlich besser. Gerade bei den komplexen Operationen sind Komplikationen wie Lungenentzündung und ähnliche Geschichten, die aufwendig und langfristig behandelt werden müssen, viel, viel seltener. Und das sind die Vorteile der klassischen minimalinvasiven Operationstechnik, die sich aber in vielen Organbereichen eben nicht durchgesetzt hat, weil man sich da nicht rangetraut hat. Und da hilft die Robotik eben, diese Operationen dann doch minimalinvasiv durchzuführen.
1: Kleinere Schnitte, weniger Schmerzen nach der OP und eine schnellere Mobilisation. Die Vorteile der minimalinvasiven Chirurgie durch den Da Vinci-Roboter sind für Patienten deutlich spürbar. Aber wie viel operiert der Roboter eigentlich selbst und wie viel macht noch der Mensch? Darum geht es gleich. Das Interview mit Dr. Aselmann und die ersten Eindrücke vom Da Vinci könnt ihr übrigens auf der YouTube-Seite von Diakovere sehen. Bis gleich.
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1: Mit Maike Meitsch. Guten Tag. In Burgdorf haben falsche Polizisten zwei ältere Menschen um hohe Bargeldsummen gebracht. Die Täter behaupteten am Telefon, dass es in der Nachbarschaft Einbrüche gegeben habe. In einem Fall übergab eine 81-Jährige einem Betrüger 50.000 Euro und ließ ihn sogar in ihre Wohnung. Wie viel Beute die falschen Polizisten im zweiten Fall machen konnten, ist bisher nicht bekannt. Die Polizei sucht nun Zeugen, die verdächtige Personen oder Fahrzeuge im Bereich des Münchhausenstiegs und der Liebermannstraße beobachtet haben. Nach Angaben der Ermittler sind in den vergangenen Tagen mehrere ältere Menschen im Burgdorfer Stadtgebiet von falschen Polizisten angerufen worden. Auf weiten Teilen der Wunsdorfer Straße in Hannover gilt künftig durchgehend Tempo 30. Und zwar auf der Strecke zwischen Limmerstraße und Kanalbrücke. Damit schafft die Stadt mehr Sicherheit, sagt Oberbürgermeister Belet Onay. Vor allem auch für Kinder, weil sich in der Nähe Schulen, Kitas und Spielplätze befinden. Auch die Belastung der Anwohner durch Verkehrslärm und Abgase sowie die Bedeutung der Straße für den Fuß- und Radverkehr haben bei der Prüfung eine Rolle gespielt.
2: Das Gute ist, wir folgen damit einer Initiative aus der direkten Nachbarschaft. Ein Anwohner hatte sich mit einer Petition an die Stadtverwaltung gewandt. Wir haben das Anliegen geprüft und ich bin sehr froh, dass wir das jetzt umsetzen können. Das zeigt noch einmal, es lohnt sich, sich für die eigene Stadt und vor allem auch für die eigene Nachbarschaft einzusetzen.
1: Die neuen Tempo-30-Schilder an der Wunsdorfer Straße sollen in den kommenden Wochen aufgestellt werden.
0: Und jetzt noch mehr Kurzmeldungen für die ganze Region Hannover.
1: Nach einem A-Junioren-Pokalspiel in Lehrte ist es zu Tumulten und mehreren Körperverletzungen gekommen. Wie die Polizei berichtet, waren Spieler, Teamverantwortliche und Zuschauer beteiligt. Die Ausschreitungen ereigneten sich gestern Abend nach dem Elfmeterschießen zwischen dem FC Lehrte und dem SC Hemmingen-Westerfeld. Die Polizei ermittelt in 4 Fällen wegen Körperverletzungen. Der Neubau für die gymnasiale Oberstufe der IGS Springe geht voran. Nachdem 25 Module zu dem Gebäude zusammengesetzt wurden, nehmen nun Dachfassade und Innenräume Schritt für Schritt Gestalt an, heißt es. Auf rund 1100 Quadratmetern entstehen Unterrichts- und Aufenthaltsräume sowie eine Freilernzone. Rund 4,4 Millionen Euro kostet das Projekt. Im Dezember soll der Neubau fertig sein. Im Februar soll die Oberstufe einziehen.
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1: Sehr sonnig und warm heute. 28 Grad sind vorausgesagt. Aktuell sind es 24 in der Südstadt in Letter und Rethen. In der Nacht kommt dann der Regen. Es kann Gewitter geben. Morgen wechselhaftes Wetter, mal Sonne, mal Wolken und auch Regen bei 23 Grad.
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1: A2, Dortmund Richtung Hannover. Zwischen Wunsdorf-Kohlenfeld und Wunsdorf-Lute steht ein defektes Fahrzeug auf dem linken Fahrstreifen. Hier also vorsichtig fahren.

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1: Ich bin weiterhin im Diakovere-Henriettenstift und spreche mit Dr. Heiko Aselmann, Chefarzt für Robotik in der Klinik für Allgemein- und Viszeralchirurgie. Ich habe gerade gehört, wie Patienten durch den neuen OP-Roboter Da Vinci von kleineren Schnitten und einer geringeren Belastung profitieren können. Doch ich finde, der Begriff Roboter führt leicht in die Irre. Ich frage mich, operiert das System tatsächlich selbstständig? Ich habe nachgefragt bei Dr. Heiko Aselmann vor Ort im Diakovere-Henriettenstift.
2: Unter Robotik stellen sich ja viele Menschen ein völlig autark arbeitendes System vor. Wie funktioniert das System denn wirklich?
3: Nun, das Autonome, das wird vielleicht irgendwann kommen, aber die Systeme, die wir aktuell verwenden, sind eigentlich, wenn man es streng genommen, definitionsgemäß betrachtet, keine Roboter. Gerät, was sich programmieren lässt und dann eine umschriebene Tätigkeit autonom eigenständig vornimmt. Und das Gerät, was wir benutzen, ist am Ende ein ferngesteuertes Werkzeug. Der Begriff Roboter ist eigentlich falsch, hat sich aber weltweit so durchgesetzt und darum verwenden wir den eben auch.
2: Okay, das heißt, der Operateur, der bleibt ein wichtiger Bestandteil in dieser OP. Wie verändert sich seine Rolle?
3: Die Operation wird durch den Operateur oder die Operateurin durchgeführt und das Gerät bewegt sich nicht, wenn an der Konsole keine Fernsteuerung stattfindet. Das heißt also, ohne Operateur geht's weiterhin nicht.
2: Okay. Was können denn die Roboterarme besser als die menschliche Hand vielleicht?
3: Vielleicht können sie sogar mehr als die menschliche Hand. Denn die menschliche Hand unterliegt ja noch den biologischen Einschränkungen, die wir eben so haben. Zum Beispiel der kleine, feinschlägige Fingertremor, den wir alle haben. Bei dem einen mehr und dem anderen etwas weniger ausgeprägt, aber wir haben den alle. Das heißt also, dieses ganz feinschlägige Fingerzittern. Das kann in der Laparoskopie problematisch werden, weil wenn wir lange Instrumente haben, die tief in den menschlichen Körper eingeführt werden müssen, dann ist dieser Tremor durch die Hebelgesetze schon entscheidend. Und die Instrumentenspitzen, die wackeln schon in gewisser Weise.

0: Das kann die menschliche Sensomotorik, die ja sehr plastisch ist und sich an vieles anpassen kann, gut kompensieren. Aber hier wird es eben elektronisch rausgerechnet und die Instrumente sind perfekt stabil. Da wackelt gar nichts, da gibt es keinen Tremor. Das wird rausgerechnet durch das System. Es hat auch noch ein paar andere Vorteile. In der konventionellen minimalinvasiven Chirurgie muss jemand die Kamera halten. Und das geht natürlich bei längeren Operationen nicht ermüdungsfrei. Hier bei unserem Gerät, das ermüdet eben nicht. Sodass wir wirklich sehr filigran und sehr fein und sehr präzise präparieren können.
1: Was ja bestimmt auch Auswirkungen auf die Sicherheit der OP für den Patienten hat, ne? Also weil man den menschlichen Faktor ja stark minimiert.
0: Ganz genau. Wir haben eine gute Übersicht, viel bessere Übersicht, als wir das oftmals in der offenen Chirurgie bewerkstelligen konnten. Gerade wenn man sich vorstellt, tief im kleinen Becken, wo man auch in der offenen Chirurgie nicht besonders gut hinkommt, da kommen wir mit unserer Kamera sehr gut hin und können wirklich mit einer hohen Vergrößerung und einer hohen Genauigkeit dort immer noch auf engstem Raum sehr präzise arbeiten.
1: Also wirklich nur Vorteile für den Patienten, den menschlichen Faktor zu minimieren und die Vorteile der Robotik zu nutzen. Wie sich das für den Operateur selbst dann anfühlt, mit dem Da Vinci zu operieren und was man als Arzt können muss, um mit dem Gerät umzugehen, das hört ihr gleich.
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1: Ich bin im Diakovere-Henriettenstift bei Dr. Heiko Aselmann, Chefarzt für Robotik in der Klinik für Allgemein- und Viszeralchirurgie und spreche mit ihm über das neu angeschaffte Da Vinci-Roboter-System, mit dem zukünftig operiert wird. Eben wurde deutlich, das System ersetzt die Chirurgen nicht, sondern unterstützt sie mit hoher Präzision und sehr stabilen Instrumenten. Was verändert sich noch? Ich habe nachgefragt im Henriettenstift bei Dr. Heiko Aselmann.
2: Wie fühlt es sich denn für Sie an, mit diesem System zu arbeiten? Was begeistert Sie daran? Warum arbeiten Sie so gerne damit?
3: Mich begeistert die Präzision, die man mit dem Gerät erreichen kann. Wir können wirklich auf engstem Raum, wo man offen, aber auch konventionell minimalinvasiv nicht gut hinkommt, wo man große Schwierigkeiten hat, mit diesem System perfekt arbeiten. Wir können im kleinen Becken tief unten in der Nähe des Beckenbodens immer noch eine gute Übersicht erreichen und können dort wirklich die feinsten Strukturen sauber bearbeiten. Wir können auch entlang empfindlicher Strukturen sauber arbeiten und mit einer hohen Präzision. Das finde ich besonders gut. Das sind Einschränkungen, die man in der offenen Chirurgie hatte, die man auch in der minimalinvasiven, in der konventionellen minimalinvasiven Chirurgie hatte. Und die hat man unter Einsatz dieses Systems eben nicht mehr. Und das auch noch in einer entspannten Körperhaltung, denn man sitzt ja und steht nicht verbogen am OP-Tisch über eine längere Zeit und kann so auch viel länger hochkonzentriert arbeiten.
2: Also ein großer Mehrwert für Sie, großer Mehrwert für die Patienten, für die ganze medizinische Versorgung in Ihrer Klinik. Wie aufwendig sind denn die Schulungen? Also kann jetzt einfach jeder Chirurg Ihrer Klinik damit arbeiten oder wie muss man sich schulen?
3: Das hängt ein bisschen davon ab, woher man kommt. Also wenn man schon ein erfahrener Chirurg ist und auch schon viel minimalinvasiv operiert hat, dann kennt man den minimalinvasiven Ansatz. Und dann wird man relativ schnell lernen, mit dem Gerät umzugehen, weil das minimalinvasiv Operieren ja schon in einem drinsteht und man muss dann nur noch lernen, das neue Werkzeug einzusetzen, was ja Vorteile bietet und die Operation, die man sich mühselig erarbeitet hat, jetzt viel einfacher macht. Und darum ist es bei erfahrenen Leuten eigentlich kein Problem, das zu erlernen. Zusätzlich sitzt ja noch jemand daneben, der es schon eben mehr als 10 Jahre macht und ich kann ja meine Erfahrungen dann eben auch weitergeben. All das sind Faktoren, die die Lernkurve natürlich deutlich verkürzen. Für Leute, die neu anfangen, auch für die gilt, die müssen ja nicht mit den komplizierten minimalinvasiven Operationen erstmal umgehen lernen, sondern die lernen ja gleich die einfachere Operationstechnik. Das heißt also, Lernen ist einfacher mit dem Gerät. Zumal wir ja auch viele technische Einrichtungen haben, um das Lernen einfacher zu machen. Simulationsgeräte, eine zweite Konsole, an der man eben schnell mal zwischen Erfahrenem und Lernendem hin und her schalten kann, um in schwierigen Situationen kurz einzugreifen. Das erhöht auch die Sicherheit für die Patienten der Leeroperationen zum Beispiel.
1: Also für die Chirurgie und die Klinik ist der Da Vinci ein ganz klarer Schritt in Richtung Zukunft mit mehr Sicherheit und neuen Perspektiven in der Behandlung komplexer Krankheitsbilder. Das Video dazu gibt's auf der YouTube-Seite von Diakovere und auf der Homepage von Diakovere gibt es die Kontaktdaten zur Klinik und zu Herrn Dr. Aselmann. Ich verabschiede mich und sage bis zum nächsten Mal. Ich bin Antonia Eller. Macht's gut.
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0: In Burgdorf haben falsche Polizisten zwei ältere Menschen um hohe Bargeldsummen gebracht. Die Täter behaupteten am Telefon, dass es in der Nachbarschaft Einbrüche gegeben habe. In einem Fall übergab eine 81-Jährige 50.000 Euro an die Betrüger. Details und mehr Nachrichten für euch in den Hannover News um 13:30. Jetzt ist es 1:05.
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2: Ich bin Babette Büchner. Nach der Sturzflut im Grenzgebiet zwischen Nepal und China bergen Retter immer mehr Tote. Nach Angaben der nepalesischen Polizei wurden inzwischen mindestens 270 Leichen gefunden. Mehr als 1.300 Menschen gelten noch als vermisst. Darunter sind auch hunderte Touristen, 8 davon aus Deutschland. Die nepalesische Armee hat bereits hunderte Menschen aus dem betroffenen Gebiet ausgeflogen. Rente, Steuern, Gesundheit und Pflege. In den kommenden Wochen haben die Bundestagsfraktionen von Union und SPD große Reformvorhaben auf dem Tisch. In Münster wollen sich die Fraktionsspitzen in den nächsten Tagen auf die genaue Ausgestaltung des bereits beschlossenen Reformpakets vorbereiten.
3: Es geht darum, eine gemeinsame Linie zu finden. Dennoch wird gestritten, zum Beispiel über die Steuerreform. Und dann ist da auch noch die geplante Abschaffung der Rente mit 63. Der Kanzler hat zwar nun ein Machtwort gesprochen, Tenor, wir ziehen das durch, wie angedacht. Doch es gibt weiterhin Widerstand gegen die Pläne, vor allem im Osten. Da stehen auch Landtagswahlen an und es wird sich wohl erst danach zeigen, ob die Regierung auf Kurs bleibt. Claudia Wächter, Nachrichtenredaktion.
2: Es gibt kleine positive Signale aus der Wirtschaft und das sorgt für bessere Laune bei den Verbrauchern in Deutschland. Das Konsumklima verbessert sich spürbar, haben die Forscher des Nürnberg-Institut für Marktentscheidungen NIM und der GfK mitgeteilt.
4: Der spürbare Anstieg hat vor allem damit zu tun, dass die Einkommenserwartungen der Menschen gestiegen sind. Auch die Tendenz zum Sparen ist leicht gesunken. Mit dem nun 4. Anstieg in Folge zeige sich ein leichter Aufwärtstrend, so NIM-Konsumexperte Bürkel. Das liege auch an positiven Signalen aus der Wirtschaft, etwa dem leichten Wachstum im 2. Quartal. Allerdings, noch bleiben viele vorsichtig. Die Tendenz zu größeren Anschaffungen bleibt niedrig. Aus Nürnberg, Janina Singer.
2: Bundespräsident Frank-Walter Steinmeier hat heute zum ersten Mal die Gamescom besucht. Bei der Eröffnung des Kongressprogramms der Messe warnte er vor den Schattenseiten des Gamings. Er machte aber auch deutlich, dass Computerspiele ein fester Bestandteil des kulturellen Lebens geworden sind. Ab heute werden wieder hunderttausende Gaming-Fans in den Kölner Messehallen zur weltgrößten Computerspiel- und Videospielmesse erwartet.
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0: Der wärmste Tag der Woche heute mit bis zu 29 Grad. 25 aktuell in Uetze in Neustadt und in der Südstadt. Dazu viel Sonne da draußen. In der Nacht zu morgen und morgen, da war es das dann schon wieder mit an die 30 Grad. Es kann gewittern. Morgen dann nur noch maximal 23 Grad. Und das Wochenende, das wird dann allerdings wieder sonnig mit bis zu 25 Grad.
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0: Die A2 Hannover-Dortmund. An der Einfahrt Hannover-Lahe, da gibt es eine ungesicherte Unfallstelle und eine gefährliche Situation in der Einfahrt. Da hat es nämlich einen Unfall mit einem LKW gegeben. Egal, wohin ihr gerade unterwegs seid, kommt gut und sicher durch.
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5: Hallöchen, ich bin Denise und ich freue mich auf euch in der nächsten Stunde. Und sag mal, was hat Hannover eigentlich alles zu bieten? Ist das ein Wahnsinn? Das Oktoberfest steht quasi schon vor der Tür. Wir haben gerade das Maschsee-Fest hinter uns und dazwischen gibt es immer noch eine wunderbare Veranstaltung. Und über die spreche ich mit meinen Gesprächsgästen in der nächsten Stunde. Freut euch schon mal drauf und wenn ihr mögt, 6. September. Könnt ihr euch schon mal im Kalender notieren. Also, schön, wenn ihr dranbleibt.

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1: Bei mir im Studio ist Julia Fürst, Geschäftsführerin von AHA. Hallo Frau Fürst.
2: Hallo.
1: Wie schön, dass Sie da sind. Ich weiß nicht, wie oft wir uns in diesem einen Jahr oder gut einem Jahr, wo Sie Geschäftsführerin sind, gesehen haben. Einige Male waren es. Jetzt mal die Frage, nach einem Jahr, sind Sie schon gut in Hannover angekommen?
2: Ein ganz klares Ja von meiner Seite.
1: Ja.
2: Ich bin wirklich sehr gut angekommen. Es war so ein bisschen die Umgewöhnung von Ruhrgebiet nach Hannover.
1: Gelsenkirchen war die Heimat, glaube ich, oder?
2: Nein, tatsächlich nicht.
1: Okay.
2: Ich wohne in Mülheim an der Ruhr, habe ich gewohnt und in Gelsenkirchen gearbeitet. Und
1: so war's.
2: Ich bin Staus gewohnt, insofern ist das für mich alles sehr relaxed. Also gute Musik anmachen, anstellen und fröhlich sein. Das ist irgendwo mein Motto. Ja, Hannover hat sehr, sehr schöne grüne Ecken und ich bin liebend gern in der Altstadt unterwegs. Ich mag das Ambiente total gerne.
1: Ja.
2: Und ich finde auch die Häuser wirklich super schön und an der Leine, da kann man echt sehr, sehr gut entspannen. Und vor allem, was ich ganz positiv finde, eine super grüne Stadt.
1: Ja.
2: Und wir wohnen in so am Ende der Stadt, also Richtung Kronsberg, und dort gibt es natürlich auch viele Möglichkeiten, draußen zu sein. Es gibt in dem Fall leider keine Ausrede, nicht joggen zu gehen, weil es ist einfach die Möglichkeit dort vor Ort. Also ich habe keine Ausrede mehr.
1: Ja, und wir haben großartige Veranstaltungen. Die Finals waren gerade hier. Die lassen jetzt noch so ein bisschen auf sich warten die nächsten Jahre, weil erstmal andere Städte dran sind. Aber das Maschseefest und so weiter und so fort. Und es steht eine ganz tolle Geschichte an. Der große Entdeckertag, wo AHA natürlich auch wieder ganz, ganz groß vertreten ist. Und da kommt doch direkt mal Ihr Stellvertreter ins Spiel. Und zwar ist das Florian Volk, Leiter des Abfallbehandlungszentrums. Erstmal herzlich willkommen.
3: Ja, einen schönen guten Morgen auch von mir.
1: Schön, dass Sie da sind, Herr Volk. Und da würde ich nämlich, weil Sie sind ja ein ganz großer Bestandteil dieses Entdeckertages, beziehungsweise diese Betriebsstätte in Lahe, sagen Sie mir doch erstmal, Sie sind ganz nah dran. Was passiert mit unserem Abfall, den wir wegwerfen, einfach achtlos, sage ich mal, in die Tonne? Wie viel ist davon eigentlich noch richtig wertvoll?
3: Ja, interessanterweise wirklich große Teile dieses Mülls sind noch wertvoll.
1: Mhm.
3: Die kleinsten Teile werden, wie es die landläufige Meinung ist, einfach verbrannt.
1: Mhm.
3: Wenn ein Restmüll bei uns ankommt, wird er tatsächlich sortiert. Wir entziehen diesem Müll nochmal Metalle, Nicht-Eisenmetalle, Kunststoffe, die noch werthaltig sind. Alle biologischen Teile werden dann in einer Biogasvergärung nochmal beraubt, der Energie beraubt, und das entstehende Biogas verbrennen wir in einem Blockheizkraftwerk, um daraus dann nochmal hochwertig Strom und Wärme zu generieren. Und dann die ganz geringen Teile, die Reste, die da noch entstehen, die müssen wir dann leider in einer thermischen Verwertung entsorgen.
1: Ja, und das könnt ihr euch anschauen, und zwar am Sonntag, den 6. September, da ist wieder Entdeckertag. Hannover steht Kopf, würde ich sagen, und in Lahe auf der Deponie gibt es wunderbare Aktionen. Was genau und warum ihr dahin müsst, das besprechen wir in der nächsten Stunde, und jetzt gibt's ein bisschen Musik und gleich geht's weiter.
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1: Ganz wichtig, im Kalender den 6. September, den Sonntag, den großen Entdeckertag notieren. Da könnt ihr unter anderem natürlich in der Innenstadt von Hannover ganz viele tolle Dinge erleben und sehen, aber auch in Lahe auf der Deponie. Frau Fürst, ich würde gerne mit Ihnen mal über die Herausforderungen sprechen der Zukunft, die so eine Deponie oder überhaupt die Abfallwirtschaft trifft. Ist das Klimaschutz, steigende Müllmengen, knappe Rohstoffe? Was ist die größte Herausforderung?
2: Es ist in der Tat die Kombination aus allem ein Stück weit. Also ja, wir sind für dem Thema, wir stehen zum Klimaschutz, ganz klar. Wichtig ist Abfalltrennung. Das ist immer wieder mein Appell. Jeder kann mitmachen, jeder kann zu Hause mitmachen. Richtige Trennung erleichtert uns im Abfallbehandlungszentrum einfach die Arbeit. Mhm. Weil wir müssen nicht Stoffe voneinander trennen, die eigentlich nicht zusammengehören. Das ist sehr, sehr wichtig und jeder kann in dem Fall mitmachen.
1: Das ist zum Beispiel so dieser, das haben wir immer wieder als Beispiel, der Joghurtbecher, ne? Außenrum und der Deckel und so weiter. Das ist ein Handgriff und überhaupt nicht schlimm und damit kann man schon sehr viel bewirken. Ne?
2: Ja, es kann so einfach sein oder das Etikett von der Banane einfach abnehmen, das Etikett in den Restmüll, die Bananenschale in die Biotonne. Damit wird uns die Arbeit erleichtert, weil aus dem Produkt, wir produzieren Kompost und natürlich, wenn bestimmte Dinge zu kleinteilig sind, schaffen wir es nicht mit der Anlagentechnik das herausholen. Wir können nicht zaubern. Ja. Unsere Anlage ist schon sehr, sehr gut.
1: Ja.
2: Die wird auch immer wieder überarbeitet und optimiert. Aber hierzu kann vielleicht Florian noch ein paar Punkte sagen, weil du bist hier der Experte im Punkt und Technik.
1: Genau, Herr Volk. Dann Leiter des Abfallbehandlungszentrums. Das heißt, am Entdeckertag, am 6. September, sind Sie voll im Einsatz, weil Sie wahrscheinlich ganz vielen Menschen erklären müssen, was da eigentlich passiert, oder?
3: Absolut. Nicht nur ich, sondern auch mein Team. Wir werden da von 11 bis 18 Uhr vor Ort sein und werden alle Besucher, die Interesse an der Technik haben und an der Anlage in Lahe, natürlich alles zeigen, was wir so können und dürfen. Wir können nicht in jede kleine Ecke reinkriechen, das ist auch ganz klar. Aber unter anderem können wir mit einem Bus auf den auf den Berg fahren, auf den Monte Müller.
1: Ja.
3: Da gibt es ein Gipfelkreuz und ein eine Aussichtsplattform, über die man dann schön über die gesamte Anlagentechnik einmal gucken kann.
1: Und das ist was Besonderes, weil das kann man sonst nicht einfach so, ne?
3: Genau so sieht's aus. Unsere Anlage ist sonst sehr abgeschottet. Wir dürfen nicht jeden einfach da drauf lassen, das ist ganz klar. Da findet ein aktiver Betrieb statt, auf dem Berg selber nicht mehr, weil die Deponie stillgelegt ist und abgedeckt ist. Aber so für Besucher ist das eher nicht freigegeben.
1: Herr Volk, dieses Thema Monte Müllo oder auch Nordberg genannt, das müssen wir nochmal besprechen, weil das zeigt auch so, das ist eigentlich der Blick in die Zukunft von diesem Berg runter und überhaupt und was es mit dem auf sich hat. Wir hören jetzt ein bisschen Musik und dann bleibt gerne dran. Und übrigens, wenn ihr nicht sicher seid, welcher Teil des Joghurtbechers muss jetzt eigentlich in welchen Sack oder in welche Tonne? aha-region.de und da klickt ihr an das Abfall-ABC. Und ihr habt eine Antwort parat. Also, bleibt gern dran, gleich geht's weiter.
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0: Radio Hannover hier am Donnerstag mit dem Verkehrsservice. Bitte aufpassen auf der A2 Braunschweig Richtung Hannover zwischen Hemelerwald und Lehrte Ost. In beiden Richtungen Personen auf der Fahrbahn. 13.30 Uhr.
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2: Mit Maike Meitsch. Guten Tag. In Burgdorf haben falsche Polizisten zwei ältere Menschen um hohe Bargeldsummen gebracht. Die Täter behaupteten am Telefon, dass es in der Nachbarschaft Einbrüche gegeben habe. In einem Fall übergab eine 81-Jährige einem Betrüger 50.000 Euro und ließ ihn sogar in ihre Wohnung. Wie viel Beute die falschen Polizisten im zweiten Fall machen konnten, ist bisher nicht bekannt. Die Polizei sucht nun Zeugen, die verdächtige Personen oder Fahrzeuge im Bereich des Münchhausenstiegs und der Liebermannstraße beobachtet haben. Nach Angaben der Ermittler sind in den vergangenen Tagen mehrere ältere Menschen im Burgdorfer Stadtgebiet von falschen Polizisten angerufen worden. Auf weiten Teilen der Wunsdorfer Straße in Hannover gilt künftig durchgehend Tempo 30. Und zwar auf der Strecke zwischen Limmerstraße und Kanalbrücke. Damit schafft die Stadt mehr Sicherheit, sagt Oberbürgermeister Belit Onay. Vor allem auch für Kinder, weil sich in der Nähe Schulen, Kitas und Spielplätze befinden. Auch die Belastung der Anwohner durch Verkehrslärm und Abgase sowie die Bedeutung der Straße für den Fuß- und Radverkehr haben bei der Prüfung eine Rolle gespielt.
3: Das Gute ist, wir folgen damit einer Initiative aus der direkten Nachbarschaft. Ein Anwohner hatte sich mit einer Petition an die Stadtverwaltung gewandt. Wir haben das Anliegen geprüft und ich bin sehr froh, dass wir das jetzt umsetzen können. Das zeigt noch einmal, es lohnt sich, sich für die eigene Stadt und vor allem auch für die eigene Nachbarschaft einzusetzen.
2: Die neuen Tempo-30-Schilder an der Wunsdorfer Straße sollen in den kommenden Wochen aufgestellt werden.
1: Und jetzt noch mehr Kurzmeldungen für die ganze Region Hannover.
2: Nach einem A-Junioren-Pokalspiel in Lehrte ist es zu Tumulten und mehreren Körperverletzungen gekommen. Wie die Polizei berichtet, waren Spieler, Teamverantwortliche und Zuschauer beteiligt. Die Ausschreitungen ereigneten sich gestern Abend nach dem Elfmeterschießen zwischen dem FC Lehrte und dem SC Hemmingen-Westerfeld. Die Polizei ermittelt in 4 Fällen wegen Körperverletzungen. Der Neubau für die gymnasiale Oberstufe der IGS Springe geht voran. Nachdem 25 Module zu dem Gebäude zusammengesetzt wurden, nehmen nun Dachfassade und Innenräume Schritt für Schritt Gestalt an, heißt es. Auf rund 1100 Quadratmetern entstehen Unterrichts- und Aufenthaltsräume sowie eine Freilernzone. Rund 4,4 Millionen Euro kostet das Projekt. Im Dezember soll der Neubau fertig sein. Im Februar soll die Oberstufe einziehen.
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0: Ich gehe heute Abend mit einem guten Kumpel Pizza essen. Ich glaube, wir setzen uns raus. 28 Grad ist der Höchstwert heute. Aktuell haben wir 26. An der Leibniz-Uni an der Markthalle am Wakitu-Spielplatz in der Allenriede. Nur wenige Wolken heute am Himmel, ein bisschen Abkühlung gibt es durch den Wind. Der kann zwischendurch auch heute mal ein bisschen ruppiger sein. Heute Nacht dann die ersten Gewitter, zumindest die Warnung für heute Nacht. Auch für morgen Nachmittag sind dann Gewitter angesagt. Der Freitag bleibt kühler mit 23 Grad.
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0: Mit Personen, die immer noch auf der A2 unterwegs sind. Braunschweig Richtung Hannover zwischen Hemelerwald und Lehrte Ost. In beiden Richtungen bitte aufpassen. Und ihr könnt uns weiterhelfen, mir weiterhelfen, wenn ihr einen Blitzer seht. Heute am Donnerstag schreibt mir hier ins Studio über unsere Facebook-Seite Blitzer Hannover oder an unsere WhatsApp-Nummer, sehr gerne auch als Sprachnachricht. Und ich gebe die Info dann natürlich weiter.

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1: Auf der Autobahn A2 oder der A37 Richtung Norden oder Richtung Osten, je nachdem, da habt ihr ihn schon gesehen. Den, ja, man sagt, Herr Volk, Montemüllo oder auch Nordberg. Ne?
2: Genau, Montemüllo ist so die liebevolle Umschreibung der Bürgerschaft und der Ahala für diesen Nordberg.
1: Ja, genau. Und man muss wirklich mal sagen, am 6. Dezember, am großen Entdeckertag, öffnet die Deponie in Lahe ihre Pforten und auch eben diesen Nordberg als Ihr werdet da wirklich wunderbare Dinge erleben. Tolle Tiere. Sind Schafe noch auf dem Berg?
2: Oder? Ich hoffe, dass sie dann noch da sind. Ja. Im Moment weiden sie gerade da und befestigen, treten die Grasnarbe ein bisschen fest und düngen sie natürlich automatisch auch gleich mit, pflegen diesen Berg. Ich hoffe, dass sie dann auch beim Entdeckertag noch mit vorhanden sind.
1: Ja, und was mich immer wieder fasziniert, das muss man sich überlegen, dieser Berg ist eigentlich das Sinnbild dafür, wie man mit Abfall umgegangen wurde. Einige Jahrzehnte ist es schon her, da wurde einfach alles dort auf diesen Müllberg geladen. Ne?
2: Das ist richtig. Anfang 1900 rund, sage ich mal, wurde die Fläche, die wir jetzt als Nordberg, als Deponie haben, belegt. Mhm. Damals als sogenannte Bürgermeisterkippe noch genutzt. Jeder Bürgermeister hatte so eine Abfallhalde, die er genutzt hat, um Abfälle zu deponieren. Und diese Deponie wurde dann ertüchtigt und wurde dann irgendwann als richtiger Deponiebetrieb genutzt, bevor sie dann Anfang 2000 angefangen wurde abzudecken. Die genauen Daten könnt ihr tatsächlich beim Entdeckertag auf einem Plakat, was da auch aushängt, ablesen und euch da über die verschiedenen Schritte und Stände der Technologie auch erkundigen.
1: Genau, da sind ganz viele Menschen von AHA, ihr gesamtes Team auch anwesend, die dafür brennen. Übrigens, ganz einfach, ihr parkt am A2 Center, dann gibt es einen Shuttle-Service direkt zur Deponie. Einfacher geht's nicht und stressfreier vor allem auch nicht. Den ganzen Tag bis, ich glaube, 17, 18 Uhr abends, ne, besteht dieser Shuttle-Service. Das müsst ihr wirklich nutzen. Dieser Berg wurde abgedichtet. Wie genau das stattfand, auch am Entdeckertag einfach mal erfragen. Und Frau Fürst, ich glaube, das zeigt, was so in den letzten 100 Jahren eigentlich abfalltechnisch passiert ist. Heute gibt es ja diese ganze Nachhaltigkeitsgeschichte und Kreislaufwirtschaft. Großes Problem aktuell sind die Akkus, ne?
3: Ja, Akkus sind ein Riesenthema. Akkus landen leider immer wieder im Restabfall, auch teilweise im Papierabfall. Und die machen uns natürlich viele Probleme, A, im Fahrzeug.

0: wir nutzen Pressfahrzeuge und man kann sich vorstellen, ja, wenn der Abfall zusammengepresst wird, ist Druck auf diesem Akku und Akkus können sich entzünden. Das ist sehr gefährlich, weil diese Glutnester werden nicht sofort erkannt und das glimmt vor sich hin und es kann für unsere Kollegen bei der Sammlung sehr gefährlich sein.
1: Oh ja, absolut.
0: Ja.
1: Aber Sie tun auch in Sachen Umweltbildung ganz, ganz viel. Am Entdeckertag natürlich am Opernplatz sind Sie dort mit Ihrem Team. Unter anderem waren Sie bei der Ideenexpo auch mit genau diesem Thema Akkus und wie gefährlich das ist und wie sie richtig entsorgt werden. Und den Entdeckertag kann ich euch nur wärmstens ans Herz legen. 6. September, da ist AHA, wie schon gesagt, am Opernplatz vertreten oder auch auf der Deponie in Lahe werden die Pforten geöffnet. Und hier machen wir weiter mit dem Thema. Also bleibt gern dran, gleich geht's weiter.
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1: Ich weiß nicht, wie es euch geht, aber Müllabfuhr hat mich als Kind immer total begeistert. Wir haben in einer kleinen Straße gewohnt und wenn es im Herbst noch früh dunkel war, das Erste, was ich sah hinter meinem Rollo, war das orangene Licht. Frau Föhr, Sie nicken, oder? Ja. Kennen Sie das ähnlich?
2: Ja, ich kenne das tatsächlich ähnlich. Ich war als Kind auch immer sehr fasziniert und mich fasziniert es heute noch.
1: Das glaub ich.
2: Ein Müllfahrzeug. Das kann jeder am Regionsentdeckertag bei uns selbst live erleben, was immer sehr gut angenommen wird. Für Groß und Klein sind unsere Fahrten in den Fahrzeugen. Also das ist quasi ein Muss. Wer am Entdeckertag zu uns kommt, sollte sich auch auf jeden Fall die Zeit nehmen, einmal mit dem Müllfahrzeug mitzufahren und zu sehen, ja, was dort eigentlich alles blinkt, wie viele Kameras es gibt und welche Herausforderungen sozusagen die Kollegen bei der Abfallsammlung tagtäglich haben.
1: Und eigentlich haben Sie immer den Appell zum Schluss, den lasse ich Ihnen auch, aber einen habe ich an der Stelle. Das, was wir als Kinder so geliebt haben, ärgert viele Erwachsene, wenn ein Müllfahrzeug in einer Straße steht und vielleicht ein bisschen dem Verkehr blockiert. Meine Güte, das sind die Jungs und Mädels, die sich da wirklich um uns kümmern. Um unser Wohl, um unseren Abfall, den in die Kreislaufwirtschaft eben zurückzuführen. Und Herr Volk, ich finde es ganz toll, dass Sie mit Ihrem Team da auch Rede und Antwort stehen. Wenn Sie einem wenn Sie den Besuchern eine Sache zeigen dürften oder was Sie ja tun würden im Abfallbehandlungszentrum, was wäre das Faszinierendste?
3: Ja, ganz klar, fahrt auf dem Gipfel, guckt von oben runter, guckt euch die Anlagentechnik von oben an, macht euch selber ein Bild über diesen Weitblick von da oben. Der Monte Müllo ist eine der größten Erhebungen hier im Landkreis Hannover. Man hat wirklich einen super Ausblick von da oben und man kann ganz, ganz viel erkennen und sehen, was man sonst so nicht sieht.
1: Also auf dem alten Deponieberg, der abgedichtet und wirklich für uns zurechtgemacht wurde. Ganz besondere Geschichte. Sogar mit dem Mountainbike kann man an dem Tag fahren. Es gibt ein Musikprogramm für euer kulinarisches, leibliches Wohl, ist natürlich gesorgt. Ganz, ganz viele tolle Informationen zum Thema, wo ihr auch als Erwachsenen sagt, oh Mensch, das wusste ich so in dem Sinne noch gar nicht. Außerdem der Shuttle-Service vom A2 Center. Von 11 bis 18 Uhr ist er im Dauereinsatz und bringt euch zur Deponie in Lahel. So, Frau Fürst, ein letzter kurzer Appell vielleicht noch.
2: Also es ist jetzt ja quasi wie der Pitch am Schluss.
1: Genau.
2: Also ich kann nur sagen, liebe Zuhörerinnen und Zuhörer, ich hoffe, wir haben euch jetzt Lust gemacht, am Regionsentdeckertag bei uns im Abfallbehandlungszentrum in Lahel dabei zu sein, mit uns gemeinsam den Blick in die Zukunft zu wagen und viele Kolleginnen und Kollegen von uns kennenzulernen, mit ihnen auch ins Gespräch zu kommen, was sie wirklich an ihrem Arbeitsalltag bewegt. Also wir laden ganz herzlich ein zum Blick hinter die Kulissen bei uns in Lahel am 6.9. in Hannover.
1: Schön, dass Sie da waren. Julia Fürst, Geschäftsführerin, und Florian Volk, der stellvertretende Geschäftsführer von AHA.
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0: Aretha Franklin mit einfach guter Musik für euch am Vize-Freitag. Radio Hannover ist hier und ich habe gute Nachrichten von der A2 Braunschweig Richtung Hannover. Zwischen Hemeler Wald und Lehrter Ost keine Personen mehr unterwegs.
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0: Taylor Swift ist nach ganz langer Zeit mal wieder countrymäßig unterwegs. Maschpark und Leineufer. Hier bei uns in Hannover sollen wieder vereint werden. Der Rat spricht heute über den Planungsentwurf mit Gesamtkosten von mehr als 5 Millionen Euro. Das ganze Thema hier bei uns in den Hannover News um 14.30 Uhr. Jetzt ist es gleich 14 Uhr.
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2: Ich bin Dirk Zeitler. Nach der Sturzflut im Grenzgebiet zwischen Nepal und China bergen Retter immer mehr Tote. Nach Angaben der nepalesischen Polizei wurden inzwischen mindestens 270 Leichen gefunden. Mehr als 1300 Menschen gelten noch als vermisst. Darunter sind auch hunderte Touristen, 8 davon aus Deutschland. Die Löhne in Deutschland steigen weiterhin schneller als die Verbraucherpreise. 1,5% mehr als ein Jahr zuvor hatten Arbeitnehmer im zweiten Quartal zur Verfügung, wie das Statistische Bundesamt errechnet hat. Im ersten Quartal waren die Reallöhne um 1,8% gestiegen.
3: Benzin, Öl und Lebensmittel werden teurer, trotzdem haben die Menschen mit Arbeit im Schnitt mehr Geld in der Tasche. Das ist nicht nur für die Beschäftigten eine gute Nachricht, sondern auch für die Wirtschaft. Denn die Menschen können, wenn sie nicht sparen, mehr Geld ausgeben. Geringverdiener profitieren aktuell vom höheren Mindestlohn. Der liegt seit Jahresbeginn bei 13,90 Euro die Stunde. Dazu ist in mehreren Bereichen der Lohn überdurchschnittlich gestiegen. Zum Beispiel in der Landwirtschaft, dem Energiesektor und der Finanzbranche. Thomas Bremser, Nachrichtenredaktion.
2: Die Schwarz-Gruppe, bekannt für Lidl und Kaufland, baut ein riesiges Rechenzentrum in Mecklenburg-Vorpommern. In der Nähe von Rostock will das Unternehmen mehr als 5,5 Milliarden Euro für den Bau des Datencenters investieren.
4: Grüne Energie war ausschlaggebend für den Standort, besser gesagt die Windkraftanlagen in Mecklenburg-Vorpommern. Solche Mega-Rechenzentren verbrauchen nämlich Unmengen an Strom. Zum Start will das Unternehmen erst einmal eigene Daten verarbeiten. Geplant sind aber auch Cloud-Dienste und Cybersicherheit, um unabhängiger zu werden von großen Tech-Firmen aus den USA. Aufschwung Ost, also mit Windkraft, viele Leute sind da noch skeptisch. Claudia Wächter, Nachrichtenredaktion.
2: In diesem Sommer hat es wieder viele Waldbrände gegeben. Natürliche Ursachen wie Blitzschläge gab es dabei aber nur in rund 3% aller Fälle. Das teilte die Allianz Agrarversicherung mit. Soweit ermittelt werden kann, sei sehr häufig menschlicher Leichtsinn oder böser Wille die Ursache.
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0: Ich habe Muskelkater. Wir hatten ja gestern unser Vorbereitungstreffen fürs Radio Hannover Nachtlauf-Battle. Team Marisa gegen Team Dörte. Gestern Abend mit 19 Grad bestes Laufwetter. Heute eher nicht so. 26 Grad am Lindner Berg, an der Marktkirche, an der Noltemeyer-Brücke. 28, 29 sind die Höchstwerte. Viel Sonne dazu, ein bisschen Abkühlung durch den Wind. Der ist auch heute wieder mit dabei. Und heute Nacht könnte es dann die ersten Gewitter geben in der Region. Auch für morgen Nachmittag sind dann welche angesagt.
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0: Kurz nach zwei, ihr habt freie Fahrt.
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0: Aber Ferhat hat uns geschrieben, weil er einen Blitzer auf der Fahrenwalder gesehen hat. Stadtauswärts steht der Höhe Werderstraße. 50 km/h sind erlaubt. Seht ihr auch noch was? Ich bin erreichbar hier heute Nachmittag über unsere Facebook-Seite Blitzer Hannover und über unsere WhatsApp-Nummer.
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0: Ja, bei fast 30 Grad hatte ich keine Wahl, da musste ich in Sandalen kommen heute und ich hasse alles daran. Also das mit dem Sommerfeeling heute nervt mich irgendwie schon ein bisschen, aber ich weiß ganz viele von euch, die noch so gar nicht auf Herbst eingestellt sind, die feiern die Temperaturen und deswegen gönne ich euch das natürlich auch, dass ihr nochmal schwimmen gehen könnt oder grillen könnt. Mein Name ist Marisa Puorti. Kommt gut durch den heißen Donnerstag, ich genieße die Klimaanlage hier im Studio, stehe bis heute Abend für euch vor dem Mikro.

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1: Na, wer von euch freut sich auch aufs Wochenende? Wir sind auf dem besten Weg dorthin. 10:50 jetzt am Donnerstag.
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3: Börsendaten am Donnerstagmittag mit 26.350 Punkten für den DAX plus 0,2%. Der Euro pendelt rund um die Marke von einem US-Dollar 16,5. Der Goldpreis gibt leicht nach und rutscht unter die Marke von 4.590 US-Dollar für die Feinunze. Dafür klettert der Ölpreis wieder über 82 US-Dollar pro Barrel. In den Charts vorne am Mittag Infineon, Siemens Energy und Rheinmetall, Henkel, Siemens Healthineers und die Deutsche Telekom sind aktuell Schlusslichter in der Kursliste.
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0: haben wir auch schon länger nicht gehört. Richtig coole R&B. Set Adrift on Memory Bliss, PM Dawn. Hier bei Radio Hannover mit einfach guter Musik. Gleich wird's poppiger mit einer Stimme, die ich einfach immer noch so feier. Einfach gute Musik am Donnerstagnachmittag. Take That habe ich gleich für euch. Sweet July.
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0: kurz vor 14:30 am Donnerstag, Radio Hannover hier. Ein Maskierter hat gestern Abend am Imeplatz in Linden drei junge Männer überfallen, im Alter von 17 und 18 Jahren. Er ist auf der Flucht. Details gleich hier bei Radio Hannover um 14.30 Uhr in den Hannover News.
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0: Donnerstagnachmittag, 14.30 Uhr gleich.
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2: Mit Anna Weiland, guten Tag. Maschpark und Leineufer sollen wieder vereint werden. Der Rat spricht heute über den Planungsentwurf mit Gesamtkosten von mehr als 5 Millionen Euro. Der Bund fördert das mit mehr als 4 Millionen Euro. Durch die Entsiegelung von rund 50% der Kuhlemannstraße sollen etwa 8000 Quadratmeter neue Grünfläche entstehen. Die Straße soll zu einer Veloroute umgebaut werden. Über 4000 Menschen haben sich an einer Bürgerbeteiligung beteiligt. Die Mehrheit befürwortet das Konzept. Die FDP-Fraktion hat einen Änderungsantrag gestellt, die vollständige Sperrung zu streichen und bezieht sich auf ein Gutachten, das Überlastungen für den Autoverkehr ausweist, zum Beispiel an der Kreuzung Willy-Brandt-Allee. Das Projekt muss bis Ende 2028 umgesetzt werden, da die Fördermittel des Bundes befristet sind. Ein Maskierter hat gestern Abend am Imeplatz in Linden drei junge Männer überfallen, im Alter von 17 und 18 Jahren. Er bedrohte sie mit einer Stichwaffe und forderte sie auf, ihre Taschen zu leeren. Von einem der Opfer verlangte er Schmuck und flüchtete damit in Richtung Imezentrum. Trotz Fahndung konnte er nicht gefunden werden. Die Polizei hat ein Ermittlungsverfahren wegen schwerer räuberischer Erpressung eingeleitet und sucht Zeugen. Eine Beschreibung findet ihr auf unserer Webseite und in der Radio Hannover App.
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2: In Isernhagen-Kirchhorst hat sich am Sonntagmittag ein Unbekannter entblößt. Informationen dazu gab die Polizei erst heute. Der Täter, Ende 50 bis Anfang 60, sprach zuvor eine Frau an und wurde später mit heruntergelassener Hose im Gebüsch entdeckt. Die Polizei bittet Zeugen um Hinweise. Eine Beschreibung des Mannes findet ihr auf unserer Webseite und in der Radio Hannover App. Wir bleiben in Isernhagen. In Isernhagen NB haben die Sanierungsarbeiten an den Schmutz- und Regenwasserkanälen in der Furbleg- und Dieselstraße begonnen. Es kann zu Einschränkungen für den Verkehr kommen. Die Arbeiten sollen langfristig die Abwasserinfrastruktur sichern. Und er hat seinen Kopf zurück. Vor dem Hauptbahnhof hier in Hannover stand das Denkmal von Ernst August auf dem Pferd einige Zeit ohne Kopf da. Nach Sanierungsarbeiten ist das 140 Kilogramm schwere Körperteil wieder montiert worden.
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0: So, wehe, da beschwert sich nochmal jemand, dass das noch nicht genug Sommer war in Hannover. Raus mit euch. 27 Grad haben wir an der Marktkirche, an der Noltemeyer-Brücke, am Miesburger Bad und auch am Stadtfriedhof in Seelhorst. 28 bis 29 Grad, heute nochmal maximal drin. Viel Sonne, so ein bisschen Abkühlung durch den Wind, der auch heute Nachmittag zwischendurch mal so ein bisschen ruppiger sein kann. Heute Nacht könnte es dann die ersten Gewitter geben.
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0: Mit keinen Staus und keinen Unfällen, jetzt aktuell, aber es ist eben noch ein Blitzer reingekommen. Steht in der Nähe vom Roderbruch, und zwar auf dem Osterfelddamm. 30 km/h sind erlaubt. Wie immer gilt, entdeckt ihr auch noch was? Sehr gerne Bescheid geben hier im Studio bei mir über unsere Facebook-Seite Blitzer Hannover oder über unsere WhatsApp-Nummer. Das ist die 0151 23 13 19 13. Ich wünsche euch eine gute und sichere Fahrt. Marisa Porte hier. Das hier ist die Lighthouse Family.

0: Viertel vor drei gleich am Donnerstag. Der Radio Hannover Verkehrsservice mit einer Sperrung in Mellendorf. Die Kaltenweider Straße ist gesperrt. L190 zwischen der Andreas-Haselbacher Straße und dem Hartmannshof in beiden Richtungen wegen eines Feuerwehreinsatzes.
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0: Urlaub vom Hirn kann ich auch mal ganz gut gebrauchen und gibt's heute Abend auf der Tamtam Kleinkunstbühne am Mühlenberg. Die A Cappella-Gruppe Lalilu präsentiert die Absurditäten des Alltags mit ihrem Mix aus A Cappella, Ausflüge in die instrumentale Welt und gnadenlosem Humor zerlegen sie alles, was einem den Kopf zerbricht. Los geht's um 20 Uhr. So, für Franz Eberhofer geht es auf bis jetzt noch unberührtes Terrain, als der örtliche Steckerlfischkönig mausetot auf dem Golfplatz gefunden wird. Klar, dass sich der Franz da nicht länger mit Nichtigkeiten wie dem Umzug in den Neubau oder dem Wahlkampf von der Susi zur Bürgermeisterin aufhalten kann.
2: So zerrst du nicht mit Nein. Du hast deinen eigenen Neubau.
3: Frühstück. Da genießen wir die Ruhe. Sag mal, spinnst du? Die Küche ist nagelnigelneu und wird jetzt bitteschön nicht eingesaut.
2: Schau, Susi. So eine Küche ist ein Gebrauchsgegenstand. Wie eine Unterhosen. Irgendwann kriegt man es halt nicht mehr richtig sauber.
4: Fisch Paulus hat's erwischt.
2: Wo ist die Leiche?
4: Mutti, du stinkst wie ein Öltest.
2: Ich mache einen Selbstversuch. Wie lange es dauert, bis die Vögel wegen deiner Aura vom Himmel fallen?
0: Die neue bayerische Eberhofer Krimikomödie Steckerlfisch-Fiasko läuft in der neuen Schauburg in Burgdorf heute um 20 Uhr. Und wir haben ja ganz gutes Open-Air-Wetter, deswegen könntet ihr auch zum offenen Krökeln beim Platzprojekt in der Fessestraße ab 20 Uhr.
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0: Das Talent von Michael Patrick Kelly, möglichst eingängige Popsongs zu schreiben, gemischt mit Reggae von Gentleman. Sehr interessante neue Single, die ich jetzt für euch habe.
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0: schönen Donnerstag euch. 15 Uhr. Maschpack und Leineufer. Hier bei uns in Hannover sollen wieder vereint werden. Der Rat spricht heute über den Planungsentwurf. Gesamtkosten liegen bei 5 Millionen Euro. Thema bei uns in den Hannover News um 3:30 gleich für euch.
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2: Ich bin Dirk Zeitler. Nach der Sturzflut im Grenzgebiet zwischen Nepal und China bergen Retter immer mehr Tote. Nach Angaben der nepalesischen Polizei wurden inzwischen mindestens 270 Leichen gefunden. Mehr als 1300 Menschen gelten noch als vermisst. Darunter sind auch hunderte Touristen, 8 davon aus Deutschland.
3: Die Bilder sind wie aus einem Katastrophenfilm. Die ganze Region liegt unter dickem Schlamm. Dörfer und Infrastruktur sind zerstört. Erste Untersuchungen deuten auf einen gewaltigen Abbruch von Eis und Felsen hin. Dadurch könnte sich ein Fluss aufgestaut haben. Als die Blockade brach, wurden enorme Wassermassen freigesetzt. Die Armee hat derweil damit begonnen, hunderte Überlebende auszufliegen, darunter auch Ausländer. Auch der Dalai Lama zeigte sich heute bestürzt. Das Oberhaupt des tibetischen Buddhismus sprach allen Betroffenen sein Mitgefühl aus. Aus Bangkok, Carola Frenzen.
2: Während der VW-Vorstand seine Standortetour zur Belegschaft fortsetzt, wird Kritik an einer fehlenden Perspektive laut. Es ist meine klare Erwartungshaltung an den Vorstand, für ein tragfähiges Zukunftskonzept zu sorgen, sagte Niedersachsens Ministerpräsident Lies. Werksschließungen und massenhafte Entlassungen könnten nicht die Lösung sein, kritisierte der SPD-Politiker. Nach Ankündigung von Vorstandschef Blume, den Sparkurs zu verschärfen, wird beim größten Autobauer Europas um zehntausende Jobs und 4 Standorte gebankt. Die Schwarzgruppe, bekannt für Lidl und Kaufland, baut ein riesiges Rechenzentrum in Mecklenburg-Vorpommern. In der Nähe von Rostock will das Unternehmen mehr als 5,5 Milliarden Euro für den Bau des Datacenters investieren.
4: Grüne Energie war ausschlaggebend für den Standort, besser gesagt die Windkraftanlagen in Mecklenburg-Vorpommern. Solche Mega-Rechenzentren verbrauchen nämlich Unmengen an Strom. Zum Start will das Unternehmen erst einmal eigene Daten verarbeiten. Geplant sind aber auch Cloud-Dienste und Cybersicherheit, um unabhängiger zu werden von großen Tech-Firmen aus den USA. Claudia Wächter, Nachrichtenredaktion.
2: Große Sorgen um den norwegischen König Harald. Der Gesundheitszustand des 89-Jährigen hat sich in den vergangenen Stunden erneut verschlechtert. Sein Zustand sei sehr ernst, teilte das Königshaus am Morgen mit. Die engste Familie des Monarchen eilte daraufhin zum Osloer Reichskrankenhaus. Seitdem wartet das ganze Land auf weitere Nachrichten zum Staatsoberhaupt.
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0: Ich habe schon so ein paar Temperaturverwirrte gesehen heute in der Stadt, die eigentlich viel zu warm angezogen waren für 27 Grad. In Seelhorst gemessen am Miesburger Bad oder auch am Ernst August vor dem Hauptbahnhof, der ab sofort auch endlich seinen Kopf wieder hat. Höchstwerte liegen bei 28 bis 29 Grad, viel Sonne, ein bisschen Abkühlung durch zum Teil wieder ziemlich starke Windböen, die uns bis heute Abend begleiten. Heute Nacht könnte es dann die ersten Gewitter geben in der Region. Auch für morgen Nachmittag sind dann welche angesagt. Und der Freitag bleibt kühler mit 23 Grad.
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0: Feuerwehreinsatz in Mellendorf, Kaltenweider Straße, ist gesperrt. Das ist die L190 zwischen der Andreas-Haselbacher Straße und dem Hartmannshof, in beiden Richtungen bis auf Weiteres erstmal dicht.
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0: Mit Marisa Porti am Donnerstag. Wenn ihr euch jetzt denkt, oh, es hängt die schon wieder mit diesem elendigen Herbstthema an. Ich lieb's halt total, dass wir demnächst in den September starten und die gemütliche Stimmung wieder losgeht. Und passend dazu gibt's heute schon mal so eine Vorausschau, was wir in Sachen Varieté in Hannover die kommenden Monate zu erwarten haben. Mehr dazu gleich.

0: heute mit 29 Grad ist das Freibad wahrscheinlich nochmal der Place to be, aber es dauert nicht mehr lange, bis die Feierabende gemütlicher werden dürfen. Und deswegen schauen wir heute Nachmittag hier bei Radio Hannover mal auf den Varieté-Plan für die kommenden Monate. Nadine Mazat vom GOP Hannover ist da. Moin.
1: Moin.
0: Schön, dass du da bist. Also ich muss ja sagen, die Tage werden schon spürbar kürzer. Abends merkt man es schon extrem. Ich freue mich auf den Herbst. Du?
1: Ich freue mich auch auf den Herbst, weil wir haben eine Menge vor uns hier im GOP und es wird jetzt schon dunkel und immer wenn es dunkel wird, kann man ja schon ins GOP kommen und ein ganz tolles Programm bei uns erleben.
0: Jetzt aktuell läuft ja gerade noch eine Show voller Magie, das fasst es glaube ich ganz gut zusammen, ganz viele Illusionen mit dem Duo Jay und Jade. Was ist für dich denn das Besondere der Show?
1: Ich finde einfach die Verbindung zwischen der Magie, dass man immer wieder verzaubert wird und sich die Fragen stellt, wie machen die das, wie funktioniert das? Aber andererseits haben wir auch großartige Artistik drin und natürlich auch ein bisschen Comedy, sodass es wieder so eine bunte Mischung ist und man einfach so kurzweilig durch das Programm geführt wird und immer wieder überrascht wird.
0: So ein bisschen in einem Moment gefesselt und man denkt sich so, hingucken, nicht hingucken, ist wie ein Unfall. Oh, das ist so. Ist ja auch ein bisschen gefährlich, was die beiden machen. Und dann aber wieder lachen, ne?
1: Auf
0: diese
1: jeden
0: Kombi
1: Fall.
0: Irgendwie.
1: Die Kombi ist es, genau. Und vor allem auch so ein Augenzwinkern dabei und nicht immer so ernst, aber auch wirklich, wie gesagt, ein bisschen gefährlich. Die machen ganz tolle Tricks. Manchmal auch so schnell, dass man überhaupt nicht verstehen kann, wie funktioniert. Aber genau das ist ja Zauberei.
0: Ja. Und so langsam, ich weiß gar nicht, muss man jetzt so langsam schnell sein, wenn man das noch sehen will, die beiden?
1: Die beiden sind jetzt, oder beziehungsweise das ganze Programm ist noch bis Ende September. Also man sollte schnell sein, weil natürlich auch tolle Plätze immer dann sehr wichtig sind, damit man den tollsten Blick hat. Deswegen sollte man das jetzt noch in diesem Monat erledigen.
0: Und dann sind wir, wenn wir jetzt quasi von Ende September weiterdenken, so richtig im Herbst, wie geht's denn im Oktober weiter bei euch?
1: Dann kommt die Show Streng Geheim und da ist Marcel König unsere Hauptfigur und ich kann so viel verraten, ich habe die Show schon gesehen, dass alle Gäste zu Agenten ausgebildet werden.
0: Hä?
1: Also sprich, wenn ich reingehe, komme ich raus und habe dann die ganzen Paragraphen, ganzen Gegebenheiten gelernt und weiß, wie Agenten dann funktionieren und was sie so zu tun haben.
0: Ach, krass, okay. Und er führt auch durch die Show dann?
1: Er führt durch die Show und man sieht auch, dass was geklaut wird und dann wieder beschafft wird, aber natürlich ist Artistik auch dabei und ganz viel Humor natürlich von Marcel.
0: Mehr verrätst du erstmal noch nicht. Soll ja auch spannend bleiben. Und ein Highlight im Herbst, im Winter dürfen wir nicht unerwähnt lassen. Ich finde das jedes Mal so schön, wenn der Saal voll ist mit kichernden Kindern, denn Jim Knopf kommt.
1: Genau, wir haben die Fortsetzung bei uns, nämlich die Wilde 13. Das erste Mal bei uns im Kinderweihnachtsmusical ist die 13. Produktion, die wir haben. Und es ist total toll, morgens oder auch abends Kinder im Saal zu haben, weil es eine andere Dynamik hat und genau das Kichern, das Mitmachen, das Mitsingen.
0: Ja.
1: Es macht so Spaß und deswegen freuen wir uns wieder, dass das Kinderweihnachtsmusical jetzt wieder vor der Tür steht. Wir sind schon in der Planung, in der Durchführung und wir können so viel verraten, dass Jim Knopf und Lukas wieder die gleiche Besetzung sind wie im letzten Jahr.
0: Das war
1: und
0: ja sehr beliebt, ne?
1: Das war sehr beliebt. Figuren. Die beiden sind toll, genauso wie man sich das vorstellt. Und deswegen freuen wir uns sehr auf die Wilde 13.
0: Und das Kindermusical läuft dann ja auch wieder schön so in der Weihnachtszeit, ne? Wenn es so richtig gemütlich wird.
1: Genau, wir starten am 7.11. mit der Premiere und dann läuft es bis zum fast Ferienende durch. Neu ist es, dass man diesmal wirklich, bis die Ferien gehen ja ganz lange, dann auch im Wintervarieté schauen kann, in der Orangerie, weil wir wechseln nochmal den Ort und dann kann man dieses Jahr wählen, möchte man das Kinderweihnachtsmusical bei uns in GOP Hannover oder in der Orangerie sehen.
0: Denn in Herrenhausen geht ja auch.
1: Geht auch, auf jeden Fall. Die Wilde 13 kann man sich überall anschauen.
0: Danke Nadine für den Überblick.
1: Danke euch.
0: Und noch rund einen Monat läuft hier in Hannover die aktuelle Show, eine Illusionsshow, zweifach magisch. Alle weiteren Infos natürlich auf der GOP-Website.

0: Es hat gekracht auf der A2 Radio Hannover mit dem Verkehrsservice. Hannover Richtung Dortmund zwischen dem Dreieck Hannover West und Hannover Herrenhausen. Eine ungesicherte Unfallstelle auf dem linken Fahrstreifen. Hier außerdem Personen auf der Fahrbahn. Auf der A2 Hannover Richtung Dortmund zwischen dem Dreieck Hannover West und Hannover Herrenhausen. Bitte aufpassen. Ich wünsche euch eine gute und sichere Fahrt heute am schön sonnigen, heißen Donnerstag. Und sollte die gute Laune trotzdem noch fehlen bei euch, überlasst das gleich einfach mal Earth, Wind & Fire.
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0: Immer wieder gut, diese hundertprozentige gute Laune-Musik von Earth, Wind and Fire kann man sich gar nicht gegen wehren. Treibt die Mundwinkel nach oben. 15.30 Uhr jetzt am Donnerstag.
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2: Mit Anna Weiland, guten Tag. Maschpark und Leineufer sollen wieder vereint werden. Der Rat spricht heute über den Planungsentwurf mit Gesamtkosten von mehr als 5 Millionen Euro. Der Bund fördert das mit mehr als 4 Millionen Euro. Durch die Entsiegelung von rund 50% der Kuhlemannstraße sollen etwa 8000 Quadratmeter neue Grünfläche entstehen. Die Straße soll zu einer Veloroute umgebaut werden. Über 4000 Menschen haben sich an einer Bürgerbeteiligung beteiligt. Die Mehrheit befürwortet das Konzept. Die FDP-Fraktion hat einen Änderungsantrag gestellt, die vollständige Sperrung zu streichen und bezieht sich auf ein Gutachten, das Überlastungen für den Autoverkehr ausweist, zum Beispiel an der Kreuzung Willy-Brandt-Allee. Das Projekt muss bis Ende 2028 umgesetzt werden, da die Fördermittel des Bundes befristet sind. Ein Maskierter hat gestern Abend am Imeplatz in Linden drei junge Männer überfallen, im Alter von 17 und 18 Jahren. Er bedrohte sie mit einer Stichwaffe und forderte sie auf, ihre Taschen zu leeren. Von einem der Opfer verlangte er Schmuck und flüchtete damit in Richtung Ime-Zentrum. Trotz Fahndung konnte er nicht gefunden werden. Die Polizei hat ein Ermittlungsverfahren wegen schwerer räuberischer Erpressung eingeleitet und sucht Zeugen. Eine Beschreibung findet ihr auf unserer Webseite und in der Radio Hannover App.
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2: In Isernhagen-Kirchhorst hat sich am Sonntagmittag ein Unbekannter entblößt. Informationen dazu gab die Polizei erst heute. Der Täter, Ende 50 bis Anfang 60, sprach zuvor eine Frau an und wurde später mit heruntergelassener Hose im Gebüsch entdeckt. Die Polizei bittet Zeugen um Hinweise. Eine Beschreibung des Mannes findet ihr auf unserer Webseite und in der Radio Hannover App. Wir bleiben in Isernhagen. In Isernhagen NB haben die Sanierungsarbeiten an den Schmutz- und Regenwasserkanälen in der Furbleg- und Dieselstraße begonnen. Es kann zu Einschränkungen für den Verkehr kommen. Die Arbeiten sollen langfristig die Abwasserinfrastruktur sichern. Und er hat seinen Kopf zurück. Vor dem Hauptbahnhof hier in Hannover stand das Denkmal von Ernst August auf dem Pferd einige Zeit ohne Kopf da. Nach Sanierungsarbeiten ist das 140 Kilogramm schwere Körperteil wieder montiert worden.
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0: Sah auch wirklich gruselig aus ohne Kopf.
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0: Also bei fast 30 Grad hatte ich keine andere Wahl. Da musste ich in Sandalen kommen. Heute hasse alles daran. Also das mit dem Sommerfeeling nervt mich irgendwie schon ein bisschen. Aber ganz viele von euch freuen sich, das weiß ich. Über 27 Grad. Aktuell gemessen am Schwarzen Bären in Linden, an der Kröpke-Uhr hier um die Ecke oder auch am Sprengelmuseum. 27 Höchstwert liegt so bei 28, 29. Dazu ziemlich viel Sonne. Später so ein bisschen bedeckter. Es bleibt aber grundsätzlich freundlich. Und ein bisschen Abkühlung gibt es durch den Wind, der auch heute zwischendurch mal ein bisschen ruppiger sein kann.
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0: Erstmal mit guten Nachrichten von der A2. Hannover Richtung Dortmund zwischen dem Dreieck Hannover West und Hannover Herrenhausen. Ungesicherte Unfallstelle geräumt. Hier sind jetzt auch keine Personen mehr auf der Fahrbahn. Aber bitte aufpassen auf der A7. Hamburg Richtung Hannover zwischen Mellendorf und dem Dreieck Hannover Nord. Reifenteile auf der Fahrbahn. Wir haben ja außerdem ein Auto mit Panne stehen. Und letzte Meldung, L190 Mellendorf, die Kaltenweider Straße ist immer noch gesperrt in beiden Richtungen wegen eines Feuerwehreinsatzes zwischen der Andreas-Haselbacher Straße und dem Hartmannshof. Wenn es da ein Update gibt, hört ihr es als erstes hier bei uns. Jetzt erstmal die Pet Shop Boys. Schönen Donnerstagnachmittag.

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0: Was macht man, wenn man sich mit jemandem absolut nicht einig wird und dringend eine Entscheidung her muss? Radio Hannover hier am Donnerstag. Schere, Stein, Papier spielen. Oder Schnick, Schnack, Schnuck, sagen ja auch viele. Wie auch immer man es nennen will, heute ist der internationale Tag dieses Spiels und die Regeln sind ähnlich verhandelbar wie die von UNO. Eine Runde oder doch drei mit mehreren, solange bis nur noch einer übrig bleibt, mit Brunnen oder ohne. Das hat schon oft zu Diskussionen geführt und die Anlässe, zu denen man das spielen kann, sind quasi unendlich.
1: Also meistens ist es so, wenn wir uns so uneinig sind mit kleinen Dingen, so keine Ahnung, was gucken wir heute auf Netflix oder solche Sachen vielleicht oder gehen wir heute essen oder kochen wir halt doch, solche Kleinigkeiten. Eigentlich.
2: Wer macht den Abwasch? Wer bringt den Müll raus? Wer macht dies? Wer macht das? Ohne Brunnen? Best of three? Oder wenn es schnell gehen muss, einfach eine Runde und wer verloren hat, muss halt...
3: Wir spielen das im Auto, wenn die Kinder sich total langweilen. Manchmal nennen die Kinder es Tic-Tac-Toe, manchmal Schere, Stein, Papier, Brunnen und Dornhecke gibt es bei uns noch dazu. Und das schlägt alles. Also das hat sich mein Sohn ausgedacht, der ist jetzt fast 9.
4: Das spielt man nur klassisch, Schere, Stein und Papier. Und wenn dann so mit Kumpels, wer die nächste Runde Bier bezahlen muss oder so, dann ist das gut.
5: Also mein Freund und ich spielen das, um zu entscheiden, wer ein Spiel starten darf. Bei uns gibt es immer die Regel, nur Schere, Stein, Papier, kein Brunnen. Und wir nennen es aber, glaube ich, eher Schnick, Schnack, Schnuck.
6: Die klassische Regel, Schere, Stein, Papier. Und dann meistens mit meinem Bruder, wenn wir irgendwas abklären müssen. Früher war es, wer den Geschirrspüler machen muss.
0: Oder wer Staub wischen muss, bügeln, Wäsche aufhängen. Ich glaube, ich kann die Liste elendig lange weiterführen. Schönen Donnerstagnachmittag euch.

0: 5 vor 4 gleich am Donnerstag. Radio Hannover hier und ich habe gute Nachrichten in Sachen Verkehrsservice. Einmal die A7 Hamburg Richtung Hannover zwischen Mellendorf und dem Dreieck Hannover Nord. Keine Gegenstände mehr auf der Fahrbahn. Und auch die Landstraße 190 ist wieder auf in Mellendorf, die Kaltenweider Straße. Da ist der Feuerwehreinsatz zwischen der Andreas-Haselbacher Straße und dem Hartmannshof jetzt auch vorbei. Ich wünsche euch eine gute und sichere Fahrt. Richtig schön entspannt geht's hier gleich weiter. So wie es sich für einen Vize-Freitag gehört. Jungle, Carry On, Neo Soul, ganz neu. Die Single gibt's gleich noch vor den News um 16 Uhr hier bei uns.
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0: Jungle habt ihr gerade gehört mit Carry On, neuer Neo-Soul am Donnerstag. Ich persönlich finde die Idee ja richtig gut, Maschpark und Leineufer wieder miteinander zu vereinen. Der Rat hier bei uns in der Stadt spricht heute über den Planungsentwurf mit Gesamtkosten von mehr als 5 Millionen Euro. Ist natürlich eine Menge Geld. Details zu den Plänen bei uns in den Hannover News um 16.30 Uhr. Jetzt ist es kurz nach 16 Uhr.
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2: Ich bin Dirk Zeitler. Die Fraktionen von Union und SPD schließen Änderungen am Rentenkonzept der Koalition nicht aus. Kein Gesetz gehe so aus dem Bundestag, wie es hineinkomme, sagte Unionsfraktionschef Frei vor einer gemeinsamen Klausurtagung in Münster.
3: Der Koalition stehen turbulente Wochen bevor. Die drei Landtagswahlen könnten CDU und SPD durchrütteln. Parallel dazu will die Regierung ihr Reformpaket umsetzen und hier gibt es noch Streitpunkte, vor allem bei der Rente mit 63. Die soll abgeschafft werden, doch daran gibt es intern Kritik. Es könnte auf Ausnahmen hinauslaufen für alle, die nicht in der Lage sind, länger als 45 Jahre zu arbeiten, wegen des harten Jobs oder der Gesundheit. Thomas Bremser, Nachrichtenredaktion.
2: Nach der katastrophalen Sturzflut in der Gebirgsregion zwischen China und Nepal ist die Zahl der Toten auf 359 gestiegen. Das teilte die nepalesische Polizei mit. Unterdessen berichtet die nationale Tourismusorganisation, dass 31 vermisste Ausländer gerettet worden seien. Darunter waren unter anderem zwei Italiener und eine Person aus der Schweiz.
4: Die Bilder sind wie aus einem Katastrophenfilm. Die ganze Region liegt unter dickem Schlamm. Dörfer und Infrastruktur sind zerstört. Erste Untersuchungen deuten auf einen gewaltigen Abbruch von Eis und Felsen hin. Dadurch könnte sich ein Fluss aufgestaut haben. Als die Blockade brach, wurden enorme Wassermassen freigesetzt. Die Armee hat derweil damit begonnen, hunderte Überlebende auszufliegen, darunter auch Ausländer. Auch der Dalai Lama zeigte sich heute bestürzt. Das Oberhaupt des tibetischen Buddhismus sprach allen Betroffenen sein Mitgefühl aus. Aus Bangkok, Carola Frenzen.
2: Während der VW-Vorstand seine Standortetour zur Belegschaft fortsetzt, wird Kritik an einer fehlenden Perspektive laut. Es ist meine klare Erwartungshaltung an den Vorstand, für ein tragfähiges Zukunftskonzept zu sorgen, sagte Niedersachsens Ministerpräsident Lies. Werksschließungen und massenhafte Entlassungen könnten nicht die Lösung sein, kritisierte er. In diesem Sommer hat es wieder viele Waldbrände gegeben. Natürliche Ursachen wie Blitzschläge gab es dabei aber nur in rund 3% aller Fälle. Das teilte die Allianz Agrarversicherung unter Berufung auf Daten der Bundesanstalt für Landwirtschaft und Ernährung mit. Soweit ermittelt werden kann, sei sehr häufig menschlicher Leichtsinn oder böser Wille die Ursache.
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0: Ich gehe heute Abend noch schön mit einem Kumpel Pizza essen. Ich glaube, wir setzen uns raus. 28 Grad auf dem Thermometer. Im Schulenburger Park, am Küchengarten, an der Listermeile in Hannover auch 28. Dazu viel Sonne nach wie vor. Erst später so ein bisschen bedeckter. Und Abkühlung könnte der Wind bringen, der auch heute am Nachmittag hier und da so ein bisschen ruppiger sein kann. Heute Nacht dann die ersten Gewitterwarnungen in der Region. Auch für morgen Nachmittag sind welche angesagt. Der Freitag bleibt dann grundsätzlich kühler. 23 Grad morgen in der Spitze.
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0: Das ist doch schön, freie Fahrt um kurz nach vier.
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0: Aber dank der Nachricht von Ferrat wissen wir, dass ein Blitzer auf der Fahrenwalder steht. Stadtauswärts wird geblitzt, Höhe Werderstraße, 50 km/h sind erlaubt. Seht ihr auch noch was? Ich bin erreichbar hier heute Nachmittag für euch im Studio über unsere Facebook-Seite Blitzer Hannover und über unsere WhatsApp-Nummer.
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0: Mit Marisa Poorti am Donnerstagnachmittag. Das Biopic über Michael Jackson, den neuen Spider-Man mit Tom Holland, den Super Mario-Film, was noch, den Konzertfilm über Elvis und Vaiana haben wir auch schon gesehen, der Mann und ich, dieses Jahr im Kino. Wir haben also auch unseren Teil dazu beigetragen, dass das erste Halbjahr echt nach langer, langer Zeit mal wieder richtig lukrativ für die Kinobranche war. Was kommt da heute neu raus am Kino Donnerstag? Sprechen wir gleich drüber.

0: Schönen Donnerstagnachmittag euch, 4:15 gleich. Ihr hört Janet Jackson nach Kollegin Julia Verniest.
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2: Ein Virus hat die Menschheit fast vollständig ausgelöscht. Nur noch wenige Überlebende streifen durch die postapokalyptische Welt.
3: Die Welt von damals existiert nicht mehr. Hier gibt's nur uns. Wir halten uns an dem fest, was mal war. Da draußen zählt nur eins, töten oder getötet werden.
2: Der Pilot Hick hat die Katastrophe zwar als einer der wenigen überstanden, aber dabei seine Frau verloren. Nun lebt er mit seinem Hund und seinem waffenliebenden Nachbarn auf einem Flugplatz. Und so gehen die Tage ins Land. Bis zu jenem Tag, der ihm neue Hoffnung gibt.
4: Ich habe eine Stimme über Funk gehört.
5: Mein Name ist Hick.
6: Ich bin Sima.
7: Er ist ein Fremder. Wir haben hier überlebt, weil wir Regeln haben, die man mit Fremden umgeht.
6: Er hat aber echt einen Kaffee. Mir fehlt Musik. Einkaufen, fahren und laut singen.
5: Mir fehlt was einkaufen zu können.
2: Das Ende der Sterne ist eine Verfilmung des Bestsellers Das Ende der Sterne, wie Big Hick sie kannte, vom Autor Peter Heller aus dem Jahr 2012 und ist ab sofort im Kino zu sehen. Sie war gerade einmal 19 Jahre alt, als Morgan zusammen mit ihrem Ehemann Chris ihre Tochter Clara bekam. Heute ist Clara 16 Jahre alt und hat derzeit keinen sonderlich guten Draht zu ihrer Mutter. Und dann passiert auch noch ein tragischer Unfall, der das Leben von Morgan und ihrer Tochter über den Haufen wirft.
8: Es tut mir so leid, ihr Ehemann und ihre Schwester hatten einen Autounfall. Wir haben alles getan, was wir konnten.
9: Willst du nicht wissen, warum sie zusammen waren? Hatten sie eine...
10: Nein, sag das nicht.
9: Was soll's denn sonst?
10: Nein.
2: Zurück bleibt eine Menge unbeantworteter Fragen. Wie sollen Mutter und Tochter diesen Moment bewältigen, wo sie doch gerade selbst kaum miteinander klarkommen?
11: Meine Mutter tut so, als hätte mein Vater nie existiert.
9: Sag ihr die Wahrheit.
10: Das würde sie absolut zerstören.
11: Lächeln fühlt sich falsch an, als wäre es zu früh, wieder glücklich zu sein.
2: All das Ungesagte zwischen uns, Regretting You, basiert auf dem gleichnamigen Roman von Colleen Hoover und ist ab sofort auf Netflix zu sehen.
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0: Der kopflose Reiter ist wieder ganz. Radio Hannover hier am Donnerstagnachmittag. Unser Ernst August vor dem Hauptbahnhof hat seinen restaurierten Kopf wieder zurück. Wie der wieder aufs Haupt gesetzt wurde, das seht ihr bei uns auf Instagram und Facebook. Und mehr dazu hören könnt ihr gleich bei uns in den Hannover News um 16.30 Uhr.
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0: einfach gute Musik von Make Oldfield am Donnerstagnachmittag, 16.30 Uhr.
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2: Mit Anna Weiland, guten Tag. Maschpark und Leineufer sollen wieder vereint werden. Der Rat spricht heute über den Planungsentwurf mit Gesamtkosten von mehr als 5 Millionen Euro. Der Bund fördert das mit mehr als 4 Millionen Euro. Durch die Entsiegelung von rund 50% der Kuhlemannstraße sollen etwa 8000 Quadratmeter neue Grünfläche entstehen. Die Straße soll zu einer Veloroute umgebaut werden. Über 4000 Menschen haben sich an einer Bürgerbeteiligung beteiligt. Die Mehrheit befürwortet das Konzept. Die FDP-Fraktion hat einen Änderungsantrag gestellt, die vollständige Sperrung zu streichen und bezieht sich auf ein Gutachten, das Überlastungen für den Autoverkehr ausweist, zum Beispiel an der Kreuzung Willy-Brandt-Allee. Das Projekt muss bis Ende 2028 umgesetzt werden, da die Fördermittel des Bundes befristet sind. Ein Maskierter hat gestern Abend am Imeplatz in Linden drei junge Männer überfallen, im Alter von 17 und 18 Jahren. Er bedrohte sie mit einer Stichwaffe und forderte sie auf, ihre Taschen zu leeren. Von einem der Opfer verlangte er Schmuck und flüchtete damit in Richtung Ime-Zentrum. Trotz Fahndung konnte er nicht gefunden werden. Die Polizei hat ein Ermittlungsverfahren wegen schwerer räuberischer Erpressung eingeleitet und sucht Zeugen. Eine Beschreibung findet ihr auf unserer Webseite und in der Radio Hannover App.
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2: In Isernhagen-Kirchhorst hat sich am Sonntagmittag ein Unbekannter entblößt. Informationen dazu gab die Polizei erst heute. Der Täter, Ende 50 bis Anfang 60, sprach zuvor eine Frau an und wurde später mit heruntergelassener Hose im Gebüsch entdeckt. Die Polizei bittet Zeugen um Hinweise. Eine Beschreibung des Mannes findet ihr auf unserer Webseite und in der Radio Hannover App. Wir bleiben in Isernhagen. In Isernhagen NB haben die Sanierungsarbeiten an den Schmutz- und Regenwasserkanälen in der Furbleg- und Dieselstraße begonnen. Es kann zu Einschränkungen für den Verkehr kommen. Die Arbeiten sollen langfristig die Abwasserinfrastruktur sichern. Und er hat seinen Kopf zurück. Vor dem Hauptbahnhof hier in Hannover stand das Denkmal von Ernst August auf dem Pferd einige Zeit ohne Kopf da. Nach Sanierungsarbeiten ist das 140 Kilogramm schwere Körperteil wieder montiert worden.
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0: Ich habe wirklich ein bisschen Muskelkater. Wir hatten gestern unser Vorbereitungstreffen fürs Radio Hannover Nachtlauf-Battle. Team Marisa gegen Team Dörte. Gestern Abend mit 19 Grad bestem Laufwetter. Heute eher nicht so. Ich finde es deutlich zu warm. 28 Grad haben wir im Mecklenheider Forst, im Stadtpark hier in Hannover und auch an der Klappenburgbrücke in Stöcken. Auch am Feierabend erstmal noch viel Sonne, später dann ein bisschen bedeckter und Abkühlung geht's durch den Wind, der auch heute weiterhin so ein bisschen ruppiger sein kann. Heute Nacht sind dann die ersten Gewitter gemeldet in der Region und dann morgen Nachmittag auf jeden Fall.
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0: Jemand ist liegen geblieben auf der B3 Hannover Richtung Eelze. Zwischen der Göttinger Chaussee in Hannover und Devisse steht das Pannenauto. Ansonsten habt ihr soweit freie Fahrt um kurz nach 4:30. Come on, yeah. Ich wünsche euch einen schönen Donnerstagnachmittag mit einfach guter Musik von Ronan Keating, Loving Each Day. Wir sind auf dem Weg in Richtung Wochenende.

20 vor 5 gleich am Donnerstag. Wir haben eine Sperrung auf der A2. Radio Hannover hier mit dem Verkehrsservice. Dortmund Richtung Hannover. Die Ausfahrt Garbsen ist gesperrt. Hier steht ein brennender PKW. Falls ihr eine Pause machen müsst, direkt den nächsten Rast- oder Parkplatz anfahren. Nochmal die A2. Dortmund Richtung Hannover. Ausfahrt Garbsen ist gesperrt. Hier steht ein brennender PKW. Bitte den nächsten Rast- oder Parkplatz anfahren.

0: Palermo Americano, Radio Hannover hier am Donnerstag. Wir sprechen kein Englisch. Yolanda Be Cool und D-Cup haben gleich diesen Radio Hannover Sommerhit für euch. So ein bisschen Partystimmung, bevor es den zu hören gibt, ist erstmal Dörte Hansen dran.
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2: Mitsingformate sind ja schwer angesagt aktuell und so eins gibt's heute Abend quasi in der Hannover-Edition. Musste singen ist das Motto am Abend auf dem Opernplatz, gestaltet auf der Bühne von einem Ensemble junger Musikerinnen und Musiker aus unserer UNESCO City of Music. Mit dabei ist zum Beispiel Emily Sandin und die Idee ist dann eben, dass nicht nur auf der Bühne gesungen wird, sondern auch im Publikum, bis aus vielen Stimmen auf dem Opernplatz ein gemeinsamer Sound entsteht. Musste singen live ab 19 Uhr auf dem Opernplatz. Das ist dann gleichzeitig auch der Auftakt für den Sommer im Kulturdreieck, der im Anschluss offiziell eröffnet wird. Bei Henry läuft's nicht gerade gut. Seine Ehe ist Geschichte, die Affäre aber auch. Sein Bart hat neuerdings ein Loch und dann spricht sein Arzt auch noch über die Wechseljahre. Aber Henry will noch lange nicht aufs Abstellgleis und wieder raus aus der Krise. Darum geht's im Roman Wir Freitagsmänner, aus dem Autor Hans-Gerd Räth heute liest, bei Leuenhagen und Paris ab 19.30 Uhr für 14 Euro. Und Open-Air-Kino heute im Stadtpark. Das Cinema del Sol zeigt dort heute den Jacques Tati-Klassiker Mein Onkel aus den 50ern. Um 20.30 Uhr bei freiem Eintritt.
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0: Ihr Lieben, ganz viele von euch sind schon auf dem Weg nach Hause im Feierabend, damit ihr da sicher ankommt. Folgende Infos im Radio Hannover Verkehrsservice. Einmal die B3 Hannover Richtung Eelze zwischen der Göttinger Chaussee in Hannover und Devese steht immer noch das Pannenauto. Und die B65 ist ab sofort gesperrt. Hannover Richtung Bad Nenndorf zwischen dem Abzweig nach Stemmen und Nordgoltern in beiden Richtungen wegen einer Unfallaufnahme. Gute und sichere Fahrt. Gleich mit Indie Pop aus England von St. Lundy. Noch vor den News um 17 Uhr.
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0: Archie Langley, a.k.a. St. Lundy, Alaska. Neuer Indie-Pop aus England am Donnerstag. Bei den Südschnellwegarbeiten wird jetzt die Baugrube betoniert. Dafür wird die Hildesheimer Straße an der Kreuzung zum Südschnellweg am Wochenende komplett gesperrt. Das ist Thema bei uns in den Hannover News um 5:30 gleich. Jetzt ist es 5:15.
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2: Ich bin Dirk Zeitler. Nach der katastrophalen Sturzflut in der Gebirgsregion zwischen China und Nepal ist die Zahl der Toten auf 359 gestiegen. Das teilte die nepalesische Polizei mit. Unterdessen berichtet die nationale Tourismusorganisation, dass 31 vermisste Ausländer gerettet worden seien. Darunter waren unter anderem 2 Italiener und eine Person aus der Schweiz. Die Fraktionen von Union und SPD schließen Änderungen am Rentenkonzept der Koalition nicht aus. Kein Gesetz gehe so aus dem Bundestag, wie es hineinkomme, sagt Unionsfraktionschef Frei vor einer gemeinsamen Klausurtagung in Münster.
3: Der Koalition stehen turbulente Wochen bevor. Die 3 Landtagswahlen könnten CDU und SPD durchrütteln. Parallel dazu will die Regierung ihr Reformpaket umsetzen und hier gibt es noch Streitpunkte, vor allem bei der Rente mit 63. Die soll abgeschafft werden, doch daran gibt es intern Kritik. Es könnte auf Ausnahmen hinauslaufen für alle, die nicht in der Lage sind, länger als 45 Jahre zu arbeiten, wegen des harten Jobs oder der Gesundheit. Thomas Bremser, Nachrichtenredaktion.
2: Nach dem überraschenden Besuch von CIA-Chef Radcliffe in Moskau wird über den Zweck der Reise spekuliert. US-Medien berichten, Radcliffe habe Russland vor einem Angriff auf NATO-Staaten gewarnt. Der Kreml weist entsprechende Berichte zurück.
4: Moskau sagt, über Attacken auf NATO-Staaten sei bei dem Treffen mit CIA-Chef Radcliffe nicht gesprochen worden. Berichte über mögliche russische Vorbereitungen für einen Angriff auf NATO-Verbündete seien Schauermärchen und hätten nichts mit der Realität zu tun. Russland werde schlichtweg seine Spezialoperation in der Ukraine fortsetzen. Ein Sprecher des Kreml warf dem Westen viel mehr aggressives Verhalten vor, vor allem den europäischen Staaten. Zuvor hatten US-Medien berichtet, dass Radcliffe Moskau vor Angriffen auf NATO-Verbündete gewarnt habe. Aus den USA, Tina Eck.
2: Die für ihre Handelsketten Lidl und Kaufland bekannte Schwarzgruppe will 5,6 Milliarden Euro in den Bau eines Rechenzentrums in Dummersdorf bei Rostock investieren. Geplant sei der Aufbau eines Datacenters mit einer Kapazität von 240 Megawatt bis 2033, teilte das Unternehmen mit. Ausschlaggebend für den Standort ist demnach die dort verfügbare Energie durch Windkraft.
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0: So, wehe, da beschwert sich nochmal jemand, dass das noch nicht genug Sommer war in Hannover. Raus mit euch. 28 Grad auf der Limmer Straße, am Betriebshof Leinhausen, an der Potby in Hannover auch 28. Auch im Feierabend erstmal noch viel Sonne, später so ein bisschen bedeckter hier und da. Ein bisschen Abkühlung gibt es ja auch den ganzen Nachmittag über schon durch die Windböen, die hier und da ein bisschen stärker sein können, nach wie vor. Heute Nacht die erste Gewitterwarnung für die Region. Auch für morgen Nachmittag sind dann welche angesagt. Der Freitag bleibt mit 23 Grad deutlich kühler.
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0: Ein frisches Pannenauto auf der B217, springe Richtung Hannover in der Einfahrt Wezen Süd. Bitte aufpassen, ist ziemlich gefährlich da, weil direkt in der Kurve. Dann die B3 Hannover Richtung Eelze zwischen Göttinger Chaussee in Hannover und Devise haben wir ein zweites Pannenauto. B65 Hannover Richtung Bad Nenndorf zwischen dem Abzweig nach Stemmen und Nordgoltern nicht mehr gesperrt. Hier läuft jetzt aber die Unfallaufnahme. Verkehr wird an der Unfallstelle vorbeigeführt. A2 Dortmund Richtung Hannover, Ausfahrt Garbsen ist gesperrt. Hier steht immer noch ein brennender PKW. Da müsst ihr, wenn ihr eine Pause machen müsst, den nächsten Rast- oder Parkplatz anfahren. Und Stau auf der A2, wie sind das denn so schnell 10 Kilometer geworden? Hannover Richtung Dortmund, ihr braucht länger zwischen Hannover-Langenhagen und Wunstorf-Lute aktuell.
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0: Meine Beine waren eh schon vorbelastet durchs Beintraining. Das rede ich mir einfach mal ein. Ich habe nämlich Muskelkater. Wir hatten gestern unser Vorbereitungstreffen fürs Radio Hannover Nachtlauf-Battle. Team Marisa gegen Team Dörte. Gestern Abend mit 19 Grad ja wirklich bestes Laufwetter. Da haben wir ein paar unserer Teammember kennenlernen dürfen. Sind schon mal probeweise 6 Kilometer um den Maschsee gelaufen. Und absolut keine Überraschung. Unsere ganzen Teammember, alle so viel fitter als wir beide. Mehr dazu gleich. Ich bin Marisa Porti. Schönen Feierabend am Donnerstag.

0: Donnerstagnachmittag, ihr hört Radio Hannover. Vielleicht habt ihr unseren Schlachtruf heute früh ja auch schon im Programm gehört.
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0: Unser interner Senderwettkampf geht in die nächste Runde und so lange ist es ja gar nicht mehr hin.
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0: Ja, ich weiß nicht, wie es dir geht, Dörte. Ich habe leichten Muskelkater nach gestern, nach unserem Kennenlernen und Vorbereitungslauf.
2: Nee, bei mir geht's. Ich habe nur gemerkt, ich habe danach zu wenig getrunken. Das merke
0: oh nein,
2: ich dann am nächsten
0: Kopfschmerzen
2: Morgen
0: oder was?
2: Kopfschmerzen, genau.
0: Ja. Ich habe so gedacht, dafür, dass das gestern ja nur 6 Kilometer waren und wir dann im September nochmal 4 obendrauf müssen, war ich gar nicht so fit.
2: Geht mir ähnlich. Also das Schöne ist ja, wir zwei, wir nehmen uns, glaube ich, gar nicht so viel. Also ich glaube, wir sind ungefähr auf einem ähnlichen Leistungsstand. Und der ist, glaube ich, deutlich geringer als der von unseren Mitläuferinnen und Mitläufern.
0: Das ist aber auch wieder krass, wie fit die Leute sind, die
2: total.
0: Wir uns da wieder zusammengesammelt haben. Ne? Also ich glaube, du hast schon recht. Ich glaube, ich habe ein bisschen aufgeholt bei meiner Laufleistung, weil ich auch wirklich ein bisschen Zeit hatte zu trainieren. Dass die 10 Kilometer jetzt kein Problem für mich sind, würde ich nicht behaupten. Da würde ich schon sagen, hast du mehr Routine, weil du häufiger schon 10 Kilometer gelaufen bist. Also ich habe jetzt zweimal gemacht bisher.
2: Ja, aber du wirst es schaffen, da habe ich überhaupt gar keine Sorge, weil diese Stimmung, die dann da herrscht beim Nachtlauf, die pusht einen, glaube ich, nochmal so richtig. Das haben ja auch die beiden Läuferinnen und Läufer vom Laufteam Niedersachsen uns gestern gesagt. Die Stimmung, das ist einfach ein entscheidender Faktor bei solchen Laufevents.
0: Ja, vor allem nachts, da bin ich sehr, sehr gespannt. Also ich bin ja eigentlich Team morgens laufen, du bist ja Team abends laufen, du kennst es ja mit der Dunkelheit, ne?
2: Mit der Dunkelheit ja, aber so ein Freitagabend in der City, also da ist ein bisschen Feuervolk vielleicht
0: mal
2: auch mal unterwegs.
0: Mal gucken, jetzt muss man ja sagen, lege ich den Finger doch schön in deine Wunde, Dörte, die glaube ich auch immer noch schmerzen, musst du mal sagen.
2: Ja.
0: Also beim Marathon-Battle musstest du dich ja gegen mein Team geschlagen geben. Wie groß ist denn die Hoffnung, dass es dieses Mal was wird mit dem Sieg?
2: Sie ist groß. Aber ich traue mich nicht mehr, das so offensiv zu sagen.
0: Das ist auch gut, weil Hochmut kommt vor dem Fall.
2: Genau, das habe ich gelernt.
0: Ja, ich weiß nicht. Also die Leute, die ich gestern kennenlernen durfte aus meinem Team, dann auch mal endlich persönlich nach den Gesprächen on air, ich habe ein gutes Gefühl.
2: Ja, gewinnst du wieder oder was?
0: Also ich trete jetzt nicht in deine Fußstapfen, ich nehme den Mund nicht zu voll. Wir schauen einfach mal und lassen das auf uns zukommen.
2: Ja, vielleicht fange ich mir auch noch eine Verletzung ein und kann gar nicht antreten. Das kann natürlich auch noch passieren.
0: Ey, das wäre aber
2: Nein,
0: das passiert nicht. Aber wir haben es die Profis aus dem Laufteam Niedersachsen gestern gesagt. Gestorben wird auf der Strecke.
2: Oh Gott.
0: Was ist das für ein Spruch?
2: Horror.
0: Auf einen guten Trainingsendsport.
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0: Das fühlt sich an, als wäre das Ewigkeiten her mit der Fußball-WM Radio Hannover hier mit einfach guter Musik und dem Verkehrsservice. Wir müssen nochmal auf die B65 schauen, Hannover Richtung Bad Nenndorf. Zwischen dem Abzweig nach Stemmen und Nordgoltern in beiden Richtungen eine Unfallaufnahme. Hier wird der Verkehr an der Unfallstelle vorbeigeführt. Ich wünsche euch eine sichere und natürlich gute Fahrt mit uns und einem DJ, der nächste Woche Samstag auf Ibiza auflegt.
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0: Babs und Robin Schulz mit neuem Elektropop für euch am Donnerstag. Der kopflose Reiter ist wieder ganz. Habt ihr vielleicht auch schon gesehen, Radio Hannover hier am Donnerstag. Unser Ernst August vor dem Hauptbahnhof hat seinen restaurierten Kopf wieder, wie der wieder aufs Haupt gesetzt wurde. Das seht ihr bei uns auf Instagram und Facebook. Und mehr News aus der Region Hannover gibt's gleich um 17.30 Uhr.
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0: Die Bee Gees mit einfach guter Musik im Feierabend. 17.30 Uhr.
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2: Mit Anna Weiland, guten Abend. Bei den Südschnellwegarbeiten wird jetzt die Baugrube betoniert. Dafür wird die Hildesheimer Straße an der Kreuzung zum Südschnellweg am Wochenende gesperrt. Die Sperrung beginnt morgen Abend um 20 Uhr und dauert voraussichtlich bis Samstagabend. Betonmischer und Pumpen müssen dafür auf der Fahrbahn rangieren. Zu Fuß, mit dem Fahrrad und mit der Stadtbahn bleibt die Kreuzung aber passierbar. Autofahrer werden über die Abelmannstraße und die Schützenallee umgeleitet. Der Südschnellweg selbst ist von der Sperrung nicht betroffen. In der Baugrube steht derzeit noch Grundwasser, deshalb wird der Beton von Bautauchern unter Wasser eingebaut. In Burgdorf haben falsche Polizisten zwei ältere Menschen um hohe Bargeldsummen gebracht. Die Täter behaupteten am Telefon, dass es in der Nachbarschaft Einbrüche gegeben habe. In einem Fall übergab eine 81-Jährige einem Betrüger 50.000 Euro und ließ ihn sogar in ihre Wohnung. Wie viel Beute die falschen Polizisten im zweiten Fall machen konnten, ist bisher nicht bekannt. Die Polizei sucht nun Zeugen, die verdächtige Personen oder Fahrzeuge im Bereich des Münchhausenstiegs oder der Liebermannstraße beobachtet haben. Nach Angaben der Ermittler sind in den vergangenen Tagen mehrere ältere Menschen im Burgdorfer Stadtgebiet von falschen Polizisten angerufen worden.
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2: Die Polizei musste eingreifen. Nach einem Pokalspiel zwischen Jugendmannschaften des FC Lehrte und des SC Hemmingen-Westerfeld ist es gestern Abend nach dem Elfmeterschießen zu Tumulten und mehreren Körperverletzungen gekommen. Laut Polizei waren Spieler, Teamverantwortliche und Zuschauer beteiligt. Die Polizei ermittelt in 4 Fällen wegen Körperverletzung. Die Bundespolizei hat das Waffenverbot im Hauptbahnhof Hannover verlängert bis Ende September. Im Bahnhof einschließlich der Bahnsteige dürfen keine Waffen oder gefährlichen Gegenstände mitgenommen werden. Und in Ronnenberg ist heute die Kindertagesstätte Blumenwiese eingeweiht worden. Es ist die 14. städtische Kita in Ronnenberg. Sie bietet laut Stadt bis zu 90 Betreuungsplätze und umfasst 3 Kindergartengruppen und eine Krippengruppe.
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0: Ich habe schon ein paar Temperaturverwirrte heute in der Stadt gesehen, die gerade jetzt im Feierabend auf der Georgstraße unterwegs sind und die eigentlich viel zu warm angezogen sind. Für 28 Grad jetzt aktuell im Hermann-Löns-Park, am HCC, am IME-Zentrum auch 28. Dazu jetzt im Feierabend hier und da ein bisschen bedeckt. Dann ein bisschen Sonne ist aber auch noch drin. Abkühlung gibt es nach wie vor durch den Wind, der auch heute zwischendurch noch so ein bisschen ruppiger sein kann. Heute Nacht die ersten Gewitter angesagt in der Region, auch für morgen Nachmittag. Dann und der Freitag bleibt mit 23 Grad deutlich kühler.
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0: B3 Hannover Richtung Eelze. Zwischen der Göttinger Chaussee in Hannover und Devese steht immer noch ein Pannenauto. Bitte aufpassen. Die B217 Springe Richtung Hannover, Einfahrt Weetzen Süd. Auch ein Pannenauto. Ist gefährlich, weil es hier direkt in der Kurve ist. B65 Hannover Bad Nenndorf. Zwischen dem Abzweig nach Stemmen und Nordgoltern in beiden Richtungen. Bitte aufpassen. Hier läuft eine Unfallaufnahme. Verkehr wird an der Unfallstelle vorbeigeführt. Dann die A2 Hannover Richtung Dortmund. Da braucht ihr leider jetzt um kurz nach 5:30 deutlich länger. Zwischen Hannover-Langenhagen und Wunstorf-Lute 10 Kilometer stockender Verkehr. Und zumindest eine gute Nachricht habe ich für euch. Die kommt von der A2 tatsächlich auch. Dortmund Richtung Hannover. Die Ausfahrt Garbsen ist wieder auf. Kein brennender PKW mehr. Gute unsichere Fahrt jetzt mit den Spice Girls.

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0: Neue ungesicherte Unfallstelle auf der A2. Radio Hannover hier mit dem Verkehrsservice Dortmund Richtung Hannover zwischen Hannover-Langenhagen und Hannover-Bodfeld. Die ungesicherte Unfallstelle auf dem linken Fahrstreifen.
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0: Wir sind mit großen Schritten auf dem Weg in Richtung Wochenende. Radio Hannover hier am Donnerstag, kurz vor 6. Wir hatten den Sommerhit 2025 von ihm vorhin schon in der Playlist. Das, was wir bisher von ihm kannten, war auch immer so ein bisschen theatralisch, immer sehr balladenmäßig. Das hier klingt jetzt irgendwie anders. Alex Rowan, vielleicht habt ihr ihn erkannt. Die Stimme erkennt man sofort, finde ich. Passenger heißt diese neue, flottere Single von ihm. Gibt's gleich noch vor den News um 18 Uhr. Hier bei Radio Hannover.
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0: Passenger heißt diese neue Pop-Single von Alex Warren. 18 Uhr gleich am Donnerstag. Bei den Südschnellwegarbeiten wird jetzt die Baugrube betoniert. Dafür wird die Hildesheimer Straße an der Kreuzung zum Südschnellweg am Wochenende gesperrt. Betrifft alle wie mich, die mit den Stadtbahnen 1, 2 und 8 unterwegs sind, zum Beispiel nach Laatzen oder nach Rethen. Details dazu bei uns in den Hannover News. Die hört ihr gleich um 18.30 Uhr.
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2: Ich bin Dirk Zeitler. Im Streit um den WM-Investorendeal bereitet die UEFA ein Strafverfahren gegen FIFA-Präsident Infantino vor. Der Europäische Fußball-Kontinentalverband forderte die FIFA und beteiligte Finanzinstitute daher zur Herausgabe von Dokumenten zu dem gescheiterten Projekt auf. Das geht aus einem 60-seitigen Dokument an ein Distriktgericht im US-Bundesstaat Florida hervor. Nach der katastrophalen Sturzflut in der Gebirgsregion zwischen China und Nepal ist die Zahl der Toten auf 359 gestiegen. Das teilte die nepalesische Polizei mit. Unterdessen berichtet die nationale Tourismusorganisation, dass 31 vermisste Ausländer gerettet worden seien.
3: Die Bilder sind wie aus einem Katastrophenfilm. Die ganze Region liegt unter dickem Schlamm. Dörfer und Infrastruktur sind zerstört. Erste Untersuchungen deuten auf einen gewaltigen Abbruch von Eis und Felsen hin. Dadurch könnte sich ein Fluss aufgestaut haben. Als die Blockade brach, wurden enorme Wassermassen freigesetzt. Die Armee hat derweil damit begonnen, hunderte Überlebende auszufliegen, darunter auch Ausländer. Aus Bangkok, Carola Frenzen.
2: Schon ein ganz normaler Anruf kann offenbar technische Daten über das eigene Smartphone preisgeben. Das hat eine Recherche des Bayerischen Rundfunks ergeben. Betroffen waren bei Testanrufen unter anderem Kunden von Telekom, O2 und Vodafone.
4: Übermittelt wurden teils eindeutige Gerätekennungen, aber auch Smartphone-Modell und Version des Betriebssystems. Für Angreifer kann das interessant sein, weil sie damit erkennen können, ob ein Gerät bekannte Sicherheitslücken hat. Der Verfassungsschutz jedenfalls hält das für sicherheitsrelevant und warnt auch vor einem möglichen gezielten Einsatz von Schadsoftware. Wer für die Lücke verantwortlich ist, ist noch offen. Die Anbieter haben nach eigenen Angaben inzwischen zusätzliche Schutzmaßnahmen umgesetzt. Thomas Pleskin, Nachrichtenredaktion.
2: Bei einer Gewalttat an einer Schule nahe Berlin sind eine Frau und ein Mann getötet worden. Ein Verdächtiger wurde vorläufig festgenommen. Die Opfer starben demnach an einer Schule in Gosen-Neuzittau in Ostbrandenburg. Der Ort hat rund 3500 Einwohner. Offenbar kannten sich Täter und eines der Opfer. Es soll sich um den Ex-Freund einer Schülerin handeln, die ums Leben kam.
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0: Ich gehe heute Abend mit einem guten Kumpel eine Pizza essen. Ich glaube, wir setzen uns nach draußen. 28 Grad haben wir an der Markthalle, an den Ricklinger Kiesteichen am Messegelände auch. Der Feierabend jetzt hier und da schon so ein bisschen bewölkter, also Sonne sehen wir nicht mehr so oft, aber ist ja immer noch richtig schön warm. Der Wind, der uns heute schon den ganzen Tag über Abkühlung gebracht hat, ist auf jeden Fall auch am Feierabend noch da, mit zwischendurch ein bisschen ruppigeren Böen. Heute Nacht könnte es dann die ersten Gewitter geben in der Region. Auch für morgen Nachmittag sind welche angesagt, für den Freitag. Und der bleibt generell kühler mit 23 Grad.
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0: Erstmal die guten Nachrichten von der B217, Springe Richtung Hannover, Einfahrt Weetzen Süd. Alles geräumt, da steht kein Pannenauto mehr. Aber die A2 Dortmund Richtung Hannover, zwischen Hannover-Langenhagen und Hannover-Bodfeld. Eine ungesicherte Unfallstelle auf dem linken Fahrstreifen, hier steht ein Fahrzeug quer. Dann ein Pannenauto nach wie vor auf der B3, Hannover Richtung Elze, zwischen der Göttinger Chaussee in Hannover und Devisse, bitte aufpassen. Die B65 Hannover-Bad Nenndorf, zwischen dem Abzweig nach Stemmen und Nordgoltern, läuft in beiden Richtungen immer noch die Unfallaufnahme. Da wird der Verkehr an der Unfallstelle vorbeigeführt. Und wir haben eine Veranstaltung in Altwarmbüchen, deswegen die Bodfelder Straße dicht zwischen der Königsberger Straße und der Stellinger Straße in beiden Richtungen tatsächlich noch bis zum Wochenende.
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0: Ihr seht noch was Verdächtiges im Feierabendverkehr? Schreibt mir hier ins Studio über Facebook, Blitze Hannover oder über WhatsApp.
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0: Also bei fast 30 Grad heute hatte ich keine Wahl. Da musste ich in Sandalen kommen und ich hasse alles daran. Also das mit dem Sommerfeeling heute, das nervt mich zumindest ein bisschen. Aber ich weiß ja ganz genau, dass viele von euch, die noch so gar nicht auf Herbst eingestellt sind, die Temperaturen richtig feiern. Und deswegen, ach, gönne ich euch das auch, dass ihr jetzt im Feierabend nochmal schwimmen gehen oder grillen könnt. Ich bin Marisa Poati. Schönen Donnerstagabend.

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Leider noch keine Entwarnung auf der A2. Dortmund Richtung Hannover, zwischen Hannover-Langenhagen und Hannover-Bodfeld. Eine ungesicherte Unfallstelle auf dem linken Fahrstreifen. Hier steht auch ein Fahrzeug quer. Nochmal der Radio Hannover Verkehrsservice. A2 bitte aufpassen, Dortmund Richtung Hannover, zwischen Hannover-Langenhagen und Hannover-Bodfeld. Eine ungesicherte Unfallstelle auf dem linken Fahrstreifen. Gute und sichere Fahrt mit diesem Sommerhit von Wham!

0: Was macht man, wenn man sich mit jemandem absolut nicht einig wird und dringend eine Entscheidung her muss? Radio Hannover hier am Donnerstag. Schere, Stein, Papier spielen, oder? Schnick, Schnack, Schnuck, das sagen ja auch viele. Wie auch immer man es nennen will. Heute ist der internationale Tag dieses Spiels und die Regeln sind ähnlich verhandelbar wie die von UNO. Eine Runde oder doch drei mit mehreren, so lange bis nur noch einer übrig bleibt, mit Brunnen oder ohne. Das hat schon oft zu Diskussionen geführt und die Anlässe, zu denen man das spielen kann, die sind ja quasi unendlich.
1: Also meistens ist es so, wenn wir uns so uneinig sind mit kleinen Dingen, so keine Ahnung, was gucken wir heute auf Netflix oder solche Sachen vielleicht, oder gehen wir heute essen oder kochen wir halt doch, solche Kleinigkeiten eigentlich.
2: Wer macht den Abwasch, wer bringt den Müll raus, wer macht dies, wer macht das, ohne Brunnen, best of three, oder wenn es schnell gehen muss, einfach eine Runde und wer verloren hat, muss halt...
3: Wir spielen das im Auto, wenn die Kinder sich total langweilen. Manchmal nennen die Kinder es Tic-Tac-Toe, manchmal Schere, Stein, Papier, Brunnen und Dornhecke gibt es bei uns noch dazu. Und das schlägt alles. Also das hat sich mein Sohn ausgedacht, der ist jetzt fast 9.
4: Das spielt man nur klassisch, Schere, Stein und Papier. Und wenn dann so mit Kumpels, wer die nächste Runde Bier bezahlen muss oder so, dann ist das gut.
5: Also mein Freund und ich spielen das, um zu entscheiden, wer ein Spiel starten darf. Bei uns gibt es immer die Regel, nur Schere, Stein, Papier, kein Brunnen. Und wir nennen es aber, glaube ich, eher Schnick, Schnack, Schnuck.
6: Die klassische Regel, Schere, Stein, Papier. Und dann meistens mit meinem Bruder, wenn wir irgendwas abklären müssen. Früher war es, wer den Geschirrspüler machen muss.
0: Also ich bin bei der Dornenhecke hängen geblieben. Macht das so überhaupt noch Spaß? Weil so sind die Kids ja grundsätzlich nicht mehr zu schlagen, oder? Naja, dann gibt's halt statt Gemüseauflauf abends eher Nutella-Toast.

0: Jonatas und Steady DJ mit neuem Elektropop für euch am Donnerstagabend. Neues Pannenauto auf der A7 liegen geblieben. Hannover Richtung Hamburg, direkt in der Ausfahrt Mellendorf. Ein Auto mit Panne, da ist die linke Parallelfahrbahn aktuell blockiert.
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0: 18.30 Uhr.
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2: Mit Anna Weiland, guten Abend. Bei den Südschnellwegarbeiten wird jetzt die Baugrube betoniert. Dafür wird die Hildesheimer Straße an der Kreuzung zum Südschnellweg am Wochenende gesperrt. Die Sperrung beginnt morgen Abend um 20 Uhr und dauert voraussichtlich bis Samstagabend. Betonmischer und Pumpen müssen dafür auf der Fahrbahn rangieren. Zu Fuß, mit dem Fahrrad und mit der Stadtbahn bleibt die Kreuzung aber passierbar. Autofahrer werden über die Abelmannstraße und die Schützenallee umgeleitet. Der Südschnellweg selbst ist von der Sperrung nicht betroffen. In der Baugrube steht derzeit noch Grundwasser, deshalb wird der Beton von Bautauchern unter Wasser eingebaut. In Burgdorf haben falsche Polizisten zwei ältere Menschen um hohe Bargeldsummen gebracht. Die Täter behaupteten am Telefon, dass es in der Nachbarschaft Einbrüche gegeben habe. In einem Fall übergab eine 81-Jährige einem Betrüger 50.000 Euro und ließ ihn sogar in ihre Wohnung. Wie viel Beute die falschen Polizisten im zweiten Fall machen konnten, ist bisher nicht bekannt. Die Polizei sucht nun Zeugen, die verdächtige Personen oder Fahrzeuge im Bereich des Münchhausenstiegs oder der Liebermannstraße beobachtet haben. Nach Angaben der Ermittler sind in den vergangenen Tagen mehrere ältere Menschen im Burgdorfer Stadtgebiet von falschen Polizisten angerufen worden.
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2: Die Polizei musste eingreifen. Nach einem Pokalspiel zwischen Jugendmannschaften des FC Lehrte und des SC Hemmingen-Westerfeld ist es gestern Abend nach dem Elfmeterschießen zu Tumulten und mehreren Körperverletzungen gekommen. Laut Polizei waren Spieler, Teamverantwortliche und Zuschauer beteiligt. Die Polizei ermittelt in 4 Fällen wegen Körperverletzung. Die Bundespolizei hat das Waffenverbot im Hauptbahnhof Hannover verlängert bis Ende September. Im Bahnhof einschließlich der Bahnsteige dürfen keine Waffen oder gefährlichen Gegenstände mitgenommen werden. Und in Ronnenberg ist heute die Kindertagesstätte Blumenwiese eingeweiht worden. Es ist die 14. städtische Kita in Ronnenberg. Sie bietet laut Stadt bis zu 90 Betreuungsplätze und umfasst 3 Kindergartengruppen und eine Krippengruppe.
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3: Raus mit euch und wehe, da beschwert sich nochmal jemand, dass das noch nicht genug Sommer war in Hannover. Wir haben 28 Grad draußen auf dem Opernplatz am Stadion auf der Alten Bult. Heute Abend ein bisschen bedeckter, also Sonne nur noch selten zu sehen. Heute Nacht könnte es dann schon die ersten Gewitter geben in der Region. Die sind dann vor allem aber für morgen Nachmittag angesagt und der Freitag bleibt generell kühler mit 23 bis 25 Grad.
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3: Immer noch die ungesicherte Unfallstelle auf der A2 Dortmund Richtung Hannover zwischen Hannover-Langenhagen und Hannover-Bodfeld. Auf dem linken Fahrstreifen steht das Auto quer. Dann die B3 Hannover Richtung Eelze zwischen der Göttinger Chaussee in Hannover und Devese ein Pannenauto. Und die B65 Hannover Richtung Bad Nenndorf zwischen dem Abzweig nach Stemmen und Nordgoltern läuft immer noch die Unfallaufnahme. Da wird der Verkehr an der Unfallstelle vorbeigeführt. Ich wünsche euch trotz der Meldungen eine gute und sichere Fahrt um 6:45 am Donnerstag.

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0: Kennt ihr diese Leute, die statt Uhr Tacho sagen? Lassen wir mal lieber. Es ist 7:15 am Donnerstag. Radio Hannover hier. Ihr seid vielleicht schon im Feierabend. Ich ziehe nach, sagt Schau für heute. Ich habe noch mal ein bisschen recherchiert für euch, falls ihr noch Lust habt, was zu unternehmen. Und dann hören wir uns sehr gerne morgen wieder.
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0: Urlaub vom Hirn kann ich auch mal ganz gut gebrauchen und gibt's heute Abend auf der TamTam Kleinkunstbühne am Mühlenberg. Die A Cappella-Gruppe Lalilu präsentiert die Absurditäten des Alltags mit ihrem Mix aus A Cappella, Ausflüge in die instrumentale Welt und gnadenlosem Humor zerlegen sie alles, was einem den Kopf zerbricht. Los geht's um 20 Uhr. So, für Franz Eberhofer geht es auf bis jetzt noch unberührtes Terrain, als der örtliche Steckerlfischkönig mausetot auf dem Golfplatz gefunden wird. Klar, dass sich der Franz da nicht länger mit Nichtigkeiten wie dem Umzug in den Neubau oder dem Wahlkampf von der Susi zur Bürgermeisterin aufhalten kann.
2: So zerrst du nicht mit, nein. Du hast deinen eigenen Neubau.
3: Frühstück. Da genießen wir die Ruhe. Sag mal, spinnst du? Die Küche ist nagelniegelneu und wird jetzt bitteschön nicht eingesaut.
2: Schau, Susi, so eine Küche ist ein Gebrauchsgegenstand. Wie eine Unterhosen. Irgendwann kriegt man es halt nicht mehr richtig sauber.
4: Steckerlfisch Paulus hat's erwischt.
2: Wo ist die Leiche?
4: Odi, du stinkst wie ein Öltest.
2: Ich mache einen Selbstversuch. Wie lange es dauert, bis die Vögel wegen deiner Aura vom Himmel fallen?
0: Die neue bayerische Eberhofer Krimikomödie Steckerlfisch-Fiasko läuft in der neuen Schauburg in Burgdorf heute um 20 Uhr. Und wir haben ja ganz gutes Open-Air-Wetter, deswegen könntet ihr auch zum offenen Krökeln beim Platzprojekt in der Fessestraße ab 20 Uhr.
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1: Ich bin Dirk Zeitler. Nach der katastrophalen Sturzflut in der Gebirgsregion zwischen China und Nepal ist die Zahl der Toten auf 359 gestiegen. Das teilte die nepalesische Polizei mit. Unterdessen berichtet die nationale Tourismusorganisation, dass 31 vermisste Ausländer gerettet worden seien.
2: Die Bilder sind wie aus einem Katastrophenfilm. Die ganze Region liegt unter dickem Schlamm. Dörfer und Infrastruktur sind zerstört. Erste Untersuchungen deuten auf einen gewaltigen Abbruch von Eis und Felsen hin. Dadurch könnte sich ein Fluss aufgestaut haben. Als die Blockade brach, wurden enorme Wassermassen freigesetzt. Die Armee hat derweil damit begonnen, hunderte Überlebende auszufliegen, darunter auch Ausländer. Aus Bangkok, Carola Frenzen.
1: Im Streit um den WM-Investorendeal bereitet die UEFA ein Strafverfahren gegen FIFA-Präsident Infantino vor. Der Europäische Fußballkontinentalverband fordert die FIFA und beteiligte Finanzinstitute auf, Dokumente zu dem gescheiterten Projekt herauszugeben. Das geht aus einem 60-seitigen Dokument an ein Distriktgericht im US-Bundesstaat Florida hervor.
3: Damit eskaliert der Machtkampf zwischen dem Europäischen Fußballverband und dem FIFA-Boss. Verdacht auf untreue Geschäftsbesorgung, so der Vorwurf gegen Infantino, den der UEFA-Präsident den europäischen Verbänden heute in Monaco im Detail erläutert hat. Was nichts anderes bedeutet als, jetzt soll Infantino auf juristischem Weg gestürzt werden. Wenn er verurteilt würde, könnte ihn das laut UEFA sogar ins Gefängnis bringen. Dabei will der Schweizer eigentlich nächstes Jahr wieder FIFA-Chef werden. Thomas Thonfeld, Sportredakteur.
1: Bei einer Gewalttat an einer Schule nahe Berlin sind eine Frau und ein Mann getötet worden. Ein Verdächtiger wurde vorläufig festgenommen. Die Opfer starben demnach an einer Schule in Großen Neuzittau in Ostbrandenburg. Der Ort hat rund 3500 Einwohner. Offenbar kannten sich Täter und eines der Opfer. Es soll sich um den Ex-Freund einer Schülerin handeln, die ums Leben kam. In diesem Sommer hat es wieder viele Waldbrände gegeben. Natürliche Ursachen wie Blitzschläge gab es dabei aber nur in rund 3% aller Fälle. Das teilte die Allianz Agrarversicherung mit. Soweit ermittelt werden kann, sei sehr häufig menschlicher Leichtsinn oder böser Wille die Ursache.
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1: Wir schauen nochmal auf die Börsendaten von diesem Donnerstag. Der DAX leicht im Plus bei 26.300 Punkten. Der Euro stagniert bei einem US-Dollar 16,5. Der Goldpreis aktuell bei 4.576 US-Dollar. Ein leichtes Minus von 0,4%. Und der Ölpreis klettert leicht auf Werte von über 82 US-Dollar und 80 Cent. Im Ranking vorne SAP, Infineon und Rheinmetall, E.ON, Continental und die Deutsche Telekom finden wir am Ende der Kursliste.
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1: Mit Anna Weiland, guten Abend. Bei den Südschnellwegarbeiten wird jetzt die Baugrube betoniert. Dafür wird die Hildesheimer Straße an der Kreuzung zum Südschnellweg am Wochenende gesperrt. Die Sperrung beginnt morgen Abend um 20 Uhr und dauert voraussichtlich bis Samstagabend. Betonmischer und Pumpen müssen dafür auf der Fahrbahn rangieren. Zu Fuß, mit dem Fahrrad und mit der Stadtbahn bleibt die Kreuzung aber passierbar. Autofahrer werden über die Abelmannstraße und die Schützenallee umgeleitet. Der Südschnellweg selbst ist von der Sperrung nicht betroffen. In der Baugrube steht derzeit noch Grundwasser, deshalb wird der Beton von Bautauchern unter Wasser eingebaut. In Burgdorf haben falsche Polizisten zwei ältere Menschen um hohe Bargeldsummen gebracht. Die Täter behaupteten am Telefon, dass es in der Nachbarschaft Einbrüche gegeben habe. In einem Fall übergab eine 81-Jährige einem Betrüger 50.000 Euro und ließ ihn sogar in ihre Wohnung. Wie viel Beute die falschen Polizisten im zweiten Fall machen konnten, ist bisher nicht bekannt. Die Polizei sucht nun Zeugen, die verdächtige Personen oder Fahrzeuge im Bereich des Münchhausenstiegs oder der Liebermannstraße beobachtet haben. Nach Angaben der Ermittler sind in den vergangenen Tagen mehrere ältere Menschen im Burgdorfer Stadtgebiet von falschen Polizisten angerufen worden.
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1: Die Polizei musste eingreifen. Nach einem Pokalspiel zwischen Jugendmannschaften des FC Lehrte und des SC Hemmingen-Westerfeld ist es gestern Abend nach dem Elfmeterschießen zu Tumulten und mehreren Körperverletzungen gekommen. Laut Polizei waren Spieler, Teamverantwortliche und Zuschauer beteiligt. Die Polizei ermittelt in 4 Fällen wegen Körperverletzung. Die Bundespolizei hat das Waffenverbot im Hauptbahnhof Hannover verlängert bis Ende September. Im Bahnhof einschließlich der Bahnsteige dürfen keine Waffen oder gefährlichen Gegenstände mitgenommen werden. Und in Ronnenberg ist heute die Kindertagesstätte Blumenwiese eingeweiht worden. Es ist die 14. städtische Kita in Ronnenberg. Sie bietet laut Stadt bis zu 90 Betreuungsplätze und umfasst 3 Kindergartengruppen und eine Krippengruppe.
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1: Ich bin Dirk Zeitler. Erst langsam wird nach der verheerenden Sturzflut im Grenzgebiet zwischen Nepal und Tibet das Ausmaß der Katastrophe klar. Mindestens 389 Menschen sind allein auf nepalesischer Seite ums Leben gekommen. Mehr als 1300 Menschen werden insgesamt vermisst, darunter zahlreiche Ausländer. Wo sonst Pilger und Trekkingtouristen durch die Täler des Himalayas ziehen, suchen Rettungskräfte in gewaltigen Schlammmassen nach Überlebenden. Die Fraktionen von Union und SPD schließen Änderungen am Rentenkonzept der Koalition nicht aus. Kein Gesetz gehe so aus dem Bundestag, wie es hineinkomme, sagte Unionsfraktionschef Frei vor einer gemeinsamen Klausurtagung in Münster.
2: Der Koalition stehen turbulente Wochen bevor. Die drei Landtagswahlen könnten CDU und SPD durchrütteln. Parallel dazu will die Regierung ihr Reformpaket umsetzen und hier gibt es noch Streitpunkte, vor allem bei der Rente mit 63. Die soll abgeschafft werden, doch daran gibt es intern Kritik. Es könnte auf Ausnahmen hinauslaufen für alle, die nicht in der Lage sind, länger als 45 Jahre zu arbeiten, wegen des harten Jobs oder der Gesundheit. Das Treffen in Münster soll die Fraktionen zusammenschweißen und Vertrauen schaffen, damit die Regierung stabil bleibt. Thomas Bremser, Nachrichtenredaktion.
1: Bei einer Gewalttat an einer Schule in Gosen-Neu-Zittau in Ostbrandenburg sind eine Frau und ein Mann getötet worden. Ein Verdächtiger wurde vorläufig festgenommen. Die getötete Frau soll seine Ex-Freundin gewesen sein. Zunächst gab es Gerüchte um eine Amoktat an der Schule, was sich aber vorerst nicht bestätigt hat. Im Streit um den WM-Investorendeal bereitet die UEFA ein Strafverfahren gegen FIFA-Präsident Infantino vor. Der Europäische Fußball-Kontinentalverband forderte die FIFA und beteiligte Finanzinstitute auf, Dokumente zu dem gescheiterten Projekt herauszugeben.
3: Damit eskaliert der Machtkampf zwischen dem Europäischen Fußballverband und dem FIFA-Boss. Verdacht auf untreue Geschäftsbesorgung, so der Vorwurf gegen Infantino, den der UEFA-Präsident den europäischen Verbänden heute in Monaco im Detail erläutert hat. Was nichts anderes bedeutet als, jetzt soll Infantino auf juristischem Weg gestürzt werden. Wenn er verurteilt würde, könnte ihn das laut UEFA sogar ins Gefängnis bringen. Thomas Thonfeld, Nachrichtenredaktion.
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1: Mit Anna Weiland, guten Abend. Bei den Südschnellwegarbeiten wird jetzt die Baugrube betoniert. Dafür wird die Hildesheimer Straße an der Kreuzung zum Südschnellweg am Wochenende gesperrt. Die Sperrung beginnt morgen Abend um 20 Uhr und dauert voraussichtlich bis Samstagabend. Betonmischer und Pumpen müssen dafür auf der Fahrbahn rangieren. Zu Fuß, mit dem Fahrrad und mit der Stadtbahn bleibt die Kreuzung aber passierbar. Autofahrer werden über die Abelmannstraße und die Schützenallee umgeleitet. Der Südschnellweg selbst ist von der Sperrung nicht betroffen. In der Baugrube steht derzeit noch Grundwasser, deshalb wird der Beton von Bautauchern unter Wasser eingebaut. In Burgdorf haben falsche Polizisten zwei ältere Menschen um hohe Bargeldsummen gebracht. Die Täter behaupteten am Telefon, dass es in der Nachbarschaft Einbrüche gegeben habe. In einem Fall übergab eine 81-Jährige einem Betrüger 50.000 Euro und ließ ihn sogar in ihre Wohnung. Wie viel Beute die falschen Polizisten im zweiten Fall machen konnten, ist bisher nicht bekannt. Die Polizei sucht nun Zeugen, die verdächtige Personen oder Fahrzeuge im Bereich des Münchhausenstiegs oder der Liebermannstraße beobachtet haben. Nach Angaben der Ermittler sind in den vergangenen Tagen mehrere ältere Menschen im Burgdorfer Stadtgebiet von falschen Polizisten angerufen worden.
0: Und jetzt noch mehr Kurzmeldungen für die ganze Region Hannover.
1: Die Polizei musste eingreifen. Nach einem Pokalspiel zwischen Jugendmannschaften des FC Lehrte und des SC Hemmingen-Westerfeld ist es gestern Abend nach dem Elfmeterschießen zu Tumulten und mehreren Körperverletzungen gekommen. Laut Polizei waren Spieler, Teamverantwortliche und Zuschauer beteiligt. Die Polizei ermittelt in 4 Fällen wegen Körperverletzung. Die Bundespolizei hat das Waffenverbot im Hauptbahnhof Hannover verlängert bis Ende September. Im Bahnhof einschließlich der Bahnsteige dürfen keine Waffen oder gefährlichen Gegenstände mitgenommen werden. Und in Ronnenberg ist heute die Kindertagesstätte Blumenwiese eingeweiht worden. Es ist die 14. städtische Kita in Ronnenberg. Sie bietet laut Stadt bis zu 90 Betreuungsplätze und umfasst 3 Kindergartengruppen und eine Krippengruppe.
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1: Ich bin Dirk Zeitler. Erst langsam wird nach der verheerenden Sturzflut im Grenzgebiet zwischen Nepal und Tibet das Ausmaß der Katastrophe klar. Mindestens 389 Menschen sind allein auf nepalesischer Seite ums Leben gekommen. Mehr als 1300 Menschen werden insgesamt vermisst, darunter zahlreiche Ausländer.
2: Die Bilder sind wie aus einem Katastrophenfilm. Die ganze Region liegt unter dickem Schlamm. Dörfer und Infrastruktur sind zerstört. Erste Untersuchungen deuten auf einen gewaltigen Abbruch von Eis und Felsen hin. Dadurch könnte sich ein Fluss aufgestaut haben. Als die Blockade brach, wurden enorme Wassermassen freigesetzt. Die Armee hat derweil damit begonnen, hunderte Überlebende auszufliegen, darunter auch Ausländer. Aus Bangkok, Carola Frenzen.
1: Die Fraktionen von Union und SPD schließen Änderungen am Rentenkonzept der Koalition nicht aus. Kein Gesetz gehe so aus dem Bundestag, wie es hineinkomme, sagte Unionsfraktionschef Frei.
3: Der Koalition stehen turbulente Wochen bevor. Die drei Landtagswahlen könnten CDU und SPD durchrütteln. Parallel dazu will die Regierung ihr Reformpaket umsetzen und hier gibt es noch Streitpunkte, vor allem bei der Rente mit 63. Die soll abgeschafft werden, doch daran gibt es intern Kritik. Es könnte auf Ausnahmen hinauslaufen für alle, die nicht in der Lage sind, länger als 45 Jahre zu arbeiten, wegen des harten Jobs oder der Gesundheit. Das Treffen in Münster soll die Fraktionen zusammenschweißen und Vertrauen schaffen, damit die Regierung stabil bleibt. Thomas Bremser, Nachrichtenredaktion.
1: Bei einer Gewalttat an einer Schule in Großen-Neu-Zittau in Ostbrandenburg sind eine Frau und ein Mann getötet worden. Ein Verdächtiger wurde vorläufig festgenommen. Die getötete Frau soll seine Ex-Freundin gewesen sein. Zunächst gab es Gerüchte um eine Amoktat an der Schule, was sich aber vorerst nicht bestätigt hat. Im Streit um den WM-Investorendeal bereitet die UEFA ein Strafverfahren gegen FIFA-Präsident Infantino vor. Der Europäische Fußballkontinentalverband forderte die FIFA und beteiligte Finanzinstitute auf, Dokumente zu dem gescheiterten Projekt herauszugeben. Das geht aus einem 60-seitigen Dokument an ein Distriktgericht im US-Bundesstaat Florida hervor.
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1: Ich bin Thomas Brockt. Bei der katastrophalen Sturzflut in der Gebirgsregion zwischen Nepal und China sind laut jüngsten Angaben der nepalesischen Polizei 389 Menschen ums Leben gekommen. Zuletzt war von 359 Toten allein in Nepal die Rede. China hat bisher 3 Tote bestätigt. Dort hatte die Flut unter anderem einen Grenzübergang schwer getroffen. Hunderte Menschen werden noch vermisst, auch deutsche Touristen sind darunter. Die allermeisten Waldbrände in Deutschland gehen offenbar auf den Menschen zurück. Nach Angaben der Allianz Agrarversicherung haben nur etwa 3% der Feuer natürliche Ursachen. Wegen der Trockenheit sieht der Versicherer zugleich ein deutlich erhöhtes Risiko für große Brände.
2: Bei den aufgeklärten Waldbränden waren im vergangenen Jahr 95% auf menschliches Verhalten zurückzuführen. Häufig ging es um Fahrlässigkeit, etwa durch Zigaretten, Grillen oder Lagerfeuer, aber auch Brandstiftung spielte eine Rolle. Verschärft wird die Gefahr durch Trockenheit und vorgeschädigte Wälder, denn Hitze, Dürre und Borkenkäfer haben vielerorts Totholz und anderes leicht entzündliches Material hinterlassen. Thomas Bleski, Nachrichtenredaktion.
1: Die UEFA bereitet im Streit um einen gescheiterten WM-Investorendeal ein Strafverfahren gegen FIFA-Präsident Infantino vor. Der Europäische Fußballverband verlangt dafür von der FIFA und beteiligten Finanzinstituten die Herausgabe von Dokumenten. Das geht aus einem Schreiben an ein Gericht im US-Bundesstaat Florida hervor.
3: Damit eskaliert der Machtkampf zwischen dem Europäischen Fußballverband und dem FIFA-Boss. Verdacht auf untreue Geschäftsbesorgung, so der Vorwurf gegen Infantino, den der UEFA-Präsident den europäischen Verbänden heute in Monaco im Detail erläutert hat. Was nichts anderes bedeutet als, jetzt soll Infantino auf juristischem Weg gestürzt werden. Wenn er verurteilt würde, könnte ihn das laut UEFA sogar ins Gefängnis bringen. Dabei will der Schweizer eigentlich nächstes Jahr wieder FIFA-Chef werden. Thomas Thonfeld, Sportredaktion.
1: Der FC Bayern München trifft in der Fußball-Champions-League-Gruppenphase daheim unter anderem auf den diesjährigen Finalisten Arsenal London. Das ergab die Auslosung in Monaco. Auswärts warten auf den FCB auch Atletico Madrid und Manchester United. Borussia Dortmund trifft auf Inter Mailand und ebenfalls auf Arsenal. RB Leipzig bekam schwierige Gegner in Real Madrid und Manchester City sowie Manchester United zugelost. Der VfB Stuttgart trifft unter anderem auf Inter Mailand, Atletico Madrid und Galatasaray Istanbul.
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1: Ich bin Thomas Brockt. Die Fraktionen von Union und SPD schließen Änderungen am Rentenkonzept der Koalition nicht aus. Kein Gesetz gehe so aus dem Bundestag, wie es hineinkomme, sagte Unionsfraktionschef Frei bei einer gemeinsamen Klausurtagung in Münster.
2: Der Koalition stehen turbulente Wochen bevor. Die drei Landtagswahlen könnten CDU und SPD durchrütteln. Parallel dazu will die Regierung ihr Reformpaket umsetzen und hier gibt es noch Streitpunkte, vor allem bei der Rente mit 63. Die soll abgeschafft werden, doch daran gibt es intern Kritik. Es könnte auf Ausnahmen hinauslaufen für alle, die nicht in der Lage sind, länger als 45 Jahre zu arbeiten, wegen des harten Jobs oder der Gesundheit. Das Treffen in Münster soll die Fraktionen zusammenschweißen und Vertrauen schaffen, damit die Regierung stabil bleibt. Thomas Bremser, Redaktion.
1: Bei der katastrophalen Sturzflut in der Gebirgsregion zwischen Nepal und China sind laut jüngsten Angaben der nepalesischen Polizei 389 Menschen ums Leben gekommen. Zuletzt war von 359 Toten allein in Nepal die Rede. China hat bisher 3 Tote bestätigt. Dort hatte die Flut unter anderem einen Grenzübergang schwer getroffen. Hunderte Menschen werden noch vermisst, auch deutsche Touristen sind darunter. Die Auslosung der Ligaphase der Fußball Champions League hat den deutschen Clubs überwiegend machbare Aufgaben beschert. Nur für RB Leipzig kommt es hart. Der BVB muss lange Reisen machen.
3: Für Borussia Dortmund stehen dabei Reisen ins mehr als 4000 Kilometer entfernte Baku in Aserbaidschan zu Sabah FK und zum Vorjahresüberraschungsteam aus Norwegen Bodø Glimt an. Auf Bayern München wartet ein Auswärtsspiel bei Atletico Madrid an jenem Ort, wo auch das Endspiel stattfinden wird. Auf dem Weg dorthin dürfte der englische Meister FC Arsenal in der Ligaphase der stärkste Gegner sein. Reihenweise attraktive Gegner erhielt RB Leipzig. Neben dem Gastspiel bei Real Madrid geht es auch zu Manchester United und der VfB Stuttgart bekommt es unter anderem mit Galatasaray Istanbul zu tun. Dirk Zeitler, Nachrichtenredaktion.
1: Der SC Freiburg ist souverän in die Ligaphase der Fußball-Conference League eingezogen. Die Freiburger setzten sich im Playoff-Rückspiel gegen den FC Motherwell mit 4:1 durch. Schon das Hinspiel in Schottland hatte der SC mit 3:1 gewonnen.
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im Süden, am Rande von Harz und Heide, uns Tornhuder Meer gelegen. Am schönsten ist im Frühjahr in die Eilenriede zu ziehen, wo wie ein Sternenzauberteppich die Buschwindröschen blühen.

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1: Ich bin Thomas Brockt. Nach der Sturzflut im Grenzgebiet zwischen Nepal und China bergen Retter immer mehr Tote. Nach neuen Angaben der nepalesischen Polizei sind mindestens 389 Menschen ums Leben gekommen. Mehr als 1300 Menschen werden noch vermisst, darunter auch einige deutsche Touristen.
2: Die Bilder sind wie aus einem Katastrophenfilm. Die ganze Region liegt unter dickem Schlamm. Dörfer und Infrastruktur sind zerstört. Erste Untersuchungen deuten auf einen gewaltigen Abbruch von Eis und Felsen hin. Dadurch könnte sich ein Fluss aufgestaut haben. Als die Blockade brach, wurden enorme Wassermassen freigesetzt. Die Armee hat derweil damit begonnen, hunderte Überlebende auszufliegen, darunter auch Ausländer. Auch der Dalai Lama zeigte sich heute bestürzt. Das Oberhaupt des tibetischen Buddhismus sprach allen Betroffenen sein Mitgefühl aus. Aus Bangkok, Carola Frenzen.
1: Die Fraktionen von Union und SPD schließen Änderungen am Rentenkonzept der Koalition nicht aus. Kein Gesetz gehe so aus dem Bundestag, wie es hineinkomme, sagte Unionsfraktionschef Frei bei einer gemeinsamen Klausurtagung in Münster.
3: Der Koalition stehen turbulente Wochen bevor. Die drei Landtagswahlen könnten CDU und SPD durchrütteln. Parallel dazu will die Regierung ihr Reformpaket umsetzen und hier gibt es noch Streitpunkte, vor allem bei der Rente mit 63. Die soll abgeschafft werden, doch daran gibt es intern Kritik. Es könnte auf Ausnahmen hinauslaufen für alle, die nicht in der Lage sind, länger als 45 Jahre zu arbeiten, wegen des harten Jobs oder der Gesundheit. Das Treffen in Münster soll die Fraktionen zusammenschweißen und Vertrauen schaffen, damit die Regierung stabil bleibt. Thomas Bremser, Redaktion.
1: Bei einer Gewalttat an einer Schule in Gosen-Neuzittau in Brandenburg sind eine Frau und ein Mann getötet worden. Ein Verdächtiger wurde vorläufig festgenommen. Die getötete Frau soll seine Ex-Freundin gewesen sein. Zunächst gab es Gerüchte um eine Amoktat an der Schule, was sich aber nicht bestätigte. Der SC Freiburg ist souverän in die Ligaphase der Fußball-Conference League eingezogen. Die Freiburger setzten sich im Playoff-Rückspiel gegen den FC Motherwell mit 4:1 durch. Schon das Hinspiel in Schottland hatte der SC mit 3:1 gewonnen.
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1: Ich bin Thomas Brockt. Bei der katastrophalen Sturzflut in der Gebirgsregion zwischen Nepal und China sind laut jüngsten Angaben der nepalesischen Polizei 389 Menschen ums Leben gekommen. Zuletzt war von 359 Toten allein in Nepal die Rede. China hat bisher 3 Tote bestätigt. Dort hatte die Flut unter anderem einen Grenzübergang schwer getroffen. Hunderte Menschen werden noch vermisst, auch deutsche Touristen sind darunter. Die allermeisten Waldbrände in Deutschland gehen offenbar auf den Menschen zurück. Nach Angaben der Allianz Agrarversicherung haben nur etwa 3% der Feuer natürliche Ursachen. Wegen der Trockenheit sieht der Versicherer zugleich ein deutlich erhöhtes Risiko für große Brände.
2: Bei den aufgeklärten Waldbränden waren im vergangenen Jahr 95% auf menschliches Verhalten zurückzuführen. Häufig ging es um Fahrlässigkeit, etwa durch Zigaretten, Grillen oder Lagerfeuer, aber auch Brandstiftung spielte eine Rolle. Verschärft wird die Gefahr durch Trockenheit und vorgeschädigte Wälder, denn Hitze, Dürre und Borkenkäfer haben vielerorts Totholz und anderes leicht entzündliches Material hinterlassen. Thomas Bleskin, Nachrichtenredaktion.
1: Die UEFA bereitet im Streit um einen gescheiterten WM-Investorendeal ein Strafverfahren gegen FIFA-Präsident Infantino vor. Der Europäische Fußballverband verlangt dafür von der FIFA und beteiligten Finanzinstituten die Herausgabe von Dokumenten. Das geht aus einem Schreiben an ein Gericht im US-Bundesstaat Florida hervor.
3: Damit eskaliert der Machtkampf zwischen dem Europäischen Fußballverband und dem FIFA-Boss. Verdacht auf untreue Geschäftsbesorgung, so der Vorwurf gegen Infantino, den der UEFA-Präsident den europäischen Verbänden heute in Monaco im Detail erläutert hat. Was nichts anderes bedeutet als, jetzt soll Infantino auf juristischem Weg gestürzt werden. Wenn er verurteilt würde, könnte ihn das laut UEFA sogar ins Gefängnis bringen. Dabei will der Schweizer eigentlich nächstes Jahr wieder FIFA-Chef werden. Thomas Thonfeld, Sportredaktion.
1: Der FC Bayern München trifft in der Fußball-Champions-League-Gruppenphase daheim unter anderem auf den diesjährigen Finalisten Arsenal London. Das ergab die Auslosung in Monaco. Auswärts warten auf den FCB auch Atletico Madrid und Manchester United. Borussia Dortmund trifft auf Inter Mailand und ebenfalls auf Arsenal. RB Leipzig bekam schwierige Gegner in Real Madrid und Manchester City sowie Manchester United zugelost. Der VfB Stuttgart trifft unter anderem auf Inter Mailand, Atletico Madrid und Galatasaray Istanbul.
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1: Ich bin Thomas Brockt. Die Fraktionen von Union und SPD schließen Änderungen am Rentenkonzept der Koalition nicht aus. Kein Gesetz gehe so aus dem Bundestag, wie es hineinkomme, sagte Unionsfraktionschef Frei bei einer gemeinsamen Klausurtagung in Münster.
2: Der Koalition stehen turbulente Wochen bevor. Die drei Landtagswahlen könnten CDU und SPD durchrütteln. Parallel dazu will die Regierung ihr Reformpaket umsetzen und hier gibt es noch Streitpunkte, vor allem bei der Rente mit 63. Die soll abgeschafft werden, doch daran gibt es intern Kritik. Es könnte auf Ausnahmen hinauslaufen für alle, die nicht in der Lage sind, länger als 45 Jahre zu arbeiten, wegen des harten Jobs oder der Gesundheit. Das Treffen in Münster soll die Fraktionen zusammenschweißen und Vertrauen schaffen, damit die Regierung stabil bleibt. Thomas Bremser, Redaktion.
1: Bei der katastrophalen Sturzflut in der Gebirgsregion zwischen Nepal und China sind laut jüngsten Angaben der nepalesischen Polizei 389 Menschen ums Leben gekommen. Zuletzt war von 359 Toten allein in Nepal die Rede. China hat bisher 3 Tote bestätigt. Dort hatte die Flut unter anderem einen Grenzübergang schwer getroffen. Hunderte Menschen werden noch vermisst, auch deutsche Touristen sind darunter. Die Auslosung der Ligaphase der Fußball Champions League hat den deutschen Clubs überwiegend machbare Aufgaben beschert. Nur für RB Leipzig kommt es hart. Der BVB muss lange Reisen machen.
3: Für Borussia Dortmund stehen dabei Reisen ins mehr als 4000 Kilometer entfernte Baku in Aserbaidschan zu Sabah FK und zum Vorjahresüberraschungsteam aus Norwegen Bodø Glimt an. Auf Bayern München wartet ein Auswärtsspiel bei Atletico Madrid an jenem Ort, wo auch das Endspiel stattfinden wird. Auf dem Weg dorthin dürfte der englische Meister FC Arsenal in der Ligaphase der stärkste Gegner sein. Reihenweise attraktive Gegner erhielt RB Leipzig. Neben dem Gastspiel bei Real Madrid geht es auch zu Manchester United und der VfB Stuttgart bekommt es unter anderem mit Galatasaray Istanbul zu tun. Dirk Zeitler, Nachrichtenredaktion.
1: Der SC Freiburg ist souverän in die Ligaphase der Fußball-Conference League eingezogen. Die Freiburger setzten